0: Die Ultras vom FCC haben was zu feiern. 25 Jahre Hora Azzurro. Passend dazu haben sie sich was ausgedacht. Eine Ausstellung, die unter dem Motto Die Guten, die Bösen, die Ultras steht. Und ich spreche jetzt mit Toni, einem der Hauptverantwortlichen. Was bedeutet Hora Azzurro für dich?
1: Für mich ist Hora Azzurro neben der Familie der wichtigste Teil vom Leben, weil man sich selbst einen Ort geschaffen hat, in dem man sich ausleben kann.
0: So wie ihr euch einen Ort geschaffen habt zum Ausleben, habt ihr euch doch auch sicher in der Ausstellung ausgelebt. Denkst du, dass eine solche Ausstellung das Bild von Kritikern gegenüber Ultras verändern kann?
1: Ich gehe zumindest davon aus, dass ein Besuch der Ausstellung durch Kritiker dazu führen kann, dass bestimmte Dinge, über die man nur Halbwissen hat, klarer werden, dass man ein klareres Bild bekommt. Man muss nicht zwingend anderer Meinung sein, aber man bekommt ein ehrliches Bild, bekommt hier auch die Möglichkeit, ehrlich mit uns in Austausch zu kommen. Und das ist, glaube ich, das Wichtigste. Wir haben nicht die Mission, alle inhaltlich von unserem Weg zu überzeugen, aber zumindest ihnen die Möglichkeit zu geben, ein klares Bild zu bekommen, ohne von Vorurteilen oder medialen Berichterstattungen sich leiten zu lassen.
0: Du sprachst ja gerade über ein klares Bild und ohne Vorurteile gegenüber Ultras. Also was, denkst du, verstehen Außenstehende oft falsch?
1: Ultras werden oft in der Öffentlichkeit als Raubeine, Kriminelle und Menschen mit einem schlechten Einfluss auf den Fußball dargestellt, die sich selber überhöhen und Dinge nur in Eigeninteresse tun. Und da sollte die Ausstellung auch vernünftig dagegen arbeiten.
0: Du sagtest gerade eben schon, Ultras werden oft als Raubeine und Kriminelle abgestempelt. Welche Aktionen waren dann wirklich mal drüber?
1: Ich denke, gewisse Auseinandersetzungen mit der Polizei bewertet man im Nachgang nüchterner. Muss nicht unbedingt heißen, dass man es grundsätzlich anders gemacht hätte. Aber wenn weniger Emotion im Spiel ist, und das ist in der Regel der Fall, wenn man nach einer Auseinandersetzung dann auf den Moment guckt, wäre es unter Umständen clever gewesen, mit weniger Emotionalität in die Sache zu gehen. Ist aber auch nur leicht gesagt, weil die Emotion entsteht im Moment, die kann man da nicht abschalten. Vielleicht hätte es an der einen oder anderen Stelle vielleicht ein bisschen mehr interne Regulation gebraucht, um eine Eskalation zu vermeiden. Das ist durchaus so. Lässt sich aber leicht sagen machen. Aber es gibt schon diverse Auseinandersetzungen, vor allen Dingen mit der Staatsmacht, die eventuell auch so in der Form hätten nicht zwingend passieren müssen.
0: Es gibt ja Menschen, die können nicht so viel mit Fußball anfangen. Was sollten die sich anschauen? Was steht für die Fußballkultur?
1: Vor allen Dingen die Verantwortung, die wir übernehmen. Die Verantwortung, die wir füreinander übernehmen, auch für den Fußballclub ein Stück weit, beziehungsweise für dessen Entwicklung so im modernen Fußball, für dessen Nachhaltigkeit und auch für das gemeinsame Einstehen für eine kollektive und individuelle Gesundheit der Menschen. Also für uns steht schon auch noch der Mensch im Mittelpunkt und das Miteinander und der Zusammenhalt und die Freundschaft und weniger das Produkt, was am Ende bei rauskommt. Und da werden wir, glaube ich, in der Öffentlichkeit falsch wahrgenommen. Und da kann die Ausstellung zum Beispiel dazu beitragen, in verschiedenen Themenpunkten ein gesünderes Bild von uns als Ultrasgruppe zu bekommen.
0: Als ihr die Ausstellung erstellt habt, gab es da einen gewissen Punkt, der vielleicht auch das eigene Selbstbild verändert hat?
1: Es ist vor allen Dingen diese Diversität, der Umfang der Themen, mit denen man sich eigentlich so beschäftigt hat und was man in 25 Jahren schon alles gemacht hat und wie viel Geld man auch für Aktionen ausgegeben hat. Also wie viel Kohle wir auch schon wirklich für zum Teil 2 bis 3 Minuten lange Aktionen ausgegeben haben für diesen einen Moment. Und das macht deutlich, dass es nicht ums Geld geht und auch nicht um Kosten oder Ähnliches, sondern dass es darum geht, Momente zu gestalten und dadurch auch Emotionen zu generieren. Das ist ganz, ganz wichtig für Ultras und da vielleicht nicht immer aufs Geld zu achten, sondern ja, also den Moment für viele in den Vordergrund zu stellen, der dann aber auch Monate und Jahre später noch nachhalt und auch Erinnerungen schafft. Und das ist etwas ganz Besonderes, auch mit Blick auf 25 Jahre und die Aufarbeitung in der Ausstellung.
0: Aufarbeitung ist etwas, was auch hier in der Ausstellung passieren soll. Und die Ultras des FCCs mussten sich mit vielen Dingen befassen. Aber was ist so das Thema, was euch am meisten bewegt hat? Gerade an die Leute gerichtet, die vielleicht nicht den größten Bezugspunkt zum Fußball haben.
1: Ich glaube, es gibt einige Punkte, die man besser verstehen kann, wenn man hier war, aber nichts mit dem Fußball an sich zu tun hat. Allen voran die Thematik des Kampfes rund um die Südkurve, die für einen Außenstehenden vielleicht wenig nachvollziehbar ist. Warum soll es diese Stadionseite sein? Warum sind wir da so rigoros und so konsequent? Warum investieren wir da so viel Geld und Zeit in diesen Kampf, auch heute noch? Und das wird, glaube ich, in der Ausstellung unter anderem sehr gut dargestellt und wird gut erklärt. Was ist denn unsere Motivation? Warum sind wir da so willig und so bissig auch im Thema und investieren bis heute da sehr, sehr viel rein? Und gibt auch noch diverse andere Themen, Umgang mit verstorbenen Mitgliedern zum Beispiel, Thema Freundschaften, aber auch Feindschaften, Rivalitäten, warum sind die so wichtig, warum verteidigen wir unser Hab und Gut mit allem, was wir haben. Und das zu verstehen, ist, glaube ich, interessant und wichtig und dazu laden wir alle ein, mal in die Ausstellung zu kommen und sich das anzuschauen.
0: Weil es auch gerade schon um die Südkurve ging, was ist der Stand und was ist geplant?
1: Im Moment geht es darum, dass die Südkurve örtlich größer werden muss, weil die Nachfrage nach den Plätzen unglaublich groß ist und wir selbst bei den kleinsten Spielen relativ schnell ausverkauft sind. Und wir merken aber, dass viele junge und jung gebliebene Menschen in die Kurve wollen, dort dabei sein wollen, wir aber die Plätze nicht vorhalten können. Und dementsprechend geht es jetzt gerade aktuell auch politisch darum, den Wachstum, den örtlichen infrastrukturellen Wachstum der Südkurve zu organisieren. Und das ist ein omnipräsentes Thema. Das wird uns sicherlich auch noch eine geraume Zeit begleiten, mit dem großen Ziel, irgendwann die komplette Südtribüne, Südkurve wieder im Plaugeweise Hände zu bekommen, so wie das traditionell auch schon mal war.
0: Kannst du vielleicht aber auch Menschen verstehen, die von sich aus sagen, dass das Thema zu viel Raum einnimmt?
1: Also wir können jeden Menschen verstehen, der sagt, ich kann mit dem Fußball an sich und mit der Auslebung, mit der Intensität der Fankultur nicht so viel anfangen. Das ist völlig in Ordnung. Dafür sind Geschmäcker und Ideen und Ideale einfach unterschiedlich in der Gesellschaft. Das ist für uns völlig in Ordnung. Wo wir aber intervenieren, ist an dem Punkt, wo Menschen, die kein Interesse an uns haben oder sich kein Bild machen wollen, dann aber über uns urteilen. Das ist so ein Punkt, den wir nicht ganz so akzeptieren wollen. Also wer über uns urteilt oder uns in irgendeine Ecke steckt, der sollte sich zumindest besser über uns informiert haben, bevor solche Urteile fällt. Nichtsdestotrotz wollen wir hier niemanden zu einem Fußballfan-Mission oder zu einer großen Liebe zum FCC animieren, sondern einfach nur dazu zu verstehen, warum Ultras in Jena so agieren, wie sie agieren und was in 25 Jahren Ultras auch passiert ist. Im diskutablen Bereich sicherlich, aber auch im durchaus positiven Bereich und das ist sehr, sehr vielfältig möglich.
0: Wenn du es in zwei Sätzen zusammenfassen müsstest, warum agieren sie so, wie sie agieren?
1: Weil sie es aus Überzeugung tun, weil sie von einer Idee überzeugt sind, weil wir dort, wo wir aktiv agieren, auch gute Argumente haben und Überzeugung und viele Menschen, die sich hinter diesen Inhalten vereinen.
0: Toni, vielen Dank für das Gespräch. Die Ausstellung ist weiterhin offen. Immer donnerstags bis sonntags, 12 bis 21 Uhr. An Heimspielen erst ab 16:30 Uhr und an Auswärtsspielen meist geschlossen. Schaut gerne mal vorbei.

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0: Wie lange bist du das denn jetzt schon?
1: Ich wurde vor ziemlich genau einem Jahr zum ersten Mal gewählt. Da hatten wir die Gründungsveranstaltung, haben den Kreisverband erst gegründet und mich als erste Vorsitzende dann gleich gewählt.
0: Genau. Mit welcher Motivation bist du damals ins BSW gegangen?
1: Ins BSW bin ich gegangen. Ich würde sagen, ich war tief erschüttert über die Gesamtsituation, also die Weltlage als solche. Das war ziemlich kurz nach der Zeitenwende-Rede von Olaf Scholz damals. Ja, ich fand es einfach unfassbar, wie man sagen kann, man hat hier zu viel Geld, um die Kriege auf der Welt zu unterstützen. Und zeitgleich war damals ja schon klar, dass man bei sozialen Themen enorm sparen muss. Und das, ja, fand ich schwer erträglich. Und ich habe zwei kleine Kinder und habe mir damals schon gedacht, ich möchte Ihnen später sagen können, ich habe es wenigstens versucht. Genau, das war so mein Start in die Politik.
0: Also warst du davor auch noch nicht aktiv, sondern dann erst?
1: Genau, genau.
0: Und jetzt gab es ja in der letzten Zeit viele Austritte, Umbrüche, vor allem im Thüringer Landtag. Wie hast du das alles so beobachtet?
1: Ja, das war tatsächlich ein großer Schock, also für uns als Gesamtpartei, aber auch für mich ganz persönlich. Ich denke, oder ich bin grundsätzlich Optimistin, das heißt, man muss immer das Positive sehen. Wenn wir jetzt viele Leute entschieden haben, dass sie nicht mehr hinter den Grundthesen der Partei stehen können, dann ist es auch ihr gutes Recht zu gehen. Es ist halt vor allem schade, wie das gelaufen ist. Also der Austritt kam zwei Tage vor dem geplanten Landesparteitag. Dort hätte man gemeinsam über den weiteren Weg sich ja einfach diskutieren können. Und so wurden wir einfach vor vollendete Tatsachen gestellt.
0: Wie war das dann für dich in deiner Rolle auf dieser lokalen Ebene, da zu kommunizieren mit den Leuten, vielleicht auch zu versuchen, dass Leute dann vielleicht doch in der Partei bleiben? Wie sah das für dich aus?
1: Ich muss sagen, unser Kreisverband Jena-Saale-Holzland hat sich als erstaunlich stabil dargestellt. Wir hatten drei Austritte bisher. Ja, also die wenigsten Leute hat es groß irritiert oder haben sich davon nicht beeindrucken lassen. Es ist einfach so, dass es diese Entscheidung der anderen jetzt gab. Es ist natürlich tragisch, wir haben jetzt nur noch zwei Parteimitglieder im Landtag, aber wir machen trotzdem weiter, ja.
0: Siehst du da einen großen Unterschied zwischen den Vorstellungen von vielleicht auch Zusammenhalt im bundesweiten, im thüringenweiten und im lokalen Bereich?
1: Also ich denke, oder in jeder Partei ist ja die Basis oder das Souverän einer Partei sind immer die Mitglieder der Partei. Und über die politische Ausrichtung entscheiden die Mitglieder einer Partei. Und wenn jetzt die Führungsriege meint, sie möchte jetzt einen anderen Weg gehen, dann wäre es eigentlich daran, eben Parteitag einzuberufen. Ist ja auch passiert, aber auch nur auf Druck der Basis. Und wenn man dann zwei Tage vor dem Parteitag eben entscheidet, nicht mehr Teil davon sein zu wollen, dann hat das halt weder mit Basisdemokratie noch irgendwie mit einer Mitgliederpartei irgendwas zu tun.
0: Und was sind gerade Themen, die euch im Kreisverband besonders bewegen politisch?
1: Politisch war es vor allem jetzt die Entscheidung, die dieses Jahr öffentlich wurde, dass das Musterungszentrum in der Goethe-Galerie eröffnet werden soll. Nächstes Jahr im Juli, meine ich. Ja, da haben wir als Partei natürlich direkt reagiert und haben auch eine PM dazu rausgeschickt. Aber das wird auch ein Thema sein, was uns bis Juli auf jeden Fall auch noch beschäftigt. Also gar nicht so die Tatsache. Klar, die Bundeswehr muss ja irgendwo ihre Leute auch mustern. Aber das in der Goethe-Galerie zu machen, mitten im Stadtzentrum, also das gab es tatsächlich noch nie. Früher waren ja die Kreiswehrersatzämter, die waren außerhalb, also die waren niemals in Innenstädten. Und das ist für uns ganz klar schon eine schleichende Militarisierung, der wir uns entgegenstellen wollen.
0: Was wäre da euer Gegenentwurf?
1: Genau, dass man das eher, so wie die Kreiswehrersatzämter, die wurden ja 2012 dann alle abgeschafft, nachdem die Wehrpflicht ausgesetzt wurde. Aber die Bundeswehr kann

0: eben ja nicht erhält. Also wir werden auf jeden Fall versuchen, das ganze nächste Jahr über unsere Kandidaten ordentlich auszuwählen, die zu briefen, vorzubereiten, dass wir dann, wenn wir dann hoffentlich 2029 im Stadtrat sind, dann da auch gut aufgestellt sind.
1: Was sind gerade auch Themen, außer eben diese Militarisierung, die dich weiterhin dabei halten, an der Politik teilnehmen zu wollen?
0: Das sind tatsächlich mehrere Themen. Also sehr wichtig sind für uns als Partei auch die Themen Demokratie, Meinungsfreiheit und alles, was mit ja allgemeinen Freiheitsrechten zusammenhängt. Da erleben wir, dass zum Beispiel das Polizeiaufgabengesetz, was ja demnächst in Thüringen auch novelliert werden soll, mit enormen Einschritten in die Rechte der Bürgerinnen und Bürger einhergeht. Ja, und auch da ist dringend Handlungsbedarf.

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0: Gab es denn schon irgendwelche Fälle, wo Leute damit zu euch gekommen sind?
1: Bis jetzt noch nicht. Wir hatten ein bisschen Sorge, nachdem sozusagen die Social Media online war und auch jetzt bei der OTZ war, dass es dann provozierte Personen gibt und dann die Person extra hierher kommen, um irgendwas zu beweisen oder so. Aber auch in der Vergangenheit haben wir jetzt oder in kürzerer, nahen Vergangenheit noch keine Person gehabt.
0: Die meisten Leute haben das wahrscheinlich auch mitbekommen, was das Problem mit diesen Brillen ist, aber willst du das nochmal aus eurer Perspektive erzählen, was da die Gefahren sind?
1: Also es ist auf jeden Fall ein unwissentlicher Eingriff in die Privatsphäre, einfach, wie gesagt, zu gefilmt zu werden. Und ich glaube, gerade in Veranstaltungslocations ist es nochmal, also in vielen Bereichen ist es ein Spicy-Faktor, aber ich glaube, gerade in den Veranstaltungsräumen, wo man ja für den Ausgleich des Alltags und auch in die analoge Welt vielleicht ein bisschen wieder eintaucht, gerade wichtig, da nicht dauernd das Gefühl gehabt, zu gefilmt zu werden und halt auch nicht in unangenehmen Situationen. Ich will jetzt nicht sagen, dass man per se jetzt hier jeder die Sau rauslässt, aber die Gefahr ist halt auch einfach in Unwissentlichkeit gefilmt zu werden, ohne sein Einverständnis zu erklären. Und da haben wir jetzt nicht nur Sorge für unsere Gäste, sondern auch für unsere Mitarbeitenden, da sie sich, und das weiß man ja wahrscheinlich, in Veranstaltungsbranche immer mal wieder auch sehr mit Wortgefechten sich verteidigen muss oder halt auch handgreiflich, jetzt wenn es um unsere Security geht oder so. Und da im Endeffekt auch nicht irgendwie im Nachgang schlechte Bilder entstehen.
0: Gibt es auch manchmal Fälle, wo Leute mit ihren Handys einfach gegen das Einverständnis von anderen Leuten genau diese filmen oder eure Mitarbeitenden?
1: Ja, das hatten wir. Wir hatten auch schon eine Person, die an der Bar betrunken stand und es stand eine Flinterperson an der Bar und hat bedient. Und die Person hat die ganze Zeit auf die Person drauf gezielt und dann nach dem Ansprechen wurde ich auch nach draußen begleitet. Das Material wurde auch gelöscht, aber der Vorfall gab es auch schon, ja.
0: Wie sensibilisiert ihr eure Mitarbeitenden für sowas?
1: Also wir haben eine Dienstanweisung zum einen geschrieben. Wir arbeiten mit einer externen Security, da haben wir das auch weitergegeben. Da hoffe ich, dass es da intern natürlich selber sensibilisiert wird. Und wir haben das sozusagen in unsere Gruppe gegeben und auch Verständnis und auch Aktivismus da zugeredet. Wir stellen natürlich jetzt nicht alle unter Generalverdacht und bevor jetzt eine Person auch aktiv angesprochen wird, ist natürlich auch im Team erstmal Rücksprache zu halten und so.
0: Welche Verantwortung siehst du da auch bei Clubs oder Veranstaltungsstätten im Allgemeinen, eben Leute zu schützen und da auch eine Vorbildfunktion vielleicht zu haben?
1: Schon eine große, auch wenn jetzt in der breiten Gesellschaft, glaube ich, häufig so Veranstaltungs- oder auch alternative Veranstaltungsorte immer ein bisschen mit so, ja, die machen da nur Party und wollen nur dies, das und jenes oder so, sind wir ja gerade Orte, wo so viele Menschen aufeinandertreffen und auch mit so vielen Gedanken in ihren Köpfen, dass man da, glaube ich, schon auch einen Schutzraum, einen freien Raum schaffen sollte, damit sich alle darunter begegnen könnten.
0: Wie siehst du das generell vielleicht in der Veranstaltungslandschaft, auch vielleicht in Thüringen? Glaubst du, da gibt es noch Nachholbedarf im Allgemeinen, sich darum zu kümmern oder läuft das schon ganz gut?
1: Ich kann natürlich jetzt nicht für alle Clubs und auch nur für die, die ich kenne oder die auch dem unserem Club nahestehen. Ich glaube, in Jena ist das schon ein großes Merkmal, dass alle Clubs und Locations ein Awareness haben für sowas. Also es gibt sowohl im Café Wagner Veranstaltungen, wo Kameras abgeklebt werden und auch im Casablanca werden Personen, die jetzt unnötig in die Menge filmen, natürlich auch darauf hingewiesen, das nicht zu tun. Also ich glaube, hier in der Jena Veranstaltungsbranche ist das schon sehr stabil und konkret über Räumlichkeiten, die jetzt sozusagen eher den großen Massen zugewendet sind, kann ich mir schon vorstellen, dass da noch viel Bedarf ist. Aber da können auch noch andere, da gibt es auch noch an anderen Stellen viel Bedarf, glaube ich.
0: Das wäre es mit meinen Fragen. Hast du noch was du unbedingt sagen willst?
1: Wir sind trotzdem alle sehr herzlich eingeladen zum Rosenkeller und es soll jetzt nicht Personen davon abhalten, wenn sie in ihrem Privatleben mit solchen Brillen gern ihren Content oder ihren Ausflug oder so filmen, davon abhalten, trotzdem im Rosenkeller zu kommen, aber ohne bitte einer aufnehmenden Brille.

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zwei Dinge, die das Leben und ein Flugzeug gemeinsam haben. Beides ist bei Zeiten kompliziert und undurchschaubar und man kann nur hoffen, keine Bruchlandung hinzulegen. So zumindest empfindet es das schwedische Indie-Pop-Duo Zebra und gibt ihrem neuesten Werk den Titel How to Land a Plane.

Oasis, Madsen, die Jonas Brothers. Gelegentlich liegt die Musik in der Familie. So auch für die Schwestern Ines und Ella Johansson. Nachdem sie zunächst bewusst getrennte musikalische Wege einschlugen, sind die Zwillinge aus Malmö inzwischen mit ihrem Projekt Zebra als Duo unterwegs. Ihre Instrumente teilen sie sich auf. Während Ines Gitarre spielt, übernimmt Ella Keyboard und Drumcomputer. Für den Gesang sind sie beide zuständig. Nachdem sich Zebra mit ihrem Debütalbum Bird Hour bereits einen Namen in Schwedens Indie-Szene gemacht haben, zeigen sie mit ihrem neuen Album How to Land a Plane einmal mehr, was sie können.

How to Land a Plane klingt wie die Musik, die an einem verregneten Tag im Hintergrund des Cafés läuft, indem man mit sich oder mit engen Freundinnen die eigene Gefühlslage überdenkt. Hört man genauer hin, findet man ein Album, das sich auseinandersetzt mit den Unsicherheiten der späten 20er. Ein Album, das Frustration und Peinlichkeiten des Erwachsenenlebens aufdeckt. In 12 Songs geben Zebra ihrer aktuellen Lebensphase einen Ton, der klar macht, es gibt kein Handbuch für das Leben mit Mitte, Ende 20. Die Navigation des eigenen Seins fühlt sich bisweilen an wie der Versuch, ein Flugzeug zu landen, ohne dafür eine Anleitung zur Hand zu haben. How to Land a Plane bildet verschiedene Facetten des Erwachsenenlebens ab und blickt dabei auch in seelische Abgründe. So versucht sich das lyrische Ich im Track Lime Green Jello an einer Untersuchung der eigenen Identität und kommt zu dem Schluss, nichts Besonderes zu sagen zu haben. Der Song Dinner and a Movie verhandelt Scham und Reue nach einer durchzechten Nacht. Der Track I Have to Buy Stuff stellt die Erschöpfung durch ständigen Konsum dem perversen Verlangen nach immer weiterem Konsum gegenüber. In 15 with Me geht es um Gefühle, die seit der Jugend geblieben sind, und Normal Song handelt von dem Versuch, einen normalen Popsong zu schreiben, der letzten Endes aber nur das Weinen erstrebenswert klingen lässt. Zebra liefern mit How to Land a Plane ein Album, das facettenreich und gefühlvoll die Schwierigkeiten des Erwachsenwerdens in einer immer komplizierter werdenden Welt vertont und sich damit seinen Platz verdient als unser Campus Radio Jena Album der Woche.

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0: ich würde sagen, wir spielen den nächsten Track. Lukas, Oskar und High Performance Kids bei den High Performance Athletes hier im Studio. High Performance Moderators.
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2: Einen wunderschönen guten Morgen an diesem Mittwoch, den 7. Oktober. Wir haben es 9 Uhr und ich bin Beate vom Campus Radio Jena. Schön, dass ihr eingeschaltet habt, schon dabei seid. Wir machen jetzt ein bisschen weiter mit fetziger Musik. Ich hoffe, ihr seid langsam in den Tag gestartet und habt Lust auf 2 Stunden Campus Radio. Vielleicht auch nur eine, auch nur eine halbe, wäre auch okay. Bleibt so lange dran, wie ihr dran sein wollt. Ich freue mich über jede Zuhörerin und starte mit euch zusammen in diesen Mittwochmorgen jetzt mit Dominik Hartz. Atme aus.
3: Ich glaube, ich habe es jetzt gecheckt.

Cherie. Das war Cherie von Raum 27 und wir haben es 9.10 Uhr. Ich gucke einmal schnell mit euch, was wir heute noch so Cooles machen in dieser Sendung. Ich habe für euch dabei um 10.45 Uhr den guten Hunger, damit ihr nicht uninformiert eure Essensplanung angehen müsst. Um 10.15 Uhr unseren Insta-Hit. Wir schicken ins Rennen The Waves von Giant Rooks und Vienna von Billy Joel. Jede Person, die nicht weiß, was der Insta-Hit ist, wir lassen jeden Montag und Mittwoch euch ZuhörerInnen auf Instagram mit abstimmen, um unser Musikprogramm mitzubestimmen und schicken immer zwei Songs ins Rennen. Ihr könnt einfach auf Instagram in der Campus Radio Jena Story mit abstimmen, welcher Song es heute sein soll. Eben entweder The Waves von Giant Rooks oder Vienna von Billy Joel. Ich bin sehr gespannt. Jetzt um 9.45 Uhr, also nach einer Stunde, habe ich ein Interview für euch mit dabei. Und zwar haben wir im Sommer am Highfield die liebe Dilla interviewt. Dieses Lausch am Griff haben wir uns dann um 3:15 an. Und jetzt gleich um 9.15 Uhr das aktuelle Album der Woche. Ich verrate noch nicht, was es ist, aber es lohnt sich. Ansonsten um halb wie immer das Wetter und die Veranstaltungstipps. Und jetzt geht es weiter mit ein bisschen guter Musik von Bodega Weather Me.

0: Das war Bodega mit Weather Me und wir haben 9:15. Das heißt, es wird Zeit für unser Album der Woche. Ja, diesmal ist es ganz wortgewaltig und bittersüß. Große Liebe heißt nämlich unser Album der Woche in diesen ersten, ja, kalten, aber sonnigen Tagen des Oktobers. Und ich persönlich finde es überzeugt mit seinen 10 Tracks auf ganzer Linie. Ich habe mir auch ein paar Gedanken gemacht, bin in die Recherche gegangen, habe es für euch einmal durchgehört und jetzt mit dabei von Nicht Seattle das Album der Woche Große Liebe.
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Die große Liebe. Ein Ausdruck, der Assoziationen hervorruft. Da können Geschichten von Sehnsucht und bittersüßem Abschied à la The One That Got Away in den Kopf kommen. Gedanken an die erste Person, für die man jemals etwas gefühlt hat. Happy End Hochzeiten. Buch, Serien oder Filmcharaktere, die so offensichtlich zusammenpassen, dass man als Zuschauerin am liebsten in die fiktive Welt hineinschreien möchte. Oder Musik. Zum Beispiel das neue Album von Nicht Seattle, das diesen Namen trägt.

Nicht Seattle, das ist Katharina Kollmann, die unter diesem Namen seit 2019 Musik veröffentlicht. Das aktuelle Album ist bereits ihr viertes. Hierfür hat sie sich, zufälligerweise, vier Bandkollegen angelacht. Sönke Torpus, Juliane Graf, Sebastian Albin und Gregor Leser unterstützen die Singer-Songwriterin auch auf der aktuellen Große-Liebe-Tour, mit der sie am 6. Dezember 2026 auch nach Jena ins Trafo kommen.

Die große Liebe beginnt in Dallas. Zumindest trägt der erste Song des Albums diesen Namen. Träge schleppen sich die ersten Zeilen dahin. Es geht ums Warten. Ums Warten auf Nachrichten, vielleicht auch auf Liebe zu einer anderen Person. Es geht um das sich treiben lassen. Alles kann, nichts muss. Die verschiedenen Arten von Liebe sind, wenig überraschend, das Kernthema dieses Albums. Da ist ein Lied voll von Bewunderung für ihre Freundinnen. Meine Ladies heißt der Song und erzählt mit verliebtem Blick von der Stärke und der Klugheit der Frauen und dem Glauben daran, gemeinsam Großes zu schaffen. Kollmann gelingt es generell, ganz unaufgeregt viel zu sagen. So ist die Musik des Albums durchweg entspannt, baut sich ab und an auf und fügt sich dann wieder in gewohnte Muster. Dafür ist reichlich Zeit. Der kürzeste Track Schnee misst 4 Minuten 25, der Finaltrack Fremde dauert fast 8 Minuten. Die Themen, die behandelt werden, lassen oft tief blicken. So erinnert Station 8 an einen Klinikaufenthalt. Akribisch werden die Räumlichkeiten beschrieben, die Stimmung ist bedeckt. Auch mehrgenerationale Sitzkreise finden mehrfach Beachtung, gegriffen aus Kollmanns Lebensrealität. Sie ist Chorleiterin in einem Stadtteilzentrum in Pankow. Sie selbst war Teil eines Wohnprojekts in Mecklenburg-Vorpommern. Besonders schwer kommt der Song Stubenfliege daher. Er beschreibt eine Person, der das Lächeln im Hals stecken bleibt, die ihr Leben lang schwierige, möglicherweise gewaltvolle Erfahrungen gemacht hat und Trost in kleinen Momenten findet. Zum Beispiel, wenn ihr eine Stubenfliege über die Zehen krabbelt. Heißt das Album auch Große Liebe, so schlägt es doch melancholische Töne an. Die Songs laden nicht zum Tanzen, sondern zum Nachdenken, zum Träumen und zum Verweilen ein. Dabei scheint immer wieder durch, worum es eigentlich geht. Um die Kraft der eigenen Liebe, den Glauben an das Gute im Gemeinsamen und daraus resultierende Subversion. Oder wie Kollmann in Ich mit Brille singt: Ich denke den ganzen verdammten Tag an dich. Meine Liebe ist so schön, unsere nicht. 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Na und, ich mag dich. Nicht Seattle bringt mit Große Liebe ein Album raus, das mit ehrlicher Poesie und soliden Indie-Klängen überzeugt. Und ist damit unser Campus Radio Jena Album der Woche.

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1: Ja, nicht Seattle mit große Liebe. Das ist das Album der Woche, unser ADW. Und wenn ihr gerade euch dachtet, oh nein, macht den Song noch nicht aus, dann keine Sorge, dann habe ich gute Nachrichten für euch. Ich habe eben diesen Song jetzt für euch im Programm. Hier ist Meine Ladies von Nicht Seattle. Ich wünsche euch ganz viel Spaß.

Das war meine Ladies von Nicht Seattle aus unserem Album der Woche. Und es geht direkt weiter mit neuer Musik, ein bisschen rasanter. Wir haben für euch neu im Programm seit dieser Woche Fella featuring Bella Bass mit Catch Me If You Can. Fella und Bella Bass sind beide im Rap zu verorten. Fella, ja, laviert so zwischen Deutschrap, Alternative Indie und Skatekultur und Bella Bass ist eher den Einflüssen von New Wave Rap und Indie zuzuschreiben. Früher hat Fella Musik gemacht unter dem Namen Okay Fella, kennt ihr vielleicht auch, und stand bereits als Support für Bad Chief und Wassermann auf der Bühne. Und Bella Bass ist Teil des Hip-Hop-Kollektivs Otipendia und hat 2023 mit dem Track Rasselbande eine Menge Aufmerksamkeit erlangt. Daher kennt ihr ihn bestimmt auch schon, ja. Und jetzt haben die beiden zusammen einen Song geschrieben. Er heißt Catch Me If You Can. Wir hören rein.

0: Catch Me If You Can von Fella und Bella Bass. Und jetzt ist es allerhöchste Zeit für
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0: Wir gucken auf das Wetter in Jena mit Daten der klimatologischen Messstation der Ernst-Abbe-Hochschule. Aktuell sind es frostige 10 Grad, Tendenz aber zum Glück steigend. Das erwartet uns jetzt immer öfter, dass die Morgende sehr kalt sind, aber es nachmittags nochmal schön warm reinknallt. So auch heute. Wir erwarten Temperaturen mittags bis zu 22 Grad und Sonne. Ihr könnt euch also auf ein Mittagessen am Campus in der Sonne freuen oder im UHG-Innenhof. Auch da scheint sie ja noch schön rein. Heute Abend gehen die Temperaturen dann runter auf 16 bis 14 Grad und nachts wird es dann wieder ein bisschen frischer, 12 Grad Minimaltemperatur und es wird vielleicht auch wieder Regen durchziehen in Jena. So viel zum Wetter. Wir lassen euch natürlich aber nicht im Regen stehen, was eure heutige Tagesplanung angeht und haben für euch dabei
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0: Ein paar Tipps, was ihr heute so machen könnt in Jena. Ja, die Semesterferien sind noch nicht ganz rum, entsprechend der Sommer aber schon, entsprechend sind die Veranstaltungen in Jena heute eher vereinzelt zu finden. Was aber passiert ist auf der EAH oben ganz viel, erst die Semesterstart zusammenkommen und grillen. Um 16 Uhr veranstaltet der Studer der EAH nämlich das EAH erst die Grillen, Chill and Grill, sagt man auch, habe ich gesehen. Es wird im Amphitheater im Nebel.

0: für euch organisiert die große Ersti-Party im Casablanca. Da werden DJs Super Goldig und Lukas Weigel mit euch die Nacht zum Tag machen. Sie haben 80er, 90er und 2000er Musik im Gepäck und feiern mit euch in den Semesterstart rein. Los geht's um 22 Uhr und feiern könnt ihr bis 5 Uhr morgens. Respekt, wer das noch schafft. Der Eintritt ist für ERH-Studierende kostenfrei. Externe Studierende zahlen 5 Euro an der Abendkasse von 22 bis 5 Uhr mit DJs Super Goldig und Lukas Weigel. Die große Ersti-Party im Kassa. Ansonsten habe ich mal wieder ein paar Film- und Kinotipps für euch rausgesucht. Das geht gerade bei dem Wetter, finde ich, auch wieder gut. Vor allem abends, wenn es dann draußen schon ganz kalt ist und man sich nochmal wo einkuscheln möchte. Nicht zur Primetime, sondern um 17.30 Uhr und um 19 Uhr läuft in Originalsprache mit Untertitel der Film Primetime mit Robert Pattinson. Wenn Moral zur Obsession wird, ein Reporter auf der Jagd nach Ruhm und Wahrheit. Es ist ein Thriller, es wird spannend. Ich habe zumindest den Trailer schon gesehen. Sieht sehr, sehr gut aus. Kann man auf jeden Fall reingucken, 17.30 Uhr oder 19 Uhr, wie gesagt. Ansonsten könnt ihr Digga sehen um 20.30 Uhr, nein, um 20.45 Uhr heute. Ein mächtiger Mann kämpft gegen die Eigenkatastrophe, die Uhr tickt für alle, die Tom Cruise-Filme mögen, um 20.45 Uhr. Primetime läuft auch nur um 19 Uhr. Ich habe mich verguckt. Morgen läuft er um 17.30 Uhr. Heute läuft Primetime um 19 Uhr. Und ansonsten aber heute um 17 Uhr nochmal Same Sun im Programm mit dem Fahrrad durch Afrika. Es ist ein Dokumentarfilm, der auch schon in der Kulturarena war. Könnt ihr euch auch angucken. Es ist ein sehr, sehr schöner Film heute um 17 Uhr. Eine Fahrradreise durch Afrika. Entdecke das Unbekannte und dich selbst mit dem Film Same Sun mit dem Fahrrad durch Afrika. Ja, und außerdem heute um 17.30 Uhr noch die Odyssee für alle, die den Nolan-Blockbuster noch nicht gesehen haben. Schlappe 172 Minuten, also etwas über fast drei Stunden, könnt ihr euch dieses Werk angucken und euch ein eigenes Bild davon machen. Ja, das sind die Filme, die euch heute im Kino am Markt erwarten. Guckt einfach selber nochmal ins Programm, wenn euch noch mehr interessiert. Am Schillerhof läuft auch einiges. Für Studierende mit der Tosca ist heute ins Kino gehen auch kostenlos, so wie immer von Montag bis Donnerstag. Ich nehme das da gerne wahr, vielleicht ihr ja auch. Und ansonsten wünsche ich euch, egal was ihr tut oder lasst, ganz, ganz viel Spaß. Und das Campus Radio Jena wünscht euch den natürlich gleich mit.
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0: Und mit guter Musik geht's direkt weiter. Ich habe dabei Märchen von Alice Stark.

0: Island Vibe von Creeps und Cozy Sia war jetzt gerade der Song und jetzt ist es 9:45 und wir hören noch in einen Beitrag rein, diesmal von der lieben Flo, die war nämlich diesen Sommer auf dem Highfield Festival fürs Campus Radio Jena. Vielleicht habt ihr ja auf Instagram unsere coolen Reels und Beiträge und Sachen dazu gesehen. Wenn nicht, schaut auf jeden Fall nochmal da vorbei, kriegt ihr ein paar Sommer-Vibes noch mit ab. Ja, und wir haben auf dem Festival oder Flo hat auf dem Festival mit der lieben Dilla gesprochen, eine Künstlerin, die schon seit ein paar Jahren im deutschen Indie zu verorten ist. Mit Photosynthese, glaube ich, ist so der Song, mit dem sie so am bekanntesten geworden ist, der auch auf vielen WG-Partys lief, auf denen ich war. Und wir haben einfach mal mit ihr geredet. Ich würde sagen, wir hören einfach mal, was Flo und Dilla so gesprochen haben.
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4: Schön, dass du da bist. Letztes Jahr war dein Signature-Look ja eher die rote Brille und dieses Jahr sieht man dich mehr mit Sonnenbrille. Was ist der Grund für den Lookwechsel?
5: Ich habe eine neue Sonnenbrille gekauft und die war so cool. Und dann habe ich sie angezogen und dann hatte ich sie irgendwie immer an. Ich finde den Look cool. Ich ändere sehr schnell meinen Geschmack.
4: In der letzten Zeit und auch in den letzten Jahren warst du auf sehr vielen Festivals unterwegs. Gibt es eine besondere Festivalerinnerung, die dir in Erinnerung geblieben ist? Und wenn ja, welche und warum?
5: Wenn ich ehrlich bin, verschwimmen alle Festivals so ein bisschen in einen riesengroßen, verschwommenen Tag. Aber eins, was ich irgendwie, wo ich mich, glaube ich, für immer daran erinnern werde, ist das Apple Tree Garden vor 2 Jahren. Es war jetzt dieses Jahr auch richtig cool, aber da haben wir in so einem Zirkuszelt gespielt und es sah schon mal ultra cool aus. Es ist eh so ein süßes Festival. Und ich erinnere mich, dass Einlassstopp war. Und danach habe ich so Videos gesehen, wie Leute um dieses Zelt rumstanden und mitgetanzt haben. Und es war irgendwie ein sehr geiles Gefühl. Aber tat mir auch ein bisschen leid für die Leute, die nicht mehr reingekommen sind.
4: Was machst du vor deinem Auftritt, um die Nervosität runterzufahren? Oder sagst du nach so vielen Auftritten, man ist eh nicht mehr nervös?
5: Dieses Jahr haben wir gar nicht so ein Ritual. Das hatten wir immer die ganzen Jahre. Dieses Jahr ist irgendwie das Motto eher so Augen zu und durch. Aber ich trinke immer ganz gerne mit meiner Band vorher ein Gläschen Shampoos oder so oder ein Bierchen. Und das lockert auf jeden Fall schon mal auf.
4: Bekannt geworden bist du vor allem durch die Songs mit Amy X. Ist ja auch eine Freundin von dir. Hast du Bock nochmal auf eine Zusammenarbeit mit ihr?
5: Ja, auf jeden Fall. Wir haben uns erst letzte Woche wieder verabredet und gesagt, jetzt am Montag, also morgen, haben wir eine Session zusammen und schauen einfach mal wieder, was passiert. Einfach for fun, muss auch nicht rauskommen, einfach um wieder dieses alte Gefühl ein bisschen aufsprudeln zu lassen. Also ja, auf jeden Fall, Amy X forever.
4: Du hast richtig viele Songs, die gut ankommen. Aber gibt es einen Song, der deiner Meinung nach zu wenig Aufmerksamkeit bekommt?
5: Ja, ich könnte echt eine lange Liste nennen, glaube ich. Ich finde, mein schönstes Kleid ist eigentlich mein Lieblingssong oder Mensch. Das sind, glaube ich, so die zwei, wo ich sage, ey, da habe ich meinen ganzen Juice reingesteckt. Und ich glaube, viele Leute haben wahrscheinlich auch gar nicht so richtig mitbekommen, dass sie gedroppt sind. Da würde ich gerne mal hören, dass das alle mitsingen, weil ich glaube, das wäre unglaublich.
4: Dein Künstlername, Dilla, leitet sich ja zumindest nicht offensichtlich von deinem bürgerlichen Namen ab. Gibt es eine Geschichte hinter deinem Namen?
5: Ja, ich hatte mal so einen Burner-Account auf Instagram, der hieß Armadillo, wie das Gürteltier. Das war aber irgendwie so mein Main-Account, als ich nach Berlin gezogen bin und alle neuen Leute, die ich kennengelernt habe, vor allem einer, Jeju, Shoutout, hat dann irgendwann immer so Armadilla oder Armadillo und dann irgendwann wurde Armadilla. Hat er irgendwann irgendwas gesagt mit Dillas Beat oder so und ich war so, Dillas, übergeil. Dann war ich so, okay, ich war eh auf der Suche, ich wollte nicht meinen bürgerlichen Namen nehmen. Und dann habe ich es genommen und dann ist mir im Nachhinein erst natürlich aufgefallen, dass ich mich nach dem größten Hip-Hop-Produzenten der Welt benannt habe. Jay Dilla, ohne das J, aber am Ende glaube ich, der Unterschied ist groß genug, dass man uns nicht verwechselt.
4: 2023 hast du bei einem Interview mit Radio Q gesagt, wenn ich irgendwann mal Fame bin, will ich trotzdem nur kleine Venues spielen? Stehst du immer noch hinter dieser Aussage?
5: Ja, ich glaube, was eine kleine Venue ist, hat sich vielleicht verändert. Ich glaube, so Mein allererstes eigenes Konzert war im Humboldthain in Berlin und das waren 250 Leute. Und ich finde, diese Zahl ist schon sehr geil. Es fühlt sich an, als würde man mit allen connecten. Und bei so Arenen oder so, wo ich jetzt nochmal Support spielen durfte, das ist schon manchmal so recht unintim. Und es ist dann eher wie so eine Show. Mittlerweile mag ich beides. Ich glaube, so dieses Performen ist jetzt vielleicht auch ein bisschen einfacher geworden für mich. Aber ich ziehe so kleinere, ich würde jetzt kleiner mal so sagen, so 800er. Das ziehe ich dem schon noch vor.
4: Worauf freust du dich heute am meisten?
5: Ich muss sagen, ich fühle mich übertrieben geehrt, weil wir spielen auf der Blue Stage als Letzte, am letzten Tag vom letzten Highfield. Und als ich diese Info gekriegt habe, dachte ich auch so, was ist schiefgelaufen? Wie haben wir diesen krassen Slot bekommen? Also natürlich, ne, es wird ein Partyset. Ich freue mich ultra, ein Closer zu sein, weil ich glaube, die Leute sind einfach super am Start, haben vielleicht schon den einen oder anderen Drink getrunken. Ist eigentlich alles perfekt.
4: Das wäre es auf jeden Fall mit unseren Fragen.
5: Dankeschön.
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0: Ja, vielen Dank, liebe Dilla, für dieses Interview. Und natürlich hören wir jetzt auch gleich noch ein bisschen in ihre Musik rein. Angesprochen im Interview war ja auch die Zusammenarbeit mit MEX. Und deswegen habe ich euch mitgebracht an diesem Mittwoch, Willst du von Dilla featuring MEX? Ganz viel Spaß dabei.

Dilla und Emmy X mit Willst du? Absoluter Banger. Wir haben ein kleines bisschen mehr neue Musik noch für euch im Programm. Die zweite Neuvorstellung des heutigen Tages kommt von Luca Marlina, einer Künstlerin aus Österreich. Und ich frage mich manchmal, wie viele KünstlerInnen und kreative Projekte und Ideen nicht entstanden wären, hätten wir keinen Lockdown, kein Corona gehabt. Nicht, dass es das deswegen besser machen würde oder aufheben. Man kann es natürlich auch nicht sagen. Luca Marlina ist auf jeden Fall auch in Lockdown, im ersten Lockdown Künstlerin geworden und hat diese Zeit genutzt, um Musik zu machen. Und ja, ist jetzt eben im Alternative Pop und R&B unterwegs, stammt selber aus Wien, Österreich, hat also 2020 angefangen mit Musik, ist neben Musikerin auch noch Kunstschülerin und hat im Sommer 2025 ihr Diplom in Animation und Experimentalfilm gemacht. Jetzt hat sie ein zweites Studium in Keramik angefangen und mit dabei habe ich heute von Luca Marlina für euch den Track Lügen. Lügen ist eine Single von ihr, in der es über Verletzungen geht, die Spuren hinterlassen haben. Ich möchte gar nicht so viel vorwegnehmen. Ich würde sagen, wir hören einfach mal rein.

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2: Einen wunderschönen guten Morgen. Es ist 10 Uhr in Jena und hier ist das Campus Radio Jena. Schön, dass ihr dabei seid. Ich bin Beate, ich moderiere heute die Sendung und habe jetzt noch eine schlanke Stunde für euch mit ein paar Inhalten gefüllt und mitgebracht. Ich erzähle euch einfach mal kurz, was jetzt noch passiert. Um 15:15, also in 15 Minuten, könnt ihr auf Instagram, werde ich ablesen und auswerten, was ihr auf Instagram abgestimmt habt, unter campusradio-jena, könnt ihr jetzt nämlich noch abstimmen, ob ihr lieber The Waves von Giant Rooks hören möchtet oder Vienna von Billy Joel. Ich weiß, es sind zwei große Titel im Rennen. Ich habe auch gerade schon mal reingespickt, es sieht sehr knapp aus. Ihr könnt also jetzt noch alles mitbestimmen, alles verändern. Slidet uns in die Story, stimmt noch mit ab und um 15:15 schauen und hören wir dann, was dabei rausgekommen ist. Ja, um 10.45 Uhr habe ich für euch den guten Hunger dabei. Also einmal das Mensa-Menü, was es heute in den Mensen in Jena so Leckeres zu essen gibt. Und um 15:30 kommen wie immer das Wetter und die Veranstaltungstipps. Jetzt geht es aber erstmal in diese zweite Stunde direkt los mit guter Musik. Und zwar von Emil, Backseat Freestyle. Viel Spaß!

Das war David Kushner mit Electrified und jetzt habe ich noch einen neuen Song im Programm für euch dabei von niemand geringerem als Provinz. Provinz sollte den allermeisten, die zumindest ein kleines bisschen gerne in die deutschen Indie hören, ein Begriff sein. Sie wurden nicht zu Unrecht 2021 als beste Band mit der 1Live-Krone ausgezeichnet, haben schon verschiedene Features gehabt, unter anderem Nina Chuba, Ennio, Jeremias und Marjan und sind mit ihrem Album Pacific, das 2025 rausgekommen ist, direkt auf Platz 1 in die deutschen Albumcharts aufgestiegen. Provinz, das sind die vier Jungs Vincent Weizenegger, Moritz Bösing, Robin Schmidt und Leon Sennewald. Seit 2017 machen die vier Musik, also seit 2017 ist Leon dabei, seit 2012 machen die vier Musik und haben jetzt einen neuen Song rausgebracht. Der heißt Cry Baby Cry. Ich bin gespannt, ich kenne ihn noch nicht und höre deswegen ganz gerne jetzt mal mit euch zusammen rein. Viel Spaß mit Provinz.

0: Cry Baby Cry von Provinz. War das gerade eben neu bei uns im Programm beim Campus Radio Jena. Und ihr habt jetzt noch die Chance, in den nächsten 4 Minuten auf Instagram abzustimmen für den Song, der um 15:15 spielen soll. Entweder The Waves von Giant Rooks oder Vienna von Billy Joel. Klickt euch rein, stimmt mit ab, Campus Radio unterstrich Jena um 15:15.
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0: heute nicht von Enno Bunga. Aber was wir heute schon machen, ist unseren Insta-Hit. Bestimmt habe ich, ja, guck mal da.
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0: Ihr habt abgestimmt. Es ist Viertel nach und ich bin so gespannt. Es war wirklich, wirklich, wirklich knapp heute, an diesem Mittwoch. Wir haben ins Rennen geschickt Vienna von Billy Joel und The Waves von Giant Rooks und haben euch gefragt, welchen von den beiden Songs wollt ihr denn lieber hören? Und ihr seid uns auf Insta in die Story geslidet. Das ist wirklich, wirklich knapp gewesen. Gerade eben kam noch eine Stimme rein. Wir haben, Trommelwirbel, 48% für The Waves von Giant Rooks und 52% haben für Billy Joel Vienna gestimmt. Es wird also Vienna ganz, ganz, ganz knapp, aber verständlich bei dem knappen Ergebnis sind beides sehr tolle Songs. Vielen Dank fürs Mitmachen an alle, die mit reingeslidet sind. Wir gehen gleich rein in Vienna von Billy Joel und hören diesen Insta-Hit des heutigen Tages. Ich wünsche euch ja ganz viel Spaß und ich freue mich, es ist ein toller Song.
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0: Und jetzt ist hier von uns für euch ausgewählt Vienna von Billy Joel. Ganz, ganz, ganz viel Spaß dabei.

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1: Und wir variieren jetzt euren Rhythmus mit einem neuen Song im Programm. Und er heißt Music I Love und wird ja vielleicht bald zum Music You All Love. Von Rosalyn ist es die Künstlerin. Sie ist Armenierin und treue ESC-Fans kennen sie vielleicht. Sie ist nämlich 2022 mit dem Song Snap beim Eurovision Song Contest angetreten. Hier belegte sie zwar leider nur den 20. Platz, der Song ging aber im anschließenden Sommer viral auf Plattformen wie TikTok und Instagram. Die Künstlerin aus Armenien ist auch darüber hinaus sehr beeindruckend. Sie spielte im Alter von 6 Jahren schon Klavier, fing dann mit 11, 12 Jahren an, Songs zu schreiben und hat mit 13 am armenischen Vorentscheid für den Junior ESC schon teilgenommen. Sie ist außerdem trilingual, kann Lieder auf Russisch, Armenisch oder Englisch schreiben und sie sagt von sich selbst, dass sie, wenn sie eine Melodie in ihrem Kopf findet, auch sofort schon weiß, welche Sprache die Lyrics dazu haben soll. Bekannt ist von ihr auch der Song, den sie mit Duncan Lawrence geschrieben hat, namens Ouida, Would Do It Again. Duncan Lawrence gewann den ESC 2019. Es geht also hier, ihr merkt schon, um eine Person, die sich wirklich zu Hause fühlt im Eurovision Song Contest Lager. Und jetzt hat sie eben einen neuen Song rausgebracht, der heißt Music I Love von der Künstlerin Rosalyn. Ich bin ganz gespannt und freue mich, mit euch einmal reinzuhören.
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0: Und jetzt zurück zum Fact-Check. Die meisten Eulen sind nachtaktiv. Sie jagen in der Nacht und schlafen am Tag. Ausnahmen sind Beispiel die tagaktive Schneeeule, die Sperbereule, die Sumpfohreule oder der oft auch am Tag aktive Sperlingskauz.
1: Ja, klingt für mich aber mehr nach
0: Fakten,
1: Ausnahmefällen.
0: Fakten.
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3: Ja, ihr Lieben, das waren ein paar Eulen Facts von Leo und es ist 10:30. Ihr wisst, was das heißt. Wir haben für euch
2: die Klimastation.
3: Mit dem aktuellen Wetter von der Ernst-Abbe-Hochschule Jena und deren klimatologischen Messstation. Es ist ein kleines bisschen wärmer geworden seit der letzten Stunde. Wir konnten ein paar Temperaturgrade dazu gewinnen. Jetzt hat es 13,9 Grad in Jena. Tendenz steigend und es steigt bis auf 22 Grad heute Mittag, wenn die Sonne dann richtig schön scheint. Ich bin verabredet zum Spazierengehen. Ich hoffe, ihr dann jetzt demnächst bald auch. Bei dem schönen Wetter kann ich es auf jeden Fall empfehlen. Oder vielleicht gibt es ja auch eine kleine Runde Mensa im UHG-Innenhof, wenn das Wetter so toll ist. Ja, heute Abend klettern die Temperaturen dann wieder runter auf ungefähr 16 Grad und nachts wird es dann bis zu 12 Grad kalt und es soll auch vereinzelt regnen. Lasst also lieber nichts draußen stehen, was nicht draußen stehen oder hängen sollte über Nacht. Das ist der Tag, das Wetter für heute und wir haben uns ein bisschen geguckt, was ihr Schönes machen könnt an diesem schönen Mittwoch.
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3: Ja, es ist Mittwoch und der Sommer ist vorbei. Naja, fast vorbei, nach dem Wetter nach noch nicht ganz, aber zumindest die vielen, vielen Veranstaltungen in Jena sind ein bisschen zum Halt gekommen und das Semester hat auch noch nicht gestartet. Das soll euch aber nicht davon abhalten, nicht trotzdem schöne Dinge zu unternehmen. Der EAH-Sturer lädt nämlich heute um 16 Uhr zum Ersti-Grillen, Grill and Chill im Amphitheater neben dem Haus 4 ein. Kommt gerne ab 16 Uhr vorbei. Es gibt Grillgut in Massen, auch in vegetarisch und vegan. Ihr könnt aber natürlich auch selbst gerne noch was mitbringen. Es werden ein paar Stände da sein. Wir vom Campus Radio werden auch vor Ort mit dabei sein. Ihr könnt um 16 Uhr einfach vorbeikommen, eben ins Amphitheater neben Haus 4. Vom Nebenhaus 4, neben dem Haus 4. EAH-Studis verdrehen bestimmt gerade die Augen, weil sie wissen, dass ich keine Ahnung habe von den Räumlichkeiten auf der EAH. Ich glaube aber, man findet es. Von Studi bis Prof sind, wie gesagt, alle willkommen, bringt gerne was zu essen mit. Um 16 Uhr das EAH Ersti grillen. Und danach geht's weiter mit Party, Semester, Start, Sause. Von DJ Super Goldig und DJ Lukas Weigel. Die beiden legen im Kassa auf. Das Ganze wird auch organisiert von der EAH, vom EAH Sturer. Und es geht los mit Musik der 80er, 90er und 2000er Jahren. Wir feiern zusammen in den Semesterstart rein. Willkommen sind natürlich Studierende aller Universitäten. Für EAH-Studis ist der Eintritt auch kostenlos. Externe Studis zahlen 5 Euro an der Abendkasse. Um 22 Uhr geht's los und das Ganze geht bis 5 Uhr morgens. Ihr könnt also die ganze Nacht durchtanzen und zum Tag werden lassen, jetzt passend zum Semesterstart. Ganz egal, was ihr aber heute tut oder lasst, wir, das Campus Radio Jena, wünschen euch viel Spaß dabei.
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3: Jetzt passend zum Wetter heute Abend vielleicht oder vielleicht auch nicht, wenn jetzt der Herbst kommt. Der nächste Song heißt Kältewarnung und ist von Schlummer.

0: Ritalin featuring Liza und Optimistisch. Es ist 10.45 Uhr und
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0: Die Mittagszeit bahnt sich langsam an und wir haben für euch natürlich dabei das Programm, den Speiseplan der Mensen in Jena. Und zwar gibt es in der Mensa auf der Karl-Zeiss-Promenade Gemüse-Bolognese mit Farfalle für 2 Euro in vegan. Dann gibt es Falafel mit Gemüse-Couscous, dazu einem Joghurt-Minz-Dip, der leider nicht vegan ist, dafür aber vegetarisch mit viel Knoblauch, lecker, lecker, 2,50 Euro. Außerdem mediterranes Hähnchen-Gulasch mit Rösti-Ecken für 3,70 Euro oder Thüringer Aschebrätel mit Zwiebel. Dazu hausgemachter Kartoffelsalat mit Schwein für 4,70 Euro. In der Mensa am Ernst-Abbe-Platz könnt ihr heute gebratene grüne Bohnenpfanne essen mit Sojahack und Kartoffeln, dazu einem Kräuterdip für 2 Euro für Studierende. Das ist auch vegan, hat aber auch Knoblauch drinnen. Außerdem gibt es ganz und gar nicht vegan das panierte Wurststeak mit Spiralnudeln und Tomatensauce, dazu geriebenen Gouda für 2,80 Euro. Für 3,20 Euro gibt es die Spinatlasagne, dazu Tomatensauce, auch vegetarisch vegan. Und außerdem noch gebratene Schupfnudeln mit Honig und Butter, dazu Dessertsauce mit Vanillegeschmack für 3,20 Euro am Ernst-Abbe-Platz. Am Philosophenweg könnt ihr natürlich auch essen. Auch da gibt es heute die gebratene grüne Bohnenpfanne mit Sojahack und Kartoffeln und dazu den Sojakräuterdip. Außerdem die Kartoffel-Kürbiskern-Puffer mit Kräuterquark, dazu ein Apfel für 2,80 Euro. Hier gibt es auch Lasagne, aber mit Fleisch nach Bologneser Art für 2,80 Euro. Und außerdem noch die Plant-Based Bratwurst mit Ketchup-Curry-Dip und Pommes für 3,20 Euro. Das ist vegan, vegetarisch und regional und auch sehr lecker. Außerdem gibt es noch die Hirtenrolle gefüllt mit Frischkäse, Tomatenreis oder Herzogin-Kartoffeln und Weißkraut-Paprikasalat für 3,70 Euro. Und last but not least im schon hochgepreisten, wunderschönen, warmen, sonnigen UHG-Innenhof die Penne alla Rabiata in vegan für 2 Euro oder ein fruchtiges Putencurry mit Mandarine und Reis für 5,20 Euro. Das ist das, was es zu essen gibt. Ich wünsche euch allen einen ganz, ganz guten Appetit.
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0: Und wir haben jetzt noch ein paar Minuten und ich möchte euch noch ein kleines bisschen Musik zeigen, ein bisschen Musik hören. Wir haben auch noch eine Neuvorstellung gleich für euch dabei. Aber jetzt hören wir erstmal rein in Temporary von Vivi.

Das war Mittelmeer von Head Jet. Und wir sind schon fast am Ende dieser Campusradio-Sendung angekommen. Morgen geht's ab 8 Uhr wieder weiter mit ruhiger Musik und dann ab 9 Uhr mit noch mehr Musik, die ein bisschen fetziger ist. Wir haben morgen eine Playlist im Programm. Und ansonsten könnt ihr uns aber Freitag und auch nächste Woche Montag wieder mit Moderation hören. Ich sage jetzt erstmal Tschüss und wünsche euch einen ganz, ganz schönen Mittwoch. Ganz viel Sonne, ganz viel Spaß bei dem, was ihr heute so tut. Und lasst euch aber noch mit einem neuen Song in den Tag starten, nämlich Manifest von 3 Meter Feldweg. Die Band 3 Meter Feldweg lässt sich im Punkrock verorten. Sie sind mir damals mit ihrem ersten Album Durak in die deutschen Albumcharts gestartet und waren dann auf ganz, ganz vielen Festivals wie Highfield, Open Flair, Taubertal, Hurricane oder dem Deichbrand. Jetzt haben sie einen neuen Song, er heißt Manifest und klingt so.

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Guten Abend, herzlich willkommen zu einer neuen Ausgabe des Hellborn Metal Radios hier beim OKJ in Jena. Ich bin auch wieder aus dem Urlaub zurück, dementsprechend sitze ich auch live hier im Studio und ich habe euch einen Song gerade vorgestellt oder vorgespielt und ein Sechstel dieser Sendung ist schon rum, aber es hat natürlich auch einen Hintergrund, den ich eigentlich gar nicht so planen wollte, aber das Leben kommt halt immer mal dazwischen, denn das waren Venom aus dem Jahre 1984 mit ihrem dritten Album und mit ihrem ambitioniertesten Lied, was jemals Venom geschrieben haben, nämlich At War With Satan. Ja, knappe 20 Minuten geht der Song, ist eigentlich unterteilt in drei Kapitel und beweist aber auch, was die musikalische Fähigkeiten Venom haben. Warum Venom? Ihr werdet es als Metalheads wahrscheinlich mitbekommen haben. Letzte Woche ist Kronos, der Bassist und Sänger von Venom, von uns gegangen. Ja, so richtig alt ist er nicht gewesen. 63 Jahre nur und kam auch, soweit ich weiß, überraschend. Er hat dies Jahr auf jeden Fall noch Festival-Shows gespielt, haben dies Jahr ein neues Album rausgebracht. Also das war eigentlich nicht so, dass man sagt, man hätte es vorhersehen können. Umso schade ist es dann halt, dass es dann doch passiert. Und deswegen mein Tribut an Venom heute hier beim Hellborn Metal Radio. Mein Tribut an Kronos natürlich auch zu sagen. Und ja, At War With Satan. Ja, Venom stehen ja oder standen ja immer für eine Vielschichtigkeit im Metal- und im Rock-Business. Also am Anfang wurden sie ja immer noch als New Wave of British Heavy Metal tituliert, waren dann Speed Metal, haben den Black Metal mehr oder weniger erfunden, zumindest namentlich und ja, waren eigentlich nie richtig weg. Es gab ein paar kurze Phasen. Es gibt ja auch noch, Kronos hat sich von seinen drei Mitgliedern ja, von seinen anderen zwei Mitgliedern ja abgespalten. Es gab dann, oder es gibt auch noch Venom Inc., das sind die anderen beiden. Und, aber die richtigen, echten Venom, ich denke mal, sind jetzt zu Grabe getragen worden. Ist schade, aber wer öfters beim Partisan war, wird sie auf jeden Fall auch gesehen haben. Und Wegbereiter waren sie für so viele Bands. Sie haben zum Beispiel auf einer Tour hier durch Europa Metallica zum ersten Mal über den Teich gebracht. Also Venom steht für den extremen Metal, Heavy Metal, wie auch Speed und Black Metal und sie werden nicht vergessen werden und sie haben ja auch Hits geschrieben, ihre ersten drei Alben sind großartig. Wir hatten wie gesagt vom dritten Album At War With Satan den Song At War With Satan gehört, 19, noch irgendwas Minuten. Großartiges Musikerlebnis hier beim Hellborn Metal Radio. So, und ich war heute mal wieder total unkreativ. Ich habe mir gedacht, es ist Oktober. Ja, es ist Herbst. Und was fällt mir ein? Was könnte ich denn heute in der Sendung spielen? Und irgendwie sind mir nur eine Band aus Schweden in die Hände gefallen namens Oktobertide. Ja, die gibt es ja seit 1994, haben mittlerweile, ich glaube, 7 Alben veröffentlicht. Ihr erstes Album Rain Without End, ein großartiger Klassiker im Death Doom. Das vierte Album, was ich jetzt mitgebracht habe, Tunnel of No Light, ist für mich nach Rain Without End das beste Album, was sie veröffentlicht haben. Deswegen habe ich es eben auch hier mitgebracht. Ist im Jahre 2013 erschienen und davon hören wir den Opening Track und der nennt sich Of Wound to Come. Viel Spaß jetzt mit Oktobertide.

Muss ehrlich sagen, ich finde die Mucke ziemlich cool, schön zum Headbang geeignet, zum Kopfnicken, zum Fuß mitwippen und ja, Putridarium gibt es seit 2021, sind Musiker schon bei anderen Bands gewesen und haben deswegen auch reichlich Erfahrung, was das Spielen von Death Metal, Doom, beziehungsweise auch bei anderen Bands so ein kleines bisschen im Death Black Metal Bereich anzusiedeln. Ja, und haben 2024 ihr erstes Album veröffentlicht, Necrologica del Sadismo heißt das Ding. Das habe ich mir dann gleich mal gekauft und davon haben wir uns einen Song angehört, der nannte sich Torture Persecution und ja, cooler Song, coole Band, wer sie mal live sehen sollte, unbedingt, oder wer es irgendwo sieht, dass sie die live spielen, unbedingt hingehen. Ich habe mir auch gleich noch die 7-Inch geholt, Natum ad Mortem heißt die. Die ist auch sehr fein und kann ich euch einfach auch nur wärmstens empfehlen. So, wir bleiben bei deutschen Bands und kommen nach Karlsruhe. Da gibt es eine Band namens Nail by Nail. Ja, die haben 2023 sich zusammengefunden und letztes Jahr ihr erstes Album veröffentlicht über War Anthem Records namens Embraced by Darkness. Habe ich euch hier vorgestellt im Rahmen des Partisan-Spezials. Denn die haben dieses Jahr auch das Partisan gespielt. Und das haben sie richtig, richtig gut gemacht. Abgeräumt vorm Herrn fand ich richtig gut. Wobei ich eben auch sagen muss, die erste Platte war so ein Zwischending zwischen, ja, es ist cool, aber irgendwie geht da noch mehr. Und ja, sie geben noch mehr und zwar haben sie jetzt ein zweites Album veröffentlicht, wieder über War Anthem Records namens Internal Inferno. Da haben sie dann wirklich ihre ganzen Trademarks ordentlich fein rauspoliert und ja, muss ehrlich sagen, ist ein richtig starkes Album geworden. Setzt definitiv nochmal eine ganze große Schippe obendrauf zu ihrem Vorgängeralbum und ich kann das nur wärmstens empfehlen, wer melodischen Black Metal aus Deutschland haben möchte mit englischen Texten, sollte sich Nail by Nail anhören. Ein bisschen Name-Dropping kann man auch noch machen, der Phil, ehemaliger Sänger von Prophecy 23 oder von Pighead oder als Live-Sänger von Cranium auch bekannt, ist hier auch am Gesang zuständig für die schönen tiefen Crowls und ja, Nail by Nail liegen im Player, Internal Inferno liegt auch im Player, na klar, das Album und wir hören uns einen Song an, der nennt sich Into the Dragon's Mouth. Viel Spaß!

Zurück hier beim Hellborn Metal Radio, hier beim OKJ mit einer Band aus Norwegen/Italien. Das, was wir gerade gehört haben, kam von einer Band namens Hammer Philosophy. Hammer Philosophy gibt es seit 2020, bestand eigentlich als Zwei-Mann-Projekt. Einmal Noctifier aus Norwegen, der alle Instrumente eingespielt hat, und dem Italiener FCCM Fuoco Cammina con Me, der hier gesungen hat. Mit den zwei zusammen haben sie zwei Alben veröffentlicht. Einmal 2023 The Desolate One und 2025 gab es Signum. Beides sehr fantastische melodische Black Metal Alben, auch eher nach Skandinavien anzusiedeln, obwohl auch so ein kleines bisschen erinnert es mich auch etwas an griechischen Black Metal, aber das sei mal dahingestellt. Jetzt haben die seit letztem Jahr aber auch noch einen Schlagzeuger und einen Bassisten dazu gekommen. Jetzt sind sie auf die Idee gekommen, lasst uns doch mal unsere Supertracks, die wir auf dem letzten Album haben, nämlich zwei an der Zahl, einfach mal neu aufnehmen bzw. neu mixen und das Schlagzeug neu aufnehmen. Und das haben sie jetzt gemacht und haben jetzt eine EP mit zwei Songs vom letzten Album rausgebracht, und die nennt sich Secundus Adventus. Da sind, wie gesagt, zwei Songs drauf. Einmal My Blood is My Voice, Reforged in Klammern. Das ist der Song, den wir uns gerade angehört haben. Und dann gab es noch Dance Above the Abyss, auch Reforged. Also erneuert, und ich fand das wirklich auch musikalisch noch ein kleines bisschen hervorgehoben. Haben sie echt gut gemacht, und sie haben, glaube ich, auch angekündigt, Ende des Jahres auch ein neues Album auf den Markt zu hauen. Ich bin gespannt. Hammer Philosophy aus Norwegen/Italien. Checkt das mal ab, falls ihr es noch nicht mitbekommen habt. Über Osmose Productions sind die ganzen Alben rausgekommen. So, irgendwie ganz schön lange Songs heute hier, und deswegen habe ich mir gedacht, gut, müssen wir mal ein bisschen hier knackigen Sound machen, und Death Metal hat sehr selten überlange Songs, besonders wenn man sich im Bereich des Brutal Death Metals bewegt, und da habe ich eine Band mitgebracht, die gibt es seit 1994, und die Rede ist von Gorgasm. Gorgasm kann man auch schon hier im Rosenkeller gesehen haben, die waren nämlich auch vor ungefähr, ich weiß nicht, 10, 15 Jahren irgendwie in der Rose mal. Und die Jungs kommen aus Chicago, wie gesagt, seit 94 aktiv, haben mittlerweile vier Alben rausgebracht. Ihr bekanntestes Album ist Masticate to Dominate. Aber ich habe mich mal hinreißen lassen, ihre erste EP mitzubringen. Step Wound Intercourse. Ja, es ist Brutal Death Metal. Die Texte sind, gewagt. Ich sag mal, ich habe auch ein schönes T-Shirt, da steht drauf Exotic Dislimbing. Wer dem Englischen mächtig ist, weiß, um was es geht. Ja, Gorgasm, ich finde sie musikalisch richtig gut. Die Stimme von Damien Lasky überzeugt auch wahnsinnig richtig gut, und deswegen werden wir den auch gleich zweimal hören. Warum, weshalb, werdet ihr dann gleich mitkriegen. Ich habe mich für einen Song entschieden von ihrer EP Step Wound Intercourse, und der nennt sich Disembodied. Ich wünsche jetzt viel Vergnügen mit Gorgasm. 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

Ja, die zweite Band aus Chicago, aus dem Death-Metal-Bereich, mit dem Sänger Damien Lesky. Das war ein Broken Hope. Ja, Damien Lesky ist ja nicht der Originalsänger von Broken Hope. Der ist ja dann aus 2012 eingestiegen nach dem Tod von dem vorhergehenden Sänger. Und ja, seitdem gibt es die Band auch wieder, haben zusammen zwei Alben aufgenommen. Omen of Disease habe ich jetzt mitgebracht aus dem Jahre 2013 und da müsste man sie eigentlich auch hier in Jena im F-Haus gesehen haben, als in Klammern Vorband von Immolation. Und ja, großartige Band und wir haben uns den gleichnamigen Titeltrack Omen of Disease angehört von Broken Hope. So, wir sind eine Stunde rum und deswegen habe ich jetzt ein paar Veranstaltungstipps für euch für die nächsten zwei Wochen zu verkünden. Und zwar geht's los am Freitag hier in Jena im F-Haus. Schöner griechischer Stoner Rock von 1000 Mods. Ja, die sieht man eigentlich nicht ganz so oft. Und wenn, dann eigentlich eher im Kuba. Ich bin gespannt, ob es im F-Haus auch so cool wird wie sonst immer im Kuba. Aber ja, im Kuba war es doch relativ voll immer die letzten Male. Und deswegen Freitag F-Haus Jena. 1000 Mods zusammen mit Grim Rhythm. Am Sonntag gibt es Black Metal, in Klammern ein bisschen Death Doom, in Erfurt im From Hell zu erleben. Die Norweger von Morg sind unterwegs zusammen mit den Holländern von Soulburn und den Deutschen von Arroganz. Das Ganze in Erfurt im From Hell am Sonntag, dem 11.10. Am 15.10. ist wieder schöner Stoner Rock, diesmal aber wirklich in Jena im Kuba. Es spielen Valley of the Sun zusammen mit SEK am Donnerstag, 15.10. und am 17.10. Da gibt es eine schöne Feier, nämlich in Liebengrün 15 Jahre Death Sentenced. Und die Jungs rund um Danny, Death Metal Danny, haben Bullet Size 4 und Saprobiontic eingeladen. Das Ganze am 17.10., dem Samstag in Liebengrün. So, jetzt habt ihr ungefähr einen kleinen Aufschlag, was so die nächsten Wochen geht. Musikalisch werde ich das jetzt auch nochmal unterstützen, deswegen habe ich von 1000 Mods ihr Album Super Van Vancation mitgenommen, so rum. Da gibt es einen coolen Song drauf, der nennt sich El Rolito. Viel Spaß mit 1000 Mods am Freitag im F-Haus hier in Jena.

Ja, das waren Valley of the Sun aus Ohio von ihrer neuen Platte The Blacklight Sessions mit ihrem Opening Track The Whiskey Elf. Ja, es war ein Instrumental, ihr habt es gehört, normalerweise singen sie eigentlich drauf, aber das war so ein cooler, catchy Song gleich am Anfang von dieser Platte. Den musste ich euch jetzt hier vorstellen. Wie gesagt, auf dem neuen Album, ich glaube demnächst erhältlich über Heavy Psych Sounds. Und ich denke mal, wenn sie denn im Kuba spielen, und das wird am 15.10. sein, sprich nächste Woche Donnerstag, wird es diese Platte bestimmt schon geben. Und ja, für Fans von Fu Manchu, Kaius, Truck Fighters, bla bla bla, ihr wisst schon, ist diese Band geeignet. Valley of the Sun, The Blacklight Sessions, das neue Album The Whiskey Elf, am Donnerstag, 15.10. in Jena live zu erleben im Kuba. So, eine Neuvorstellung mit Veranstaltungstipp habe ich noch für euch, und zwar Arroganz. Arroganz aus Cottbus haben auch eine neue Platte vorgelegt, nennt sich Death Doom Punks, und das steht für ihre Musik, weil man kann sie so schwierig einordnen. Sie können eben auch ganz normal mit Death Metal Bands spielen, sie können aber auch ein Vorprogramm von einer Black Metal Band spielen, sie können auch wunderschön mit Doom Bands zusammenspielen, und sie sind eigentlich Punks vom Herrn, obwohl sie mit Glatze und Bomberjacke auftreten. Also, das ganze Konzept ist schon sehr wirr, aber sehr sympathische Jungs. Arroganz, Death, Doom, Punks liegt im Player. Die Jungs sind Vorband von Morg und Soulburn am Sonntag, 11.10. in Erfurt. Vielleicht geht ihr ja da mal hin und guckt euch Arroganz an. Oder eben, wie ich, am 17.10. in Berlin im Orwo-Haus. Da spielen sie dann auch einem kleinen schönen Festival. Ja, und Arroganz, Death, Doom, Punks, das Album und der gleichnamige Titeltrack. Viel Spaß!

progressiver Death Metal hier beim Hellborn Metal Radio. Das waren Tomb Mold aus Toronto von ihrer vierten Scheibe, The Enduring Spirit. Ja, fast schon traumwandlerig, dieser Death Metal, den die auf ihrem vierten Album hier auf jeden Fall den Leuten hier kredenzen. Es gab natürlich auch Kritik, dass es eben zu melodisch, zu vertrackt, zu ja, tänzerisch war. Ich stehe übelst auf dieses Album und deswegen musste das hier auch nochmal vorgestellt werden. 2023 rausgekommen und ich hoffe mal, dass so im nächsten Jahr auch wieder was Neues kommt über vielleicht auch wieder 20 Bucks Spin, wo das letzte oder die letzten Alben rausgekommen sind. Tomb Mold aus Toronto. The Enduring Spirit. Und wir haben uns einen Song angehört. Der nannte sich Will of Whispers. So, es ist fast 7:30 und ihr wisst, was das zu bedeuten hat, denn das Hellborn Grindcore Triple Threat liegt im Player, beziehungsweise ich muss da noch gleich ein kleines bisschen wechseln. Ich habe drei Kapellen heute mitgebracht, auch diesmal etwas schnellere. Beginnen möchte ich mit einer spanischen Band, dann kommt ein Japaner und zum Schluss kommen wir nach Kolumbien und wie gesagt, beginnen werden wir mit Righteous Intent. Righteous Intent haben sich Ende 2017 oder sowas gegründet, haben dann 2019 ihre erste Platte rausgebracht. Righteous Intent. Ich habe die Platte aus dem vorletzten Jahr mit dem gleichnamigen Titeltrack rausgebracht. Nee, Titeltrack nicht, aber mit dem gleichnamigen Namen. Und großartiges Zeug. Righteous Intent. Liegen im Player beim Hellborn Grindcore Triple Threat und ein Lied, das heißt Euro Amigo. Viel Spaß beim Hellborn Grindcore Triple Threat mit Righteous Intent.

Ja, das war schon unser Hellborn Grindcore Triple Threat für diese Ausgabe. Wie gesagt, als allererstes haben wir uns die Spanier angehört von Righteous Intent. Als zweites kam dann ein gewisser Herr Takafumi Matsubara. Der hat, ist ein japanischer Gitarrist, der aber bei amerikanischen Bands, ich sag mal, auch groß geworden ist. Ich kenne ihn daher, dass er eben bei Gridlink gespielt hat oder Retortion Terror oder Mortalized, wie auch immer. Hat aber eben auch ein, zwei Platten selbst gemacht und das ist jetzt von seiner Platte aus dem Jahre 2019. Die nannte sich Strange, Beautiful and Fast und davon haben wir Dignity gehört. Und als allerletztes gab es eine musikalische Untermalung von einer Power Violence Band aus Bogota. Ja, Kolumbien, Kulu heißt die Band und da habe ich eine, weil die haben sehr viel veröffentlicht, habe ich eine Compilation. Und die Compilation nennt sich, schwieriger Name, weil es auf Spanisch ist, 10 Jahre von Power Violence übersetzt, würde ich jetzt mal sagen. Und der Song, den wir uns angehört haben, der nannte sich Crucificados por la Escena. So, das war der Grindcore Triple Threat hier beim Hellborn Metal Radio. So, und ihr wisst, nach schnell kommt langsam. Ich habe mich für eine Band entschieden, wo ich mich gefreut habe, dass es die wieder gibt, beziehungsweise dass die auch wieder live spielen. Die Rede ist von Faith No More. Die gibt es ja auch schon seit Mitte, Anfang der 80er Jahre, haben immer wieder richtig coole Alben veröffentlicht. Unter anderem eben auch King for a Day 1995. Nächstes Jahr sind sie auf Tour, zumindest sind sie beim Rock im Park und Rock. Wie heißt das andere? Genau, Rock im Park und Rock am Ring bestätigt. Ich hoffe mal, dass darum vielleicht noch ein, zwei Gigs dann in Deutschland noch passieren werden. Ich hoffe es, ich mag sie, durfte sie einmal live sehen und das würde ich gerne nochmal wiederholen. Und die wissen, wie es geht. Die haben nämlich hier drauf einen Song, der nennt sich The Gentle Art of Making Enemies. Ich liebe diesen Song, ich liebe Faith No More. Viel Spaß mit Faith No More.

Ja, die Stimme sollte jeder erkannt haben. Das war Lemmy Kilmister von Motorhead, von ihrem vorletzten Album Aftershock mit einem Song namens Crying Shame. Ja, es ist einfach mal zum Heulen, dass die so viel rausgebracht haben und trotzdem werden Motorhead sehr oft nur immer auf 5, 6, 7 Songs begrenzt. Ja, ich habe jetzt auch mal wieder angefangen, mich mal wieder durch die ganze Diskografie zu hören. Es sind tolle Perlen hier links und rechts immer auf jedem Album. Natürlich klingt ein Motorhead-Album wie ein Motorhead-Album. Rock'n'Roll, Blues, die rauchige Stimme von Lemmy, großartig. Beschäftigt euch mehr mit Motorhead. Die haben viel zu sagen gehabt und das war immer cool. Crying Shame von Motorhead, von ihrem vorletzten Album aus dem Jahre 2013 namens Aftershock. So, weiter geht es. Ich glaube, ich habe noch 3 Songs für euch insgesamt mit einer finnischen Death Metal Band, die ich eigentlich auch sehr mag und schon lange nicht mehr live gesehen habe. Die Rede ist von Corpsest. Die haben sich 2007 ungefähr gegründet, haben bis dato 4 Alben veröffentlicht. Das letzte Album aus dem Jahre 2022, Succumb to Rot. Ein großartiges Album, sollte viel öfters in der Sendung hier gespielt werden. Ich versuch's einfach mal heute wieder mit einem Song. Und ja, ich habe mich entschieden für Spiritual Malevolence. Ja, fängt sehr sachte, seicht und sachte an, geht dann aber ordentlich los. Corpsest, die Band aus Finnland, Succumb to Rot, das Album damals über Dark Descent Records rausgekommen und wir hören uns jetzt Spiritual Malevolence an.

Death Metal aus Kalifornien, das waren Ripped to Shreds. Mastermind dahinter ist Andrew Lee, den man auch von vielen anderen Bands kennen könnte, unter anderem seinen Grindcore-Projekten, die ich hier auch gerne mal spiele, Huaku, Grindtime und. Ja, und das war das vorletzte Album, das nannte sich Jubian und davon haben wir uns einen Song angehört, der nannte sich Split Apart by Five Chariots. So. Als Rausschmeißer für heute. Ich habe noch eine Dreiviertelminute. Gibt es eine spanische Band namens Wulst? Ja, Wulst gibt es seit 1991. Die haben letztes Jahr ein geiles Album rausgebracht. Phoenix, Cryptobiosis. Jetzt legen sie nach mit einem Album namens Nordic Embryogenesis. Das ist aber ein komplettes Coveralbum und sie covern nur alte Sachen aus Schweden, Finnland und Norwegen. Deswegen liegt jetzt im Player ein Song von Crematory aus Schweden. Die gibt es auch wirklich schon ewig nicht mehr. Die haben es, glaube ich, 93 aufgelöst. Aber einen geilen Song haben sie ausgewählt und er nennt sich Die Exordium. Das ganze Album ist ziemlich roh belassen, klingt wie eine großartige Demo-Platte, ist halt auch relativ schwierig dann immer zu aufzunehmen oder sonst was, aber ich find's gut und ja, im Hintergrund sollte es jetzt langsam erscheinen und ja, ich wünsche mir, dass ihr natürlich zwei wunderschöne Wochen habt. Wenn ihr diese Sendung nochmal nachhören wollt, könnt ihr das dann ab, ja, ich denke mal 21 Uhr oder so, unter hierdis.at oder gleich nach der Sendung auf radio-okj.de. Da gibt es dann die Livestreams wie gehabt oder eben hierdis.at. Schaut auf die Internetseite www.hellborn.de, da findet ihr auch alle Informationen und ja, geht zu Konzerten, geht raus, habt Spaß und schaltet in zwei Wochen wieder montags 18 Uhr hier beim OKJ ein, wenn es wieder heißt, 2 Stunden Hellborn Metal Radio mit mir, dem Thomas. Ciao, tschüss, euer Thomas und jetzt Waltz.

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8: Hallo und herzlich willkommen zu Radio Goethe. Ich bin Arndt Peltner. Volle Playlist wartet auf euch, also dranbleiben. Wir fangen heute in Österreich und mit Naked Lunch an. To All and Everyone I Love ist ihre neueste EP.
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Balvina aus Berlin mit dem Titelsong ihres jüngsten Albums Infinity Tune. Nun die Interlaken aus dem Ruhrgebiet von ihrer neuen Platte Roter Mond. Die Band beschreibt ihren Sound als eine Mischung aus Post-Punk, Krautrock, Electronic und Indie-Rock.

0: Drangsal mit die satanischen Versen. Die Playlist gibt es wie immer unter radiogoethe.org. Da findet ihr auch viel zu lesen und weiteres zum Hören. Nun Kraftklub mit Schief in jedem Chor.
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Kalipo aus Berlin und alles, dahinter steckt Jakob Hegelsberger. Er ist auch Teil des international durchaus erfolgreichen musikalischen Projektes Dina Summer. Zur nächsten Künstlerin muss ich wohl nichts mehr sagen, Nina Hagen. Ich habe sie einmal vor vielen, vielen Jahren interviewen wollen, aber sie sprach dabei mehr über die Kraft der Steine als über ihre Musik. Ein Interview für die Tonne. Naja.

Nina Hagen, All You Fascists Bound to Lose. Wir bleiben in Berlin. In der Zeit, als die Hauptstadt geteilt war, kamen von dort unheimlich viele gute Bands. Eine davon ganz sicher ideal hier mit ihren blauen Augen.

The Beatsteaks mit ihrem großartigen Song Hello Joe. Nun die Donuts, sie haben ja vor einigen Jahren zu deutschen Texten gewechselt. Ich glaube, Wake the Dogs war ihr letztes rein englischsprachiges Album.

Freunde von Fiddler's Green aus Erlangen mit No Anthem von ihrem Album Heyday. Ein anderer guter Freund aus Dienstlagen meinte mal vor ein paar Jahren zu mir, Arndt, hör dir mal Betontod an, die sind richtig gut. Habe ich, stimme ihm zu, hier gleich mal ein Song von ihnen.

tolles Lied von Jupiter Jones, Hey Minnetickel. Und davor der Chor der Kaputten von Benzin. Das war eine Band aus Hamburg, die leider 2015 die Segel strichen. Zum Schluss noch was von Sonderschule. Die habe ich zuerst im Auto im tiefen Afrika auf dem Weg von Ruanda nach Uganda gehört. Daran muss ich immer bei Ihnen denken. Und dann auch noch was vom Leichtmatrosen. Das war's. Vielen Dank fürs Zuhören. Tschüss, euer Arndt Peltner.

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0: Ladezone. Herzlich willkommen zur Ladezone Oktober 2026, sagen Ralf
1: und Günther.
0: Heute teilen wir uns die Themen, weil ich war zum Straßenmusikfestival in Würzburg und Günther, was hast du?
1: Ich habe das Thema Italien. Wir hatten Italien vor mehreren Jahren schon mal. Da hatten wir aber das Gängige, was weiß ich, die bekannten Liedermacher bis hin zu Gianna Nannini oder so.
0: Ja.
1: Und ich widme mich der neueren italienischen Szene heute.
0: Gut, ich fange an mit dem Stramu, wie es in Kurzform heißt, Stramu Würzburg, jedes Jahr im September. Und da kommt tatsächlich, also ich denke ja auch immer parallel in Ruderstadt, bis zu 100.000 Besucher. Also eins der größten Festivals für Straßenmusik und Straßenkunst in Europa sogar. Jedes Jahr, so Anfang September, treffen sich hunderte Künstlerinnen und Künstler aus aller Welt. Es geht nicht nur um Musik, sondern auch Jonglage, Feuershows, Kinderunterhaltung, Tanz und Artistik. Zauberkunst und so eine Dinge sind alle zu sehen. Das Stramu ist in dem Sinne einzigartig, weil es also regionale Künstler und auch internationale Künstler dort vorstellt und es ist ein Festival ohne Bühne. Ja, also nur Straßenkunst und die Künstlerinnen und Künstler bekommen auch keine Gage vom Festival, von der Leitung oder so, sondern es wird ihnen nur bezahlt, Transport, Kost und Logis. Den Rest müssen die Zuschauenden erledigen. Das heißt, ein Hutfestival. Der Hut geht immer rum am Ende und man möchte da bitte ein bisschen Geld reinwerfen, sonst haben die Künstlerinnen und Künstler kein Geld am Ende. Das wäre natürlich sehr bedauerlich, aber das klappt ganz gut. Ich habe mich natürlich der Musik gewidmet und stelle hier mal einige Musikerinnen und Musiker vor, als ersten den Gitarristen Ben Turner aus Irland. Klassischer Liedermacher, würde ich sagen. Er hat sein Programm immer so eine Dreiviertelstunde präsentiert und ich spiele jetzt mal den Titel Starting to See.

Und ich beginne mit Giorgio Poi. Übersetzt aus dem Italienischen hieße das Georg Dann. Dann und wann. Das ist ein Pseudonym. Eigentlich heißt er nicht Poi, sondern Putti, aber das gefiel ihm. Der Song La Musica Italiana, mit dem ich starte, erschien im Januar 2019 als Single und thematisierte mit einer Mischung aus Melancholie und Ironie den Umgang mit italienischer Pop- und Liedermacher-Tradition. Ich sagte schon, wir hatten das schon mal alles. Aber jetzt, da sind die Nachgeborenen und da wird dann unter anderem erwähnt, so die ganz Großen wie Vasco Rossi, Franco Battiato oder natürlich Lucio Dalla. Der Mann ist geboren im April 1986 und sagte in einem Interview zu der Musik: Ich wollte dieses seltsame Gefühl der Melancholie erforschen, das sich einstellen kann, wenn man einen glücklichen Moment erlebt. Poi ist in Rom aufgewachsen, dann nach London gezogen, dort hat er lange gelebt, erste Band gegründet, bevor er, wie viele italienische Künstler seiner Generation, auch ein paar Jahre in Berlin zugebracht hat, 2013 bis 2017. Und inzwischen ist er über Zwischenstationen Bologna nach Rom zurückgekehrt. Und was ich auch noch ganz interessant fand, er hat dann unter seinen Einflüssen eine deutsche Krautrockband genannt, Kahn. Aber jetzt hören wir seinen Titel. La Musik.

Wie bereits zu Beginn angekündigt, traten in Würzburg auch lokale Künstlerinnen und Künstler auf. So eine Band möchte ich jetzt kurz vorstellen. Die Band heißt Inswingtief, also die lieben auch so die Wortspiele, ja, nicht instinktiv, Inswingtief, eine Band aus Würzburg. Es sind drei Mitglieder, Sabrina Damiani am Kontrabass, Thomas Buffy an der Violine und Stefan Degner an den Gitarren. Und sie spielen Swing, akustischen Swing zwischen Gypsy, Jazz und Weltmusik. Der Titel, den ich jetzt spielen möchte, hat auch wieder so einen kleinen Wortspaß drin. Das heißt nicht Hommage à Django, sprich Django Reinhardt, sondern Fromage à Django, also hat dann eher mit Käse zu tun. Also ein kleiner Spaß. Ich habe mir aber mal die Videos angeschaut von der Band Inswingtief und habe nicht schlecht gestaunt. Sie spielten tatsächlich zusammen mit meinem persönlichen Favoriten in dieser Szene, mit Joshua Stefan, einem Weltklasse-Gitarrist, wirklich. Haben sie also eine ganze Reihe Songs mit ihm zusammen aufgenommen. Das heißt, spricht für ihr hohes Niveau. Und wir können uns gleich mal davon überzeugen, im Titel Fromage à Django.

und von Würzburg wieder nach Italien zu Niccolò Contessa, geboren auch wie vorher der Künstler 1986. Und die Band, in der er spielt, von der der nächste Titel ist, I Cani, die Hunde. Und das ist aus dem, ich glaube, letzten Album Postmortem, also nach dem Tode, ein bisschen düster, ne? Und da sind auch so Mantras drin, ich zitiere, in dem Teil der Welt, in dem ich geboren wurde, wurde alles schon gesagt. Alles wurde schon gedacht. Und das ist so ein Motiv, das die ganze Aufzeichnung Postmortem durchzieht. Und wir hören jetzt daraus einen Titel.

Meine nächste Künstlerin aus Würzburg ist Manchula. Und man ahnt schon ein bisschen so vom Wort her, das geht in Richtung spanischsprachig. Und genauso ist es. Sie kommt aus Kolumbien und befindet sich auf ihrer ersten Deutschland-Tournee und macht Station im Stramu Würzburg. Eine, würde ich sagen, klassische Singer-Songwriterin. Auf Spanisch singt sie natürlich. Und deswegen ist sie ein schöner Farbtupfer in diesem Festival gewesen. Ich habe einen Titel rausgesucht, der heißt Papina de Palma.

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0: 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So, jetzt aber geht's weiter zu deinem nächsten Titel, Günther.
1: Weiter zu Daniela Pes. Die Leute werden jünger jetzt. Jahrgang 1992. 2017 beendete sie ihr Jazzstudium mit einer Abschlussarbeit über Ella Fitzgerald. Und dann widmete sie sich so einem innovativen Projekt für Harfe und Stimme, das verschiedene Jazz-Repertoires in elektronischer Tonart neu interpretierte. Und mit diesem Projekt trat sie dann zum Beispiel beim Harfenfestival in Rio de Janeiro auf. Der Titel, den ich gleich bringe, unser Titel Carne, war wenige Wochen vor der Veröffentlichung des letzten Albums schon rausgezogen worden, einzeln veröffentlicht worden, und ich zitiere einfach etwas schwülstig über diesen Track. Ein Track, der wie eine märchenhafte Strömung schwankt, die mit jedem Fragment des Äthers verpackt ist, aus einem Gitarrenakkord geboren und dann in ein Synthesizer-Arpeggio verwandelt, repräsentiert die Komposition einwandfrei die traumhafte Wahrnehmung, die die Musik der Künstlerin von Tempio Pausania ausdrücken kann. Ein undurchdringlicher, feierlicher, hypnotischer Verbund mit hohem poetischen und bukolischen Gradienten in ständiger Bezugnahme auf den Begriff, der als Kennung im Titel verwendet wird. Mhm.

Ja, und ich bleibe jetzt bei internationalen Künstlern in Würzburg. Es war auch ein griechischer Gitarrist dort, Stelios Kyriakidis. Ein Gitarrist, der so ein bisschen in die klassischere Richtung geht, ruhige Lieder spielt, aber durchaus schon viel Erfahrung hat und auch in anderen Ländern bekannt ist. Er wird sogar im BBC Radio gespielt, hat an diversen Festivals teilgenommen, zum Beispiel beim Somerset Jazz Festival oder auch beim 21st Century Guitar Conference Festival in Indianapolis in den USA. Spielt aber auch in kleineren Lokalitäten, wie zum Beispiel im Hermann-Schulz-Café in Berlin, natürlich auch in Athen. Ich habe einen Titel rausgesucht, der heißt Waiting for the Morning Light.

meine nächste Künstlerin tritt auf unter dem Namen La Niña. Heißt eigentlich Carola Mocher, geboren 1991 in Neapel. Und 2019 begann sie dann, also vorher war sie natürlich schon musikalisch aktiv, aber 2019 begann sie dann mit der Kultur und Musik ihrer Heimat verbunden, aufzuhören mit Liedern in englischer Sprache und Lieder in neapolitanischer Sprache zu schreiben. Und sie beschäftigt sich dann auch mit den musikalischen Traditionen der Region und thematisch unter anderem mit organisierter Kriminalität und arbeitet auch international mit Künstlern zusammen. In der Zugabesendung nächste Woche bringe ich vielleicht was, wo sie beispielsweise mit ägyptischen, iranischen Künstlern zusammenarbeitet, wie Kuki oder Abdullah Minawi. Mal hören. Aber jetzt erstmal der Titel von La Niña.

0: Eine Band aus Würzburg wieder. Und zwar vier junge Damen, vier junge Musikstudentinnen, wie sich herausstellte, spielten mit der Instrumentierung Cello, Gitarre, Klarinette und Geige. Das war wirklich großartig. Sie benutzen Volkslieder aus verschiedenen europäischen Ländern, also auch Skandinavien zum Beispiel dabei, Dänemark, Schweden, aber auch England, und bearbeiten diese älteren Lieder ein bisschen modern und spielen das eben mit ihren Instrumenten. Das war richtig faszinierend. Also wir haben das abends einmal im Rathaus in so einem geschlossenen Raum gehört. Die Leute waren begeistert. Da haben wir gedacht, da müssen wir morgen nochmal hin. Die spielten dann in so einem kleinen Gärtchen, so mit Bäumen und ganz lauschig. Und scheinbar kannten die vier Damen diese
1: Also ihr
0: Örtlichkeit
1: hattet
0: auch nicht.
1: gutes Wetter wahrscheinlich.
0: Nee, es hat eigentlich
1: Nee,
0: geregnet, aber
1: das
0: da
1: ist
0: war
1: okay.
0: gerade der Regen vorbei.
1: Okay.
0: Bisschen nass, passt jetzt ganz gut zu der kleinen Episode, die ich erzähle. Wir hatten ja unsere Campingstühle mit, immer vorsorglich zum Hinsetzen, da haben wir uns schon schön positioniert. Und die jungen Damen bauten dann so ein bisschen ihre Sachen auf vorne. Das war also jetzt, wie gesagt, ja keine Bühne, vorne einfach am Ende. Und die junge Frau, Maria hieß sie, die das Cello spielte, hatte ihr Cello rausgeholt aus dem Kasten in der Hand und guckte ganz hilfesuchend, weil sie noch was machen musste, guckte mich an und sagte: Können Sie mal mein Cello halten? Nee, natürlich, na klar. Ich sofort hin, das Cello ganz stolz gehalten, ja. Hab gedacht, oh, wie gerne würde ich das spielen können.
1: Gibt's Fotos,
0: Ja,
1: wie
0: gibt's,
1: du
0: ja,
1: in
0: gibt's.
1: der
0: Aber es wird noch
1: Gruppe
0: krasser,
1: bist?
0: es wird noch besser.
1: Erzähl, erzähl.
0: Sie hat dann im Grunde ihre Dinge da vorbereitet, bevor das Konzert losging. Dann startete das Konzert, sie spielten drei, vier Titel und plötzlich war der Titel vorbei. Sie schaute zu mir und sagte: Darf ich mal bitte meinen Assistenten hier vorbitten? Und ich, oh, vorne sozusagen auf die, ja, in Anführungsstrichen Bühne. Und ich sollte das Cello wieder halten, weil sie in diesem Titel, der jetzt kam, so ein paar kleine Schlaginstrumente gespielt hat. Also ja, so ein bisschen Glöckchen und so weiter. Und da musste sie, weil ja keine Ablagemöglichkeit da war, wirklich. Dann stand ich mit den vier jungen Frauen vorn, mittendrin, live in dem Lied, das gespielt wurde. Ich stand mit dem Cello in der Hand.
1: Also du hast dich zurückgehalten und hast nicht
0: Ja, ich hätte
1: musiziert,
0: nur so eine Free-Jazz-Einlage geben können, gell? So bing, bing, bing, irgendwas an den Seiten. Aber
1: ne?
0: das wollte ja auch die junge Frau nicht ärgern, dass sie da, oh Gott, mein Instrument. Aber das war wirklich lustig. Gibt es natürlich auch ein Foto. Das erste Mal im Leben stand ich wirklich vor Publikum mit einem Musikinstrument, ohne es zu spielen. Ja, die Videoauswahl oder Musiktitel zu finden, war jetzt mal nicht so einfach. Ich habe was rausgeschnitten aus einem längeren Konzert. Das Lied heißt Norse Hottes, wahrscheinlich skandinavischer Begriff, habe ich nicht so ganz rausgefunden. Und wir können uns jetzt mal überzeugen von der wunderbaren Art zu musizieren der vier Damen des Uvi Ensembles.

Wieder nach Italien zu Andrea Laszlo di Simone. Nee, Simone, nicht Simone. Simone. Jahrgang 1986 aus Turin. Ein Autodidakt, der hat also nichts an professioneller Ausbildung, sondern ja, so ein Vollblutmusiker, der sich's halt selber beibringt. I nostri giorni, unsere Tage, heißt die Platte. Und die verfolgt da die Spur, wie er sagt, wie viel Technologie uns befreit und uns seit Anfang des 20. Jahrhunderts angekettet hat. Wenn man so nach ihm ein bisschen recherchiert, sieht man einen Mann, er hat auch irgendwie für Filmmusik mal einen César gekriegt und so weiter, sieht man einen Mann, der an andere Musikgrößen erinnert. Mich hat er an Frank Zappa erinnert. Wieder andere sagen, er hat auch was von George Harrison, aber das betrifft eigentlich so die Haare und seinen Schnurrbart. Aber er sagt, den hätte er noch aus anderen Gründen, also nicht um die nachzuäffen. Ne? Und über diese Musik mache ich es mir auch einfach mit einem Zitat. Da heißt es: Eine Art von Retro langsam, die eine Szene aus dem Meer in einem italienischen Film der Vergangenheit hervorrufen kann.

0: Wir kommen zum letzten Titel, den ich mitgebracht habe, vom Stramu Würzburg. Wieder ein internationaler Künstler, der Gitarrist Yves Paquet aus, klingt zu französisch, ist aber nicht, aus Brasilien.
1: Mhm.
0: Ein Singer-Songwriter, wieder so in die Richtung, spielt ja ganz gefällige Fusion aus Pop-Rock, Soul, ist auch schon in diversen Festivals aufgetreten und hat auch auf YouTube schon so 5 Millionen Streams erreicht, also so ganz unbekannt ist er nicht mehr. Ich habe einen Titel rausgesucht mit dem Namen Still Room und den hören wir jetzt.

0: Damit sind wir am Ende angekommen. Wir verabschieden uns und wünschen viel Spaß die kommende Woche. Es gibt noch eine Zugabesendung.
1: Ja, mehr Musik zum gleichen Thema nächste Woche Montag.

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0: Jenas Lieblingsladen wird gewählt. Und ich habe mir die Sache mal genauer angeschaut und war zu Besuch bei Tante Zukunft und habe mit dem Geschäftsführer gesprochen. Wer bist du und was ist eigentlich Tante Zukunft?
1: Hi, also ich bin der Willi, ich bin offiziell der Geschäftsführer von Tante Zukunft hier in Jena. Wir sind so ein kleiner 24-7-Markt mitten am Holzmarkt. Bei uns gibt es eigentlich so alles, was ihr zum Überleben braucht, von Snacks bis hin zu Fertigmahlzeiten, Getränken, Tabak, also alles, was so das Herz begehrt. Und genau, der große Vorteil ist, dass wir eben 24-7 offen haben und ihr euch hier 24-7 Produkte ziehen könnt, eurer Wahl.
0: Wie würdest du Tante Zukunft in 3 Worten beschreiben?
1: Boah, das ist eine gute Frage. Also ich würde auf jeden Fall ja digital, zukunftsfähig und ja so allgemein breit aufgestellt einfach mal beschreiben. Das waren jetzt nicht ganz 3 Worte, aber es sollte, denke ich mal, so ein bisschen die Richtung klar machen.
0: Wie entstand die Idee zu dem 24-7-Laden Tante Zukunft?
1: Boah, die Idee entstand so aus dem eigenen Problem, würde ich es mal nennen. Ich habe hier selber als Studi, beziehungsweise waren wir 3 Studis, wir haben hier gleichzeitig angefangen und ich hatte schon irgendwie immer so diesen Bedarf nach einer 24-7-Lösung gesehen, einfach in Jena. Und es hat sich dann irgendwie 2025 entwickelt, dass eben hier eine Gewerbefläche mitten am Holzmarkt frei war und wir das dann als ideale Location für unser Projekt fanden. Und dann hat irgendwie eins zum anderen geführt und wir sind dann quasi über eine Bankfinanzierung an den Kredit gekommen und hatten dann eben die Möglichkeit, unser Vorhaben hier dementsprechend umzusetzen.
0: Wie waren die Reaktionen und das Feedback der Leute, die hier etwas eingekauft haben?
1: Stand jetzt ist das Feedback eigentlich sehr positiv gewesen. Die Leute waren immer ja größtenteils erstaunt, wie weit digital unsere Lösung dann doch ist. Wir hatten jetzt die letzten Wochen leider ein paar kleine Probleme mit unseren Ausgabeterminals, dass teilweise mal ein Kunde seine Ware nicht richtig erhalten hat, beziehungsweise der Roboter leider ja ein bisschen down war aufgrund von technischen Ausfällen. Hier sind wir aber dran, das Ganze eben zeitnah zu lösen und wir bekommen die Woche auf jeden Fall neue Trommeln, sodass das Problem der fehlerhaften Ausgabe quasi auf jeden Fall die nächsten Tage geklärt sein sollte.
0: Warum eigentlich ein Roboter, der dann doch das ein oder andere Mal mit Problemen auffällt? Warum nicht einfach ein 24-7-Verkaufsautomat?
1: Im Endeffekt ist es ja ein 24-7-Automat einfach nur ein bisschen anders gedacht. Es ist ja eine Art Containerlösung, mehr oder weniger, die quasi bei uns im Raum steht, die zudem gekühlt ist und wo der Kunde eben vorne rechts und links die Möglichkeit hat, Sachen zu bestellen. Wir haben uns so eine, ich würde sagen, moderne Verkaufsautomatenlösung gewählt, weil wir einfach der Meinung waren, dass wir einerseits so digitaler sind und den Verkaufsprozess für den Kunde schöner gestalten können und vor allem auch freier sind, was die Produktauswahl angeht, da wir so mit unserer Lösung eben auch frische und Tiefkühlprodukte mit anbieten können.
0: Um nochmal auf die Produkte des Ladens zurückzukommen, welche Produkte kaufen die Leute am häufigsten?
1: Also ich würde mal sagen, so Klassiker sind halt einfach die Getränke, über die wir so ein bisschen vielleicht auch die Leute anlocken. Die laufen nach wie vor sehr gut. Eines unserer besten Produkte ist auf jeden Fall auch das Sternburg-Bier, dicht gefolgt von Bayreuther. Aber ich bin trotzdem auch erstaunt, dass eben Produkte wie im Sommer zum Beispiel das Eis oder auch unsere Fertigmahlzeiten von unseren lokalen Lieblingen sehr gut ankommen. Dementsprechend sind wir hier auf jeden Fall aktuell auch noch dran, mehr Produkte zu entwickeln, die wir hier bei uns verkaufen können, gemeinsam mit lokalen Partnern.
0: Mehr Läden, mehr Produkte. Was ist noch geplant in der Zukunft mit Tante Zukunft? Was habt ihr vor?
1: Das ist eine sehr gute Frage. Das Ziel wäre auf jeden Fall, den Store hier in Jena weiterzuentwickeln. Wir sind hier gerade dran, unsere Regelabläufe, Regelaufgaben ein Stück weit zu automatisieren und den Laden an sich auch noch einfach digitaler zu gestalten, um den Kunde die bestmögliche Beratung am Point of Sale quasi zu bieten. Des Weiteren strecken wir gerade auch schon die Fühler Richtung Leipzig oder Erfurt aus, um potenziell einen weiteren Store zu eröffnen.
0: Es läuft ja immer noch bis zum 30.09. der Wettbewerb. Was ist der Lieblingsladen der Jena? Und was macht euch vielleicht zum Lieblingsladen?
1: Das ist natürlich eine sehr gute Frage. Wir finden einerseits natürlich, unser Konzept ist ein bisschen ein anderes, würde ich mal behaupten, als man es hier in der Jena Innenstadt auftrifft. Das ist natürlich für junge Leute wahrscheinlich besonders attraktiv, die eben nachts oder außerhalb der klassischen Ladenöffnungszeiten unterwegs sind, um ihnen quasi einfach ja auch eine Versorgung zu bieten. Und des Weiteren sind wir eben einfach ein neuer Laden. Wir versuchen auch mit Events und anderen Community-Maßnahmen ein bisschen ein spezielleres Konzept und auch eine speziellere Community einfach aufzubauen, um so auch einen gewissen kulturellen Mehrwert der Stadt zu bieten.
0: Ich muss zugeben, ich besuche den Laden auch das ein oder andere Mal. Schaut doch auch mal vorbei.

Heute geht es um eine sehr spannende und zugleich gruselige Geschichte, die auf den ersten Blick so anmutet, als sei sie für Kinder. Aber spätestens, wenn man den Namen des Autors hört und weiß, was man von ihm erwarten kann, wird klar, dass es sich nicht um eine Geschichte für Kinder handelt. Denn in der heutigen Buchrezension geht es um die Graphic Novel Coraline. Die basiert auf der 2002 erschienenen Geschichte von Neil Gaiman, wäre aber natürlich nichts ohne die Illustration von Craig Russell, Kolorierungen von Lovan Kinsirski und dem Lettering von Todd Klein. Die Graphic Novel erschien 2008 im Bloomsbury Verlag und umfasst 186 Seiten. Ja, worum geht es in der Geschichte nun? Coraline, die übrigens immer wieder darauf bestehen muss, dass sie Coraline und nicht Caroline heißt, zieht mit ihren Eltern in ein sehr altes Haus, zu dem auch ein überwucherter Garten mit alten Bäumen gehört. Da das Haus sehr groß ist, gehört ihnen nur ein Teil davon. Nach und nach lernt Coraline dann ihre NachbarInnen kennen, die sie vor einem Brunnen im Garten warnen. Täglich begibt sich Coraline auf Streifzüge durch den Garten, bis es irgendwann zu regnen beginnt und sie im Haus bleibt. Doch das langweilt sie schnell und sie tigert durch das Haus. Dort entdeckt sie eine Tür und nachdem sie diese aufschließt, stellt sie fest, dass sich dahinter einfach nur eine Wand verbirgt. Was es genau damit auf sich hat, das wird sie noch früh genug erfahren. Nebenbei wird auch schnell deutlich, dass die Eltern vor allem mit ihrer Arbeit beschäftigt sind und sich auch sonst wenig Zeit nehmen, sich wirklich mit Coraline auseinanderzusetzen oder auf ihre Fragen und Bedürfnisse einzugehen. Und dann eines Tages öffnet sie wieder die geheimnisvolle Tür und überraschenderweise tut sich hinter ihr ein dunkler Gang auf. Am Ende des Ganges landet sie wieder in ihrem eigenen Zuhause, doch Moment einmal, ein paar Dinge sind anders. Zum Beispiel, dass in dieser Welt alle Menschen anstelle ihrer Augen schwarze Knöpfe haben. Nach und nach entwickelt sich die traumhafte Parallelwelt in einen Albtraum verlorener Seelen. Dabei gerät Corelines Beziehung zu ihren Eltern immer mehr ins Wanken. Schließlich lässt sie sich auf ein gefährliches Spiel ein. Wie es dann ausgeht, müsst ihr selber nachlesen. Noch kurz zu den Illustrationen und der Koloration. Die Farben sind eher gedeckt gehalten, wodurch knallige Farben besonders hervorstechen, die allerdings sehr rar sind. Außerdem wird viel mit Schattierungen gearbeitet und die Zeichnungen entsprechen realen Proportionen und wirken dadurch sehr erwachsen und nicht irgendwie kindlich verspielt. Komme ich an dieser Stelle zur Kritik. Nachdem ich vor einigen Jahren den Film Coraline gesehen habe, der 2009 im Stop-Motion-Stil gedreht wurde, habe ich mir danach nicht nur die DVD gekauft, sondern auch diese Graphic Novel, weil mir eben der Film so gut gefallen hat. Und so toll wie ich den Film finde, finde ich auch die Graphic Novel. Die Geschichte ist unglaublich spannend und erinnert mich an Coming-of-Age-Stories wie zum Beispiel Stephen King's S oder die Serie Stranger Things. Denn Coraline muss sich auch, wie in den eben genannten Titeln, aus einer schwierigen Situation befreien, Mut beweisen und sich fragen, was ihr wichtig ist. In der Regel lese ich keine englischsprachigen Bücher, aber in diesem Fall habe ich eine Ausnahme gemacht, denn diese Graphic Novel gibt es nicht auf Deutsch. Trotzdem ist die Geschichte leicht verständlich. Erstens, weil es kein anstrengender, langer Fließtext ist und zweitens, weil neben dem Text natürlich auch die Bilder die Geschichte erzählen. Die gedeckten Farben der Illustration unterstreichen zudem sehr gut die düstere Geschichte, die manchmal etwas trostlos wirkt wie ein regnerischer Herbsttag. Und deswegen finde ich die Geschichte gerade so passend in den kälteren, dunkleren Monaten. Zum Abschluss kann ich nur sagen, dass ich die Graphic Novel Coraline all jenen empfehlen kann, die Fantasy-Geschichten mit einem gewissen Gruselfaktor mögen. Insgesamt ist die Geschichte vielleicht etwas verstörend und ich denke, Eltern sollten selber entscheiden, ob sie das ihren Kindern zumuten wollen oder nicht. Die Altersempfehlung liegt zwar bei 10 bis 13 Jahren, aber ich finde, die Geschichte ist auch sehr für junge Erwachsene geeignet oder Menschen, die noch älter sind. Außerdem kann ich sie auch allen empfehlen, die nicht so oft englischsprachige Texte lesen, aber einen leichten Einstieg suchen und sich daran gewöhnen wollen. Die Illustrationen unterstreichen die Stimmung zusätzlich und runden die Geschichte perfekt ab.

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0: Wie lange bist du das denn jetzt schon?
1: Ich wurde vor ziemlich genau einem Jahr zum ersten Mal gewählt. Da hatten wir die Gründungsveranstaltung, haben den Kreisverband erst gegründet und mich als erste Vorsitzende dann gleich gewählt.
0: Mit welcher Motivation bist du damals ins BSW gegangen?
1: Ins BSW bin ich gegangen. Ich würde sagen, ich war tief erschüttert über die Gesamtsituation, also die Weltlage als solche. Das war ziemlich kurz nach der Zeitenwende-Rede von Olaf Scholz damals. Ja, ich fand es einfach unfassbar, wie man sagen kann, man hat hier zu viel Geld, um Kriege auf der Welt zu unterstützen. Und zeitgleich war damals ja schon klar, dass man bei sozialen Themen enorm sparen muss. Und das ja, fand ich schwer erträglich. Und ich habe zwei kleine Kinder und habe mir damals schon gedacht, ich möchte ihnen später sagen können, ich habe es wenigstens versucht. Genau, das war so mein Start in die Politik.
0: Also warst du davor auch noch nicht aktiv, sondern dann erst?
1: Genau, genau.
0: Und jetzt gab es ja in der letzten Zeit viele Austritte, Umbrüche, vor allem im Thüringer Landtag. Wie hast du das alles so beobachtet?
1: Ja, das war tatsächlich ein großer Schock, also für uns als Gesamtpartei, aber auch für mich ganz persönlich. Ich denke, oder ich bin grundsätzlich Optimistin, das heißt, man muss immer das Positive sehen. Wenn wie jetzt viele Leute entschieden haben, dass sie nicht mehr hinter den Grundthesen der Partei stehen können, dann ist es auch ihr gutes Recht zu gehen. Es ist halt vor allem schade, wie das gelaufen ist. Also der Austritt kam zwei Tage vor dem geplanten Landesparteitag. Dort hätte man gemeinsam über den weiteren Weg sich ja einfach diskutieren können. Und so wurden wir einfach vor vollendete Tatsachen gestellt.
0: Wie war das dann für dich in deiner Rolle auf dieser lokalen Ebene, da zu kommunizieren mit den Leuten, vielleicht auch zu versuchen, dass Leute dann vielleicht doch in der Partei bleiben? Wie sah das für dich aus?
1: Ich muss sagen, unser Kreisverband Jena-Saale-Holzland hat sich als erstaunlich stabil dargestellt. Wir hatten drei Austritte bisher. Ja, also die wenigsten Leute hat es groß irritiert oder haben sich davon nicht beeindrucken lassen. Es ist einfach so, dass es diese Entscheidung der anderen jetzt gab. Es ist natürlich tragisch, wir haben jetzt nur noch zwei Parteimitglieder im Landtag, aber wir machen trotzdem weiter, ja.
0: Siehst du da einen großen Unterschied zwischen den Vorstellungen von vielleicht auch Zusammenhalt im bundesweiten, im thüringenweiten und im lokalen Bereich?
1: Also ich denke, oder in jeder Partei ist ja die Basis oder das Souverän einer Partei sind immer die Mitglieder der Partei. Und über die politische Ausrichtung entscheiden die Mitglieder einer Partei. Und wenn jetzt die Führungsriege meint, sie möchte jetzt einen anderen Weg gehen, dann wäre es eigentlich daran, einen eben Parteitag einzuberufen. Ist ja auch passiert, aber auch nur auf Druck der Basis. Und wenn man dann zwei Tage vor dem Parteitag eben entscheidet, nicht mehr Teil davon sein zu wollen, dann hat das halt weder mit Basisdemokratie noch irgendwie mit einer Mitgliederpartei irgendwas zu tun.
0: Und was sind gerade Themen, die euch im Kreisverband besonders bewegen politisch?
1: Politisch war es vor allem jetzt die Entscheidung, die dieses Jahr öffentlich wurde, dass das Musterungszentrum in der Goethe-Galerie eröffnet werden soll. Nächstes Jahr im Juli, meine ich. Ja, da haben wir als Partei natürlich direkt reagiert und haben auch eine PM dazu rausgeschickt. Aber das wird auch ein Thema sein, was uns bis Juli auf jeden Fall auch noch beschäftigt. Also gar nicht so die Tatsache. Klar, die Bundeswehr muss ja irgendwo ihre Leute auch mustern. Aber das in der Goethe-Galerie zu machen, mitten im Stadtzentrum, also das gab es tatsächlich noch nie. Früher waren ja die Kreiswehrersatzämter, die waren außerhalb, also die waren niemals in Innenstädten. Und das ist für uns ganz klar schon eine schleichende Militarisierung, der wir uns entgegenstellen wollen.
0: Was wäre da euer Gegenentwurf?
1: Genau, dass man das eher, so wie die Kreiswehrersatzämter, die wurden ja 2012 dann alle abgeschafft, nachdem die Wehrpflicht ausgesetzt wurde. Aber die Bundeswehr kann natürlich ihre Leute, ne, medizinische Checks mit den potenziellen Bewerbern durchführen, aber nicht im Stadtzentrum, wo alle Familien, die einkaufen gehen in der Goethe-Galerie, mit der Bundeswehr konfrontiert werden. Das finden wir nicht in Ordnung.
0: Gibt es sonst noch Themen, die in der nächsten Zeit für euch anstehen, vielleicht auch kleinere Sachen?
1: Tatsächlich ein großes Thema und zwar im 2029 sind ja wieder die Kommunalwahlen. Wir sind bisher nicht im Stadtrat in Jena und wir denken, dass es wirklich sehr, sehr schade ist, also dass die Entscheidung damals auch falsch war, nicht mit vor Ort und nicht bei den Themen mit dabei zu sein, wenn man so auch viel Sichtbarkeit eben ja nicht erhält. Also wir werden auf jeden Fall versuchen, das ganze nächste Jahr über unsere Kandidaten ordentlich auszuwählen, die zu briefen, vorzubereiten, dass wir dann, wenn wir dann hoffentlich 2029 im Stadtrat sind, dann da auch gut aufgestellt sind.
0: Was sind gerade auch Themen, außer eben diese Militarisierung, die dich weiterhin dabei halten, an der Politik teilnehmen zu wollen?
1: Das sind tatsächlich mehrere Themen. Also sehr wichtig sind für uns als Partei auch die Themen Demokratie, Meinungsfreiheit und alles, was mit ja, allgemeinen Freiheitsrechten zusammenhängt. Da erleben wir, dass zum Beispiel das Polizeiaufgabengesetz, was ja demnächst in Thüringen auch novelliert werden soll, mit enormen Einschritten in die Rechte der Bürgerinnen und Bürger einhergeht. Ja, und auch da ist dringend Handlungsbedarf.

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Willkommen zum Musiktipp der Woche. Pro Woche stellen wir euch jetzt einen Artist vor. Für diese Woche möchte ich euch den Artist Beast Boy vorstellen. Er ist 32 Jahre alt und sein bürgerlicher Name ist Daniel Tjax. Seine Reise begann 2009 auf YouTube mit dem Namen Meatcake TV, wo er kleine Animationen hochgeladen hat. 2014 ging es dann für ihn als Let's Player weiter, unter dem bekannten Namen Tuddle, und seine Laufbahn entwickelte sich dann zum Ende hin als Musiker. Unter dem Namen Beast Boy, damals TJ Beast Boy, brachte er viele EPs und Songs raus. Und heute zeige ich euch einen Song, der aus einer EP stammt, die 2023 released wurde und rap-technisch was komplett anderes beinhaltet, wofür Beast Boy damals stande. Diese EP konzentriert sich mehr auf sehr persönliche Themen, Chaos und den Drang, sich zu betäuben, wie in diesem Song Empty the Clip.

0: Also ich liebe diesen Song, ich finde ihn wunderschön. Vom Beat bis zu den Lyrics ist einfach alles an diesem Song mega geil. Und Luis, ich habe dir jetzt diesen Song gezeigt. Was ist deine Meinung zu Empty the Clip?
1: Auch wenn Beast Boy an sich nicht wirklich meine Musik ist, muss ich sagen, dass ich den Song echt gut finde. Vor allem wie er mit dem Flow und dem Beat spielt.
0: Da muss ich dir auf jeden Fall zustimmen. Generell finde ich Beast Boy ist eine absolute Flowmaschine. Jetzt hören wir noch, was Beast Boy selber in einem Stream über diesen Song gesagt hat.
2: Und ich muss ganz ehrlich sagen, Empty the Clip ist für mich nicht mal mehr ein Song. Empty the Clip ist einfach nur noch eine Mood, weil meine Tochter jeden Tag mehrmals diesen Song braucht, um dabei einzuschlafen. Das ist der Nummer 1. Der und noch so ein anderes Kinderlied sind die zwei Songs, die den ganzen Tag immer mehrmals im Loop laufen, damit sie in den Schlaf geschaukelt werden kann. Deswegen ist der Song irgendwie special.
0: Das ist ein kleiner Funfact nebenbei, aber er ist auch so süß. Also meiner Meinung nach ein weiterer Grund, um Beast Boy zu hören.

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0: Wenn Angehörige von Demenz betroffen sind, kann das schnell zu Überlastung führen. Damit Erkrankte mehr Kontakte und Beschäftigung bekommen, um aktiv zu bleiben, gibt es vom 1000 Taten e.V. in Jena ein passendes Angebot. Paten für Demenz. Bei uns waren Anna, die das Projekt leitet, und Josephine und Franka, die beide seit einigen Jahren als Patinnen aktiv sind. Sie erzählten uns, welche Bedeutung diese ehrenamtliche Arbeit für sie hat und wie genau das Projekt abläuft. Erstmal zu dem Projekt Paten für Demenz. Wie ist das entstanden und wie bist du überhaupt dazu gekommen, Anna?
3: Ja, also ich bin seit 2021 Projektleiterin im Projekt und war früher tatsächlich auch selber Ehrenamtliche, als ich noch studiert habe. Das ist schon 10 Jahre her. Da habe ich auch insgesamt 3 Menschen mit Demenz besucht und ja, durch einen ganz kuriosen Zufall bin ich dann auf die Stellenausschreibung aufmerksam geworden, weil ich einfach dachte, ich guck mal, was der 1000 Taten so macht. Und ja, hatte mich dann beworben und darf das Projekt jetzt seit 5 Jahren schon leiten. Und es ist ganz praktisch, so beide Perspektiven zu kennen. Also ja, auch als Ehrenamtliche und jetzt als Projektleitung, weil dann hat man nochmal so einen anderen Bezug dazu tatsächlich, genau.
0: Und du hast uns jetzt 2 Leute mitgebracht, und zwar Fine und Franka. Schön, dass ihr hier seid. Ja, wie seid ihr denn auf das Projekt aufmerksam geworden?
11: Also bei uns kam eine E-Mail über den Uni-Verteiler und ich glaube, Anna hatte die sogar geschrieben wahrscheinlich. Genau, und da stand, dass die Leute für die Paten für Demenz suchen und dass demnächst dann so ein Fortbildungskurs stattfindet. Und das hat sich spannend angehört und dann bin ich hingegangen und dann war ich überzeugt.
12: Wenn ich mich nicht täusche, dann habe ich das auf dem Markt der Möglichkeiten gesehen und fand es einfach ein voll cooles Projekt mit alten Menschen. Genau, und hat mich dann auch überzeugt.
0: Wie lief denn dann die Vermittlung ab? Wie habt ihr euch gefühlt? Welche Hoffnung hattet ihr erstmal davor?
12: Die Fortbildung haben wir gemacht, 3 Tage lang, und dadurch habe ich mich recht gut vorbereitet gefühlt so. Anna hat mir dann auch viele Infos über die Frau gegeben im Altenheim, die ich dann quasi besuchen sollte mal. Und der erste Besuch war dann auch zu zweit, also mit Anna. Und deshalb habe ich mich recht sicher so gefühlt, weil das gut war, zu zweit da zu sein. Da war dann auch nicht so viel Aufregung da.
11: Genau, bei mir war es ähnlich. Also ich war auch immer zu zweit beim ersten Termin, sag ich mal. Also ich bin jetzt in meiner dritten Betreuung gerade oder im dritten Tandem. Und ich fand auch dadurch, dass man beim ersten Treffen sich noch gar nicht verpflichtet, das sehr niedrigschwellig. Also es wurde immer offen gesagt, wenn es doch irgendwie nicht passt, kann man auch immer absagen. Und man konnte sich nach dem ersten gemeinsamen Treffen dann immer noch mal in Ruhe überlegen, ob man das Tandem wirklich machen möchte. Und von dem her fand ich das sehr, ja, entspannt und ohne Druck und habe mich auch, ja, auch durch die Fortbildung gut vorbereitet gefühlt.
0: Wollt ihr mal erzählen, wie die Fortbildung abläuft? Vielleicht auch du, Anna.
3: Also wir arbeiten in diesem Jahr daran, das Kursformat ein bisschen umzustellen und ja quasi niedrigschwelliger noch anzubieten. Bisher waren das immer 3 Tage in Präsenz am Stück. Das ist natürlich für ja viele einfach ein bisschen schwierig umsetzbar, gerade für berufstätige Menschen. Wir haben gedacht, wir gehen ein bisschen auch mit der Zeit und bieten deshalb jetzt einen Einführungsworkshop an. Der nächste ist wieder am 24.10. Es ist ein Samstag, da freuen wir uns über ganz viele Teilnehmende. Und nach diesem Einführungsworkshop wird es einen digitalen Teil geben, quasi im Selbststudium, wo sich die interessierten Ehrenamtlichen eigenständig weiterbilden können und Inhalte anlesen können, so ein bisschen interaktiv. Und dann wird es noch einen Abschlussworkshop geben, wo man sich nochmal trifft, wo man auch Inhalte nochmal ja, persönlich miteinander bespricht. Und genau, uns ist einfach auch wichtig, dass sich die Gruppe so ein bisschen zusammenfindet. Und ja, das Ehrenamt ist für viele ja auch ein Austausch mit anderen Ehrenamtlichen. Genau, deshalb gibt es eben auch diese Präsenzveranstaltung noch.
0: Wie war das für euch damals?
11: Also ich fand es sehr spannend. Ich habe auch vieles neu gelernt und wir hatten, es ist schon ein bisschen her bei mir, aber ich glaube, wir hatten auch einige so Selbsterfahrungen. Also ich glaube, wir haben einen Film gesehen, in dem es darum ging, wie sich Demenz vielleicht anfühlt oder wo das so versucht, ja, ein bisschen darzustellen. Und ich fand das sehr eindrücklich und ich hatte das Gefühl, dass ich nach der Fortbildung die Krankheit oder das Krankheitsbild noch ein bisschen mehr verstanden habe oder ja auch welche verschiedenen Formen das vielleicht annehmen kann und auch welchen Umgang es vielleicht erfordert. Also dazu haben wir auch viel gelernt, welcher Umgang hilfreich ist, was irgendwie gar nichts bringt aufgrund der Krankheit und so weiter. Und ja.
12: Ja, bei mir ist es jetzt auch ungefähr 4 Jahre her. Aber ich erinnere mich daran, dass es für mich auch sehr wertvoll war, weil ich auch im familiären Umfeld da Erfahrung hatte mit so einer anfänglichen Demenz und da auch nochmal nachwirkend viel verstanden habe, aber dann auch eben in Bezug auf die betreuende Person dann, denke ich, dass ich da einen sehr guten Eindruck, ein gutes Bild bekommen habe von der Krankheit und konnte dann vieles, was ich dann praktisch erlebt habe, besser einordnen und so, ah, okay. Das haben wir dort und dort so und so in dem Film oder durch Vorträge oder so erfahren.
0: Es wäre meine nächste Frage gewesen, wie sich eben das Bild von Demenz für euch geändert hat. Du hast ja schon gerade gesagt, dass es sich geändert hat. Was sind die Inhalte, die du da noch gelernt hast?
12: Also ich habe, glaube ich, gesehen, dass es so viele verschiedene Ausprägungsformen haben kann und gerade auch bei meiner, die ich besuche, auch verschiedene Formen hat. Ich besuche sie jetzt seit 3,5 Jahren ungefähr und habe auch gesehen, wie sich das entwickelt hat. Vom Anfänglichen, dass noch möglich war, Memory zu spielen, bis jetzt, dass das zum Beispiel nicht mehr möglich ist. Oder in anderer Form, dass man jetzt irgendwie einfach sich die Karten anschaut und ein kreatives Memory spielt. Ich habe auch gemerkt, dass zum Beispiel Gedichte, die wir immer sprechen, langsam ein bisschen verblassen. Und was auch sehr auffällig war, so mit der Handfertigkeit, dass so bestimmte Sachen gemacht werden, wie die nicht mehr so gehen. Also zum Beispiel trinken oder essen, das hat sich auf jeden Fall auch im Verlauf geändert. Und einfach so, ja, mir war, glaube ich, nicht so die Wahrnehmung bewusst. Es ist auch mega schwer, sich da einzufühlen, wie sich das anfühlt, plötzlich da nicht mehr so die Kontrolle zu haben oder irgendwie immer wieder so Momente zu haben, ah, was wollte ich jetzt gerade sagen und so. Und da dann irgendwie dran anzuknüpfen und bestärkend da irgendwie mit ranzugehen, dass die dann nicht in so ein Loch fallen von, ach man, ich weiß gar nichts mehr, genau.
11: Für mich war eine Erkenntnis, dass man jeden Tag quasi nimmt, wie er kommt. Also ich nehme ja meistens etwas vor, was ich an dem Tag machen möchte, aber häufig machen wir dann einfach was total anderes, weil die Stimmung irgendwie, ja, man sich quasi an die Stimmung der anderen Person auch anpassen muss. Und manchmal ist es dann so, dass die Person sehr gerne jetzt über etwas aus der Vergangenheit redet oder man geht irgendwo vorbei, dann ploppt eine Erinnerung auf und man ist 20 Minuten im Gespräch über Jena vor 20 Jahren. So. Und manchmal, gerade wenn vielleicht was Emotionales war, wo die Person selbst vielleicht auch gar nicht unbedingt weiß, was das jetzt war, aber auch dann total im Moment in den Emotionen gefangen ist, dann hat man ja direkt eine andere Aufgabe und versucht erstmal darauf einzugehen. Und also ich habe einmal zum Beispiel eine Entspannungsübung gemacht, das kam dann auch total gut an. Also ja, dass es so ein Krankheitsbild ist, was sich je nach Tag sehr stark unterscheidet und sehr ja, variabel ist.
0: Ihr hört gerade ein Interview zu dem Projekt Paten für Demenz vom 1000 Taten e.V. hier in Jena. Und wir machen eine kleine musikalische Unterbrechung und hören Dusty von Hannah Cohen. Danach geht's weiter.

0: Wie würdet ihr denn eure Besuche beschreiben? Wie sieht das so aus? Ihr habt ja jetzt schon einen kleinen Einblick gegeben. Wie läuft das so ab?
1: Also ich besuche derzeit auch eine Dame in einer Pflegeeinrichtung und ich komme dann immer nachmittags, so nach der Kaffeekuchenzeit. Genau, und dann meistens erzähle ich ein bisschen etwas von meiner Woche, dass wir so ein bisschen ins Gespräch kommen, wobei wir nicht so viel, ich sag mal, Gesprächsinteraktion haben. Sie kann zwar Sachen verstehen, die ich sage, und auch darauf antworten, nur verstehe ich die Antworten teilweise nicht oder sind sie sehr schwer zu verstehen, gerade wenn es längere Antworten sind. Das heißt, wir haben jetzt keine, ja, ich sag mal, Gespräche im typischen Sinne. Und was wir dann machen, ist, dass wir lesen zusammen. Also da mussten wir uns auch erstmal ein bisschen einfinden, was da so gut geeignet ist. Aber jetzt haben wir uns eingegroovt, sage ich mal, und das funktioniert ganz gut. Wir lesen gerade Jim Knopf zusammen. Und ich hatte am Anfang tatsächlich auch nicht gedacht, dass das funktioniert, weil wir das ja jetzt über Wochen hinweg lesen und man sich dann ja die Handlung merken muss. Und dann machen wir am Anfang immer nur kurze Zusammenfassung. Und wie ich den Eindruck habe, funktioniert das ganz toll. Und ich habe jetzt auch nicht den Eindruck, dass sie abschweift zwischendurch. Genau. Und das macht mir auch Spaß, weil ich das Buch noch nie gelesen habe und es aber immer lesen wollte. Nur es jetzt vielleicht nichts ist, was ich jetzt in meiner Freizeit sonst lesen würde. So quasi 2 in 1. Ja.
2: Ja, ich hole sie immer im Frühstücksraum ab. Ich komme so meistens gegen 10 und dann fahren wir auf ihr, also sie sitzt im Rollstuhl, dann fahren wir auf ihr Zimmer und dort haben wir ein Gedichtsband und das nehmen wir dann immer erstmal zur Hand und lesen das Gedicht des Tages. Und darüber kommen wir dann manchmal ein bisschen ins Gespräch, dann frage ich sie, wie sie geschlafen hat, wie es ihr geht und da kommt was oder nicht, oder ich erzähle was. Manchmal fragt sie auch mich Sachen. Und dann frage ich sie immer, auf was sie Lust hat. Und es ist dann entweder singen. Sie singt sehr, sehr gerne. Ich habe dann so ein kleines Liederbuch ausgedruckt, wo ich Lieder gesammelt habe für sie, die sie aus der Vergangenheit noch kennt, wo sie auch den Text noch total präsent hat. Das ist immer sehr, sehr beeindruckend. Und auch Gedichte. Wir haben den Panther von Rilke oder den Erlkönig von Goethe auch zusammen gesprochen. Da geht sie auch sehr drin auf. Ansonsten haben wir auch Memory gespielt oder so ein Kunst- und Literaturquiz. Das ist jetzt nicht mehr so möglich. Was jetzt aktuell ist, wir haben vom Verein so eine Vorlage bekommen zur Biografiearbeit und das machen wir gerade sehr aktiv, dass wir quasi so die verschiedenen Stadien im Leben durchgehen, Kindheit, Erwachsenenalter, wie sie Kinder bekommen hat, wie ihre Hochzeit war. Und da tauchen dann immer so ganze Geschichten auf. Und auch neulich, das war mega schön, hat sie plötzlich von den Schulferien angefangen zu erzählen, wie sie auf einem Ernte-LKW immer mit hinten drauf saß mit ihren Freundinnen. Und dann ist da so ein ganzer Film in ihrem Kopf entstanden, aber auch in meinem. Und das war wirklich ein sehr, sehr schöner Moment. Und am Ende singen wir eben immer noch zusammen und dann bringe ich sie wieder vor in den Gemeinschaftsraum.
0: Da habt ihr sicherlich auch eine starke Bindung dann zu den Personen. Welche Rolle spielen die dann auch für euch in eurem Leben?
1: Das stimmt. Also ich würde sagen, dass wir eine sehr besondere Beziehung haben, weil wir eben gar nicht so viele Gespräche führen, sondern die Kommunikation dann ein bisschen auf einer anderen Ebene funktioniert. Und ich finde das ja einfach eine sehr wertvolle Erfahrung oder eine sehr besondere Begegnung, die man sonst nicht so oft hat. Und ich bin ja sehr dankbar, das in meinem Leben zu haben.
2: Ja, ich würde sagen, unsere Verbindung hat sich auch sehr intensiviert, also jetzt auch eben über 3,5 Jahre. Von diesen anfänglichen Unsicherheiten, was könnte man zusammen machen oder so, ist da überhaupt nichts mehr übrig geblieben. Es fühlt sich schon einfach sehr, sehr vertraut an und dass ich mich auch wirklich freue und dass es mir auch fehlt, wenn ich mal nicht hingehe. Ich glaube, wir haben einfach schon so viele Dinge zusammen erlebt, auch Situationen erlebt, Gefühle von ganz viel Freude oder Wut oder Angst und ganz viel Traurigkeit, aber auch ganz viele Überraschungsmomente. Manchmal kommt sie mit solchen Witzen um die Ecke, die ich überhaupt nicht erwartet hätte. Genau, das ist einfach sehr, sehr verbindend und dadurch ist wirklich ein sehr schönes Band entstanden. Und letztes Jahr hatte sie mich dann auch zu ihrem 85. Geburtstag mit dazu eingeladen, zu ihrer Familie. Das war auch sehr spannend, da mal einen kleinen Familieneinblick sammeln zu dürfen.
0: Wie ist denn generell der Umgang mit den Angehörigen? Habt ihr da Kontakt?
2: Ja, also am Anfang hatte ich mal mit der Tochter telefoniert von ihr, die weiter weg wohnt. Und dann hatte ich sie auch 1-2 Mal im Pflegeheim gesehen. Und ansonsten hatte ich ihr immer mal eine E-Mail geschrieben, wie gerade so mein Eindruck ist, wie es ihrer Mutter geht. Und es gibt auch noch einen Sohn, den habe ich auch schon ein paar Mal getroffen. Und dann irgendwie auch die ganze Familie bei dem Fest. Jetzt kein regelmäßiger Kontakt, aber immer mal so ein Update geben.
1: Und bei mir ist es so, dass ihr Mann sie auch jeden Tag oder fast jeden Tag besucht. Und meistens ist es, wenn ich schon weg bin. Und manchmal kommt er gerade, wenn ich gehe. Und dann laufen wir uns über den Weg und erzählen noch kurz ein bisschen. Und es ist eigentlich immer ein total lieber Austausch. Und ich habe immer den Eindruck, dass er auch sehr dankbar ist, dass ich da bin und auch merkt, dass es seine Frau freut, dass da jemand kommt und was mit ihr macht. Und zu den anderen Angehörigen habe ich jetzt keinen Kontakt, die wohnen aber auch alle etwas weiter weg. Meine ersten beiden Tandems waren Besuche zu Hause und da haben die Personen dann immer auch mit ihren Ehepartnern zusammen gelebt und die habe ich dann eigentlich auch jedes Mal gesehen und wir haben uns kurz davor und danach unterhalten. Ich finde das auch sehr besonders, dann nochmal eine andere Perspektive vielleicht auf die Person zu bekommen. Und es ist was anderes, weil manchmal wurde man dann, ich sag mal, vorgewarnt, heute ist die Person so und so drauf und dann habe ich aber einen ganz anderen Eindruck gehabt. Aber grundsätzlich war das alles sehr, sehr angenehm. Also es gab jetzt auch nie, ich sag mal, Angehörige, die irgendwas eingefordert hätten oder so. Also die waren eigentlich immer einfach total dankbar, dass da jemand kommt und sie jetzt mal Zeit für sich haben.
0: Ihr hört gerade ein Interview über das Projekt Paten für Demenz vom 1000 Taten e.V. in Jena. Und zu Gast sind unter anderem Josephine und Franka, die sich da ehrenamtlich seit einigen Jahren engagieren und uns erzählen, wie ihre Erfahrungen bisher so sind. Und wir machen eine kleine musikalische Pause und hören Relief von Our Girl. Danach geht es wieder weiter mit dem Interview.

0: Gibt es dann trotzdem aber auch manchmal schwierigere Momente, wo ihr eben Hilfe braucht und euch da an den Verein wendet?
1: Also ich würde sagen, dass es für mich mal so eine Phase gab, wo ich das Gefühl hatte, ich muss aufpassen, dass es nicht so eine Art Verpflichtung für mich wird, sondern dass es sich immer noch so sehr, sehr frei und freiwillig anfühlt und dass ich vor allem kein schlechtes Gewissen habe, wenn es mal eine Woche nicht klappt oder ich im Urlaub bin oder ein Erasmus machen will oder so. Und da hatte ich auf jeden Fall vom Verein immer so das Gefühl vermittelt bekommen, dass ich immer wieder prüfen kann, ob das noch passt und wenn nicht, dass wir auch eine andere Lösung finden können. Und so habe ich halt das Gefühl bekommen, okay, das ist jetzt auch eine Aufgabe für mich, irgendwie mich da nicht zu sehr zu verpflichten und irgendwie so eine professionelle Nähe irgendwie zu haben, die eben auch mal bedeutet, dass man mal aussetzt und dass man dann kein schlechtes Gewissen haben muss. Und das habe ich auf jeden Fall ziemlich gut gelernt, so eben auch mit Unterstützung.
2: Ich fand vor allem den Austausch mit den anderen Ehrenamtlichen immer sehr hilfreich. Also wir haben regelmäßige Stammtische, wo man sich ein bisschen unterhält, wie es bei den anderen so läuft, wie es bei einem läuft. Man bringt vielleicht Themen mit. Ich hatte jetzt auch noch nie eine akute Situation, wo ich Hilfe vom Verein gebraucht habe, glaube ich. Aber ich hatte zum Beispiel einmal ein Tandem, wo der Mann sehr gerne geredet hat und auch sehr viel geredet hat. Und mir ist es dann teilweise etwas schwer gefallen, ein Ende zu finden. Also ich habe gemerkt, okay, ich ziehe mir schon die Schuhe an und er redet aber weiter und findet es auch so toll, dass ich da bin. Und dann war es immer etwas schwierig, da einen Abschluss zu finden. Und habe mich dann mit den anderen darüber ausgetauscht, wie, ob sie da Erfahrungen haben, wie sie das machen. Und bin dann dazu übergegangen, einfach immer weiterzureden mit im Hausflur und dann irgendwann war die Tür halt zu und das war dann aber auch völlig in Ordnung. Also er war dann auch nie böse oder so. Nur das ist halt etwas, was ein ja total anderes Verhalten ist, als man es vielleicht gewohnt wäre. Und dann habe ich mich im ersten Moment vielleicht unhöflich gefühlt, auch wenn ich jetzt schon das sechste Mal Tschüss gesagt habe, dann einfach zu gehen, obwohl er noch redet. Dann kam aber auch von den anderen so die Bestätigung, dass das ja gut ist und genau, das war hilfreich.
0: Ihr habt ja beide einen Erasmus gemacht. Wie war das dann für euch, wieder zurückzukommen und weiterzumachen?
2: Ich hatte eh eine kleinere Pause vor meinem Erasmus, weil meine frühere Person verstorben ist. Und deswegen habe ich jetzt eine neue Betreuung angefangen nach dem Erasmus. Und das war ganz entspannt und niedrigschwellig. Und ich konnte das auch ja zu meiner Zeit machen. Es war jetzt nicht, dass ich geschrieben habe, ich bin wieder da und dann, okay, jetzt musst du sofort eingebunden werden wieder. Genau, es ist alles sehr, ich sag mal, locker für uns gestaltet, dass wir auch sagen können, wenn wir eine Pause brauchen oder so.
1: Ja, für die Zeit, wo ich weg war, wurde zum Glück ein Ersatz gefunden. Das hat mich sehr, sehr gefreut. Und als ich dann wiedergekommen bin, war ich sehr gespannt, ob sich in diesem halben Jahr wirklich merklich etwas verändert hat. Und als ich wieder da war, war aber alles wie beim Alten und sie hat mich direkt erkannt und das hat mich auch so dolle gefreut. Und dann konnten wir irgendwie sehr dort fortsetzen, wo wir aufgehört haben.
0: Wie bist du denn damit umgegangen, als dein Tandempartner verstorben ist? Hat es mit dir groß was emotional gemacht oder wie war das?
2: Also ich denke, es war schon ein bisschen absehbar und ich fand, dass ich das überraschend gut, was heißt, nee, trennen ist ein blödes Wort, aber dass es mich nicht so angefasst hat, wie ich gedacht hätte und es sich in dem Moment auch eher so angefühlt hat, dass es jetzt gut ist, weil natürlich auch mehrere Krankheiten zusammengekommen sind und dass es für die Person jetzt auch ein guter Zeitpunkt war zu gehen. Natürlich ist das jetzt immer etwas, wo man nicht einfach sagt, okay, und jetzt morgen nehme ich dann die nächste Person. Das ist was, was man erstmal ein bisschen verdauen muss. Aber da waren auch Anna und Gesine vom Verein immer ansprechbar und meinten auch, ja, wenn ich was brauche, dann kann ich mich melden. Also wird man auf jeden Fall auch nicht alleine gelassen. Genau, und grundsätzlich ist es ja aber auch so, wenn ich ein Tandem anfange, dass ich ja weiß, das sind Personen, die alt sind, die Vorerkrankungen haben, die Demenz haben. Das heißt, ganz überrascht ist man dann vielleicht ja auch nicht, oder man kann sich schon darauf einstellen, dass es vielleicht dazu kommen könnte. Genau.
0: Dann ist ja auch so ein Generationsaustausch dabei, weil sonst hat man vielleicht mit älteren Leuten eher so in der Familie zu tun, aber sonst sehr, sehr wenig. Was hat es euch vielleicht auch mitgegeben, diesen Austausch zu haben?
2: Also ich finde das sehr wertvoll. Ich hatte auch einmal ein Tandem, wo die Person schon sehr lange in Jena gelebt hat. Ich glaube, über 30 oder 40 Jahre und wir sind immer viel spazieren gegangen und dann hat er immer sehr viel über die Stadtgeschichte erzählt. Je nachdem, wo wir langgelaufen sind, konnte er dann ganz viel zu den Gebäuden erzählen, was man jetzt wahrscheinlich auch nicht auf Wikipedia finden würde, weil er eben live dabei war. Und das fand ich ja sehr spannend, so als intergenerationalen Austausch.
1: Ja, ich finde, Gespräche mit alten Menschen sind einfach nochmal so komplett anders als mit Gleichaltrigen oder der Generation mit meinen Eltern. Und ich finde es einfach so wertvoll, diesen Austausch zu haben und irgendwie das zu hören, was sie alles im Leben erlebt haben und gelebt haben und durch was sie durchgegangen sind. Manchmal kommt da gerade jetzt bei der Biografiearbeit schon einiges nochmal hoch und irgendwie schwingt da für mich so eine Ruhe auch mit, inzwischen auch so ein Frieden. Und ich finde es einfach sehr, sehr beeindruckend, das so nah miterleben zu dürfen.
0: Welche Bedeutung hat für euch auch das Ehrenamt, vor allem auf diese ja schon sehr persönliche Weise? Weil sonst gibt es ja viel Ehrenamt, wo man irgendwas macht, wo man gar nicht so sehr mit Menschen zu tun hat. Aber in dem Fall ist es ja schon sehr stark.
3: Ja, also das Paten für Demenz-Ehrenamt ist natürlich ein sehr spezielles, dadurch, dass man mit dieser speziellen Zielgruppe von Menschen mit einer Demenzerkrankung zu tun hat. Uns ist eben da sehr wichtig, dass ich auch eine Beziehung aufbauen kann. Ne? Also Menschen, die sich bei uns melden, also Ehrenamtliche, die sind eben auch an einem Beziehungsaufbau interessiert und nicht diesem vielleicht eher kurzfristigen Ehrenamt, wo man mal an der Saale hilft oder so, ne? Was natürlich auch super wichtig ist und super toll. Ja, aber bei uns geht es wirklich um dieses Langfristige, dass man einen Menschen über längere Zeit begleitet und sich ja auch auf diese sehr besondere Art und Weise kennenlernt.
1: Genau, ich finde, du hast es sehr, sehr auf den Punkt gebracht, dass es halt was ist, wo man einen Menschen über längeren Zeitraum begleitet und dass man die ganze Entwicklung dann irgendwie auch miterlebt und Teil dessen werden darf oder das von näher mit betrachten darf, wie sich die Krankheit fortentwickelt, wie sich der Mensch weiterentwickelt. Und ja, es ist einfach sehr toll zu sehen und wie sich unsere Beziehung einfach immer weiterentwickelt und immer noch was dazukommt und vielleicht was geht und dann wieder was Neues dazukommt.
0: Wie würdet ihr denn den ersten Kontakt mit dem, wie es jetzt ist, vergleichen?
2: Also ich habe bei meinem jetzigen Tandem schon gemerkt, dass wir uns auf jeden Fall erstmal eingrooven mussten. Also ich hatte von Anfang an gesehen, okay, da ist irgendwas, mal schauen, wo das hinführt. Aber damals wusste ich noch nicht genau, wie sich das entwickeln würde. Also gerade weil wir nicht so richtig Gespräche führen könnten, war es am Anfang vielleicht etwas schwieriger. Und wir sind auch damit gestartet, dass wir so Kurzgeschichten gelesen haben. Die fanden wir aber irgendwie beide gar nicht so gut. Und das war dann halt auch was jetzt keine Stunde gefüllt hat. Und da musste ich mir dann auch erstmal ja ein bisschen überlegen, was wir denn cool machen können, was uns beiden auch Spaß macht. Und dann sind wir jetzt einfach da aufs Lesen gekommen und da jetzt auch bei geblieben. Und ich bin auch ja total dankbar, dass es für uns beide auch noch so funktioniert und Spaß macht. Ich glaube einfach, dass man sich ja über die Zeit ein bisschen besser kennenlernt und dann vielleicht auch versteht, gut, welche Fragen kann ich stellen, wie kann ich auf Antworten eingehen, selbst wenn ich die Antwort nicht verstehe und trotzdem ja wertschätzend und bestätigend sein, ohne ja, dass sich das Gegenüber jetzt vielleicht total unverstanden fühlt. Das sind aber alles so, ich sag mal, Feinfühligkeiten, da kann einem so die Fortbildung auch nicht drauf vorbereiten. Da muss man dann in ja, jedem Fall individuell sich drauf einlassen und ausprobieren. Und ich denke, das klappt mittlerweile sehr gut bei uns beiden.
1: Ja, vom ersten Besuch bis jetzt hat sich auf jeden Fall auch sehr viel entwickelt. Es war am Anfang so ein Abtasten, was macht der Person Spaß, wo springt sie an, wo zeigt sie selber Begeisterung und auch mit den Hintergrundinformationen, die ich von Anna bekommen hatte, konnte ich da so ein bisschen anknüpfen. Zum Beispiel, dass Kunst und Literatur ein großes Ding ist bei ihr. Und dann war ich am Anfang aber auch noch so ein bisschen schüchtern, was kann ich mit ihr so machen und ausprobieren. Und dann dachte ich einfach so, ach, wir singen mal. Und also ich singe jetzt nicht so wahnsinnig viel und auch nicht vor anderen. Jedenfalls, da musste ich mich am Anfang auch erstmal ein bisschen überwinden. Aber jetzt ist es einfach das Allerschönste, wenn wir zusammen singen. Und wenn sie zum Beispiel dann plötzlich bei Froh zu sein bedarf es wenig, denn wer froh ist, ist eine Königin, dann irgendwie so Königin singt oder plötzlich dann im Kanon anfängt zu singen, was dann irgendwie so überraschend ist und so toll. Ja.
0: Wie oft seid ihr denn jetzt eigentlich bei euren Tandempartnern?
2: Also ich bin immer einmal die Woche dort, natürlich mit Unterbrechung, wenn ich im Urlaub bin, aber einmal die Woche und dann mittlerweile für eine Stunde. Also am Anfang war ich länger dort und bei früheren Tandems war ich auch meistens für 2 Stunden dort. Und jetzt merke ich aber einfach, dass eine Stunde so ein guter Zeitraum ist, wo wir beide dann auch noch Energie haben, gerade weil wir, ich sag mal, eine große Aktivität haben, nämlich Vorlesen. Und das will man vielleicht auch nicht 2 Stunden am Stück machen. Und ich habe auch schon gemerkt, am Anfang, wo ich länger da war, dass es für sie auch anstrengend war. Und jetzt haben wir uns dann ja bei einer Stunde eingefunden.
1: Ja, das ist bei mir genauso. Einmal die Woche. Und am Anfang war ich auch 2 Stunden meistens da. Und über die Zeit haben wir aber auch gemerkt, dass die Konzentration nachlässt und dass es irgendwie dann zu viel wird. Und jetzt sind wir auch auf 1 Stunde gegangen oder manchmal ein bisschen länger. Aber das ist eine gute Länge.

Sophia Kennedy mit Schenke mir ein. Wir hören den letzten Teil vom Interview. Wir beschäftigen uns gerade mit dem Projekt Paten für Demenz vom 1000 Taten e.V. Dabei sind Anna, die Projektleiterin, und Fine und Franka. Die beiden sind Ehrenamtliche, die seit einigen Jahren bei diesem Projekt mitmachen und erzählen, welche Bedeutung das für sie hat, aber auch, wie man mitmachen kann. Das wird nochmal im nächsten Teil das Hauptthema. Wenn jetzt Leute zuhören und denken, wow, ich will das auch machen, das hört sich richtig

0: kann, finde ich, auch durch das Ehrenamt ja seine, ich sag mal, sozialen Fähigkeiten erweitern, einfach weil man ja geübter wird und aber auch einfach, wer Lust auf lustige Gespräche hat und Lust hat, coole Dinge zu unternehmen. Also es, man kann ja machen, worauf man Lust hat. Und wie gesagt, ich lese jetzt Jim Knopf, weil ich Lust auf Jim Knopf hatte und ihr gefällt es auch. Und dann ja, kann man einfach was finden, wo beide Spaß dran haben.
1: Ich würde mich da eigentlich komplett anschließen, dass irgendwie jeder machen kann. Aber ich finde es auch gerade nochmal für junge Menschen auch so interessant, wenn man sonst nicht so den Kontakt hat eben zu den älteren Menschen. Und das gibt einfach wahnsinnig viel, finde ich, dieser Kontakt, diese Geschichten. Nochmal einfach eine andere Lebensgeschichte kennenzulernen von einem alten Menschen. Und genau, ich finde, es kann jeder machen und man lernt super viel über die Krankheit, über soziale Interaktionen, über sich selbst, wie man da reagiert. Genau.
2: Dieses Ehrenamt ist ja auch was, was gesellschaftlich unterstützt, was Lücken füllt, die vielleicht auch durch bezahlte Berufe gar nicht ausgefüllt werden können. Welche Bedeutung und Motivation gibt euch das?
1: Also mit der aktuellen Diskussion um die Pflegereform und den möglichen Kürzungen hat das Ehrenamt für mich auch nochmal die politische Dimension auf jeden Fall verstärkt, weil ich mir schon Sorgen mache um Menschen, die Angehörige zu Hause pflegen und jetzt aber diese Kürzungen stattfinden, wie zum Beispiel eben, dass die Voraussetzungen für die Einstufung in die Pflegegrade 1 bis 3 erhöht werden sollen. Und das ist dann eben besonders relevant für Menschen, die einen anfänglichen Unterstützungsbedarf haben und zum Beispiel nach einem Unfall, nach einem Sturz oder in der anfänglichen Demenz, wo einfach die Einschränkungen noch nicht so stark sind, dass sie in eine höhere Pflegegruppe kommen. Und da jetzt im ersten Pflegegrad auch der Entlastungsbeitrag wegfallen soll, fällt das dann wahrscheinlich auch auf den Rücken von pflegenden Angehörigen oder im Altenheim, dass da einfach weniger Stunden besetzt werden können. Und das sehe ich schon sehr prekär an, auf jeden Fall. Und da weiß ich natürlich, dass ich dieses strukturelle Problem da nicht irgendwie lösen kann, aber dass ich zumindest den Angehörigen damit auf jeden Fall ein bisschen unter die Arme greifen kann.
0: Ich merke immer, dass es bei meiner jetzigen Demenzpatin ein totales Highlight, ein Wochenhighlight für sie ist, wenn ich dann vorbeikomme. Und finde es immer total schön zu sehen. Und gleichzeitig denke ich dann immer, okay, und den Rest der Woche sitzt sie dann dort und gleichzeitig sehe ich auch die anderen Leute, die dort auf der Station sind und die vielleicht niemanden haben, der kommt, die vielleicht keine Angehörigen haben, die sich ja so drum kümmern, um zum Beispiel ja so ein Ehrenamt überhaupt zu organisieren oder so ein Tandem zu organisieren, die dann da, ja, ich sag mal, einfach einsam vor sich hinsitzen. Und das macht mich dann schon manchmal ein bisschen traurig und nachdenklich. Das trifft jetzt natürlich schon mehr auf die Pflegeeinrichtungen zu, als jetzt die Tandems, wo wir Leute zu Hause besuchen, wenn sie dann noch mit ihren Ehepartnern zusammenleben. Aber das ist vielleicht einer der größten Punkte, die mich dann doch beschäftigen, auch gesellschaftlich gesehen. Ja.
1: Dazu möchte ich auch noch mal was sagen. Ich war vorher noch nie in einem Altenheim und für mich war das schon eine krasse Erfahrung, in diesen Kontext zu kommen. Und am Anfang hat mich das auch ein bisschen überfordert, weil ich eben gesehen habe, wie die alten Menschen da teilweise stundenlang auch da sitzen und keine Beschäftigung haben. Und für mich hat sich das so angefühlt, wie eine Generation wird da irgendwie so abgestellt, weil mit denen nicht mehr so viel anzufangen ist, was natürlich überhaupt nicht stimmt. Und auch das Pflegepersonal gibt ihr Bestes und macht auch tolle Angebote. Aber natürlich kann man mit dem Pflegeschlüssel da nicht so hinterher sein und auch diesen 1-zu-1-Kontakt pflegen, so wie das zum Beispiel das Ehrenamt möglich macht. Das finde ich auch sehr besonders, dass dann mal einfach ein Raum ist, wo eine Person einfach mal nur da ist für eine andere Person, zuhört, da ist und irgendwie alles aufgreifen kann und auch halten kann, was da ist einfach.
3: Also tatsächlich ist das Projekt halt entstanden mit der Hauptzielgruppe der Angehörigen, die ihre Menschen mit Demenz zu Hause pflegen. Wir haben aber in den letzten so 3-4 Jahren vermehrt auch Anfragen aus Pflegeeinrichtungen, also wo Angehörige sich bei uns melden, meine Mutti lebt halt schon in einer Pflegeeinrichtung, ne? Ich wohne eben weit weg und ich wünsche mir eine weitere Anregung, weil ich eben merke, vor Ort kann diese Betreuung nicht ganz so stattfinden, wie ich mir das wünsche oder wie sich mein Angehöriger auch fühlt, ne? Also da, einsam sein kann man ja auch in Gesellschaft. Und da ist eben diese, gerade diese

0: Demenzbetreuung sehr wichtig und Ehrenamt kann da unterstützen. Es ist aber eben auch wichtig, ne, dass sich strukturell was ändert, weil es nicht nur auf dem Rücken von Ehrenamt ausgetragen werden kann. Und auch Ehrenamt muss ja irgendwie organisiert werden, irgendwie, ja, dass dahinter koordiniert werden. Ja, und auch im häuslichen Kontext, unser Projekt kann unterstützt, also ein Teil eines Netzwerkes sein. Es ist aber trotzdem wichtig, dass sich Angehörige und ja, Familien ein Netzwerk aufbauen, also aus verschiedenen Akteuren, damit pflegende Angehörige vor Ort nicht ausbrennen. Ja, Punkt.
1: Wenn man jetzt nicht die Zeit hat, sich ehrenamtlich zu engagieren, aber trotzdem diese ehrenamtlichen Strukturen unterstützen möchte, wie kann man da den 1000 Taten e.V. unterstützen und auch das Projekt?
0: Also wir freuen uns natürlich auch immer über Geldspenden, weil das einfach einen Teil unserer Arbeit finanziert. Wir freuen uns aber auch, wenn Sie als Zuhörende die Informationen weitergeben an andere Interessierte, sei es auf Ehrenamtsseite oder auch auf Familienseite. Genau, weil so ein Projekt eben einfach auch davon lebt, dass Menschen darüber Bescheid wissen und freuen uns deshalb, wenn Sie diese Informationen weitergeben, dass am 24.10. ein weiterer Kurs stattfindet und wenn Sie jemanden kennen in Ihrem Umfeld, der betroffen ist, der Unterstützung braucht, dann geben Sie gerne unsere Kontaktdaten weiter, damit wir ja auch frühzeitig die Familien unterstützen können und Angehörige zum Beispiel nicht ins Pflegeburnout geraten.
1: Ihr habt gerade ein Interview gehört, da ging es um Paten für Demenz. Das ist ein Projekt vom 1000 Taten e.V. Jena. Und ich hatte dabei die Projektleiterin Anna und dann noch zwei Menschen, die sich ehrenamtlich engagieren, und zwar Josephine und Franka, die uns einen Einblick in ihre Arbeit gegeben haben. Und wie gesagt, wer jetzt Lust hat, sich mal zu informieren, der kann auch auf der Webseite des 1000 Taten e.V. vorbeischauen oder an demenz@1000taten.de schreiben. Wir machen weiter mit Musik, und zwar hören wir The Japanese House, Maybe You're the Reason, und danach noch einige andere Songs. Ich verabschiede mich, ich bin Jule Niedergesäß und wünsche euch noch viel Spaß bei der nachfolgenden Sendung.

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12: Ihr hört die Jena-Zeit bei Radio OKJ am 7.10.2026 um 17 Uhr, so wie das immer der Fall ist. Und ja, heute ist ein schöner Tag, wir haben schönes Wetter und es bleibt, glaube ich, auch noch ein bisschen so. Aber trotzdem hat man morgens schon diese Kälte, wo man sich denkt, eigentlich will ich im Bett bleiben und schlafen weiterhin. Aber naja, man muss ja den Tag irgendwann beginnen und jetzt endet er auch bald schon wieder und bald wird es auch wieder dunkel. Naja, ich bin Jule Niedergesäß und begleite euch durch diese Jena-Zeit, diese Stunde bis 18 Uhr und wir hören natürlich ganz viel tolle Musik. Hoffentlich findet ihr die toll, wenn nicht, dann ist das auch okay. Und wir haben Veranstaltungstipps, wir haben den Musiktipp der Woche weiterhin zu Beast Boy von unserem FSJler Felix und dann haben wir auch einen kleinen Beitrag von Kindern, die sich die Frage gestellt haben, wie würde eine Zukunftsstadt aussehen, wie würden die gestalten, wie könnte das sein? Und dann haben wir noch ein Interview, da geht es um eine Lesung, die morgen Abend ist in der Friedenskirche zu Hans Cibulka. Und ja, als ersten Song hören wir jetzt Style de Malade von Jungle by Night und Merol.

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3: Und wir beschäftigen uns mal mit den Veranstaltungen, die es morgen gibt. Und zwar ist die erste zu Carcassonne Labyrinth. In Zusammenarbeit mit Ravensburger wird das spannende Spiel Carcassonne Labyrinth vorgestellt, das zwei beliebte Spieleklassiker miteinander verbindet. Wenn ihr das verrückte Labyrinth aus eurer Kindheit kennt und auch Carcassonne mögt, erwartet euch eine ganz neue Spielerfahrung. Ihr könnt vorbeikommen, Carcassonne Labyrinth ausprobieren und selbst entdecken, was die beiden Klassiker gemeinsam haben. Das findet statt morgen von 11 bis 17.45 Uhr im Stadtlab und ist kostenlos. Dann gibt es eine auch sehr spannende Veranstaltung Esskultur mit einem Punkt dahinter. Morgen wird das Faulloch von 15 bis 22 Uhr zur Genussmeile. Bei der Premiere von Esskultur warten abwechslungsreiches Streetfood, kühle Drinks und Musik auf euch. Verschiedene AnbieterInnen sorgen mit regionalen Spezialitäten und besonderen Leckereien für kulinarische Abwechslung, perfekt für einen spontanen Besuch, einen Feierabendstopp oder einen entspannten Abend mit FreundInnen. Der Eintritt ist kostenlos, wie gesagt, von 15 bis 22 Uhr im Faulloch, der Freifläche zwischen dem Johannistor und dem Pulverturm. Dann gibt es noch was für NaturliebhaberInnen, und zwar Waldzeit ist Familienzeit, Ideen für abwechslungsreiche Spaziergänge mit Kindern ist der Titel dieser Veranstaltung. Im Rahmen der Feierabend-Vortragsreihe Waldgeflüster zeigen VertreterInnen der Schutzgemeinschaft Deutscher Wald und des Stadtforstamts Jena, wie ein Waldausflug mit Kindern zu einem spannenden und entspannten Erlebnis werden kann. Neben praktischen Tipps und kreativen Ideen für gemeinsame Entdeckungen gibt es kleine Aktionen zum Mitmachen sowie jede Menge Wissenswertes über den Wald, das auch Kinder neugierig macht. Der Eintritt ist frei, Kaffee und Getränke gibt es gegen Spende. Man muss sich auf jeden Fall dafür anmelden, unter jetzt den Stift und den Zettel vielleicht nehmen oder selber nochmal im Internet gucken. Waldgeflüster, Geflüster mit UE, waldgeflüster@sdw-thüringen, auch mit UE.de. waldgeflüster@sdw-thüringen.de. Das findet dann statt morgen um 18.30 Uhr im Naturerlebniszentrum Forum Natura. Dann gibt es noch einen Vortrag zu einem etwas ernsteren Thema. Kognitive Kriegsführung und wie wir uns dagegen wehren können, ist da der Titel. Dr. Jonas Tögel von der Universität Regensburg nimmt die Entwicklung der kognitiven Kriegsführung unter die Lupe und beleuchtet ihren Weg von der modernen Kriegspropaganda bis zu aktuellen Entwicklungen in den Neurowissenschaften. Dabei geht es auch um mögliche Zukunftstechnologien wie Neurowaffen und Nanoroboter, sowie um die Frage, welche Rolle Methoden wie Nudging und andere Softpower-Strategien bereits heute in der Beeinflussung von Menschen spielen. Tögel verbindet dabei historische Hintergründe mit aktuellen Forschungsergebnissen und gibt Einblicke in ein Thema, das oft subtil und unbemerkt wirkt. 19 Uhr im Hörsaal 024 findet das statt im Untergeschoss der Friedrich-Schiller-Uni. Der Eintritt ist gegen Spende. Und dann gibt es noch was Schönes für die Ohren, zumindest hoffe ich, dass es schön ist. Das Donnerstagskonzert der Jenaer Philharmonie. Dabei treffen drei ganz unterschiedliche musikalische Klangwelten aufeinander. Auf dem Programm stehen Rachmaninows anspruchsvolles drittes Klavierkonzert, Connaissance moderne Orchesterkomposition Flammenschrift und Mendelssohn Bartholdys italienische Symphonie. Von virtuoser Dramatik über kraftvolle Klangbilder bis hin zu mediterraner Leichtigkeit. Am Klavier ist William Yoon zu erleben, begleitet von der Jenaer Philharmonie unter der Leitung von Simon Gaudenz. 19.30 Uhr findet das statt, morgen im Volkshaus hier in Jena. Ein Ticket gibt es ab 27 Euro. Das waren die Veranstaltungen für morgen.

0: The Lemon Twigs mit The One. Wir machen weiter mit Satellite of Love von Lou Reed. Und dann gibt es auch bald den ersten Beitrag, der nicht die Veranstaltungstipps sind. Und zwar ist es aber auch ein Tipp, der Musiktipp der Woche. Der stammt von unserem FSJler Felix. Und dazu dann aber später mehr.
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0: Touch von Alice Phoebe Lou. Ich habe gehofft, mit dieser Musikauswahl heute ein bisschen ein herbstliches Gefühl zu erzeugen. Und das wird jetzt wahrscheinlich die nächste Zeit sehr oft passieren, denn meine Lieblingsjahreszeit ist tatsächlich der Herbst. Die nächste Musik wird vielleicht nicht so herbstlich, das werden wir dann gleich hören, denn jetzt gibt es den Musiktipp der Woche von unserem FSJler. Da ist meine Stimme weggebrochen, von unserem FSJler Felix.
1: Willkommen zum Musiktipp der Woche. Pro Woche stellen wir euch jetzt einen Artist vor. Für diese Woche möchte ich euch den Artist Beast Boy vorstellen. Er ist 32 Jahre alt und sein bürgerlicher Name ist Daniel Tjax. Seine Reise begann 2009 auf YouTube mit dem Namen Meatcake TV, wo er kleine Animationen hochgeladen hat. 2014 ging es dann für ihn als Let's Player weiter, unter dem bekannten Namen Tuddle, und seine Laufbahn entwickelte sich dann zum Ende hin als Musiker. Unter dem Namen Beast Boy, damals TJ Beast Boy, brachte er viele EPs und Songs raus. Und heute zeige ich euch ein Lied aus seinem neuesten Album. Viel Spaß mit Zen Dream.
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3: Ich hab geträumt, wie ich im Toyama die Berge besteig. Bin viele Nächte allein bis zu einem Tempel gereist. Hab dann einen Zen-Meister getroffen, voll der Stereotype. Mit so einer prunkvollen Robe und einem Bärtchen in Weiß. Und er belehrte mich gleich, yeah. Denn er hat gemeint,

0: Das Album heißt Prince of Worry, übersetzt Prinz der Sorgen. Ich habe dieses Lied ausgewählt, weil es einer meiner absoluten Lieblingslieder aus dem Album ist. Dieser Beat-Switch in der Mitte des Songs hat mich richtig abgeholt, als ich den Song zum ersten Mal gehört habe. Mit dem Album Prince of Worry therapiert sich der Rapper Beast Boy selber. Meiner Meinung nach ein lyrisches Meisterwerk. Da solltet ihr auf jeden Fall mal reinhören.
1: Danke an unseren FSJler Felix für diesen Beitrag für den Musiktipp der Woche. Der wird nämlich jetzt öfter mal laufen und in der nächsten Woche wird es dann vielleicht etwas ganz anderes sein. Mal sehen, wir werden das dann ausfinden, wenn es an der Zeit ist, das zu tun. Der nächste Song, wie gesagt, Thema Herbst, This Fire of Autumn von den Tindersticks.

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5: 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Dort gibt's nur Polizisten und Diebe.
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8: Meine Welt ist die ausgestorbene Welt, dass es irgendwann die Erde nicht mehr gibt.
9: Ja, etwas düster am Ende die Ideen, was es für Zukunftsstädte geben könnte oder eben keine mehr. Ich habe vor kurzem den Film Digger gesehen. Ich will da auch gar nicht viel spoilern. Also Digger im Sinne von buddeln, dig. Und da geht es auch ein bisschen so um dieses Dystopische, wie die Welt irgendwann mal aussehen wird. Und ich kann den Film eigentlich empfehlen. Größtenteils ja. Es kann sein, dass manche Leute ihn vielleicht nicht so mögen. Aber ich glaube, das lohnt sich, den mal gesehen zu haben. Ich glaube, für viele Leute könnte der auch so ein kleiner Klassiker werden. Es ist auf jeden Fall eine Starbesetzung dabei. Natürlich Sandra Hüller, wie könnte es anders sein? Und Tom Cruise, etwas wild. Tom Cruise auch jemanden spielend, der ein bisschen näher an seiner Altersklasse ist. Sonst ist man das ja gewohnt, dass man Schauspieler ein bisschen jünger immer macht und die immer ein bisschen zu junge Rollen spielen teils auch. Und das ist da mal nicht der Fall tatsächlich. Naja, wir machen weiter mit Sunday Morning von The Velvet Underground. Und dann gibt es noch eine Veranstaltung, um die es geht. Und zwar eine Lesung zu Werken von Hans Cibulka. Und ja, dazu dann mehr.

0: The Velvet Underground, Sunday Morning. Und jetzt geht es weiter mit einem Thema, beziehungsweise kommt da auch Musik vor bei der Veranstaltung, um die es geht, nämlich ein Lesekonzert. Literatur im Flur heißt die Reihe und dann gibt es einen Themenabend, der sich mit Hans Zibulka beschäftigt, einen der meistgelesenen Autoren der DDR. Und dazu erfahren wir gleich mehr zu ihm als Person, zu seinem Leben, zu seinen Werken von Iris Kerstin Geißler. Die war bei mir im Interview und die wird bei dieser Veranstaltung auch teilnehmen und hat die mitorganisiert, wird da lesen. Und ja, da hören wir jetzt mal rein. Wie kam man denn auf die Idee, diese Veranstaltung zu organisieren?
1: Ja, das hängt damit zusammen, dass wir seit vielen Jahren die Literatur im Flur veranstalten in der Galerie Huber und Treff. Seit den letzten 5 Jahren. Vorher fand sie in meiner großen Privatwohnung statt. Und Literatur im Flur ist ein Format, in dem 3 Frauen immer Bücher vorstellen oder Autoren oder Literaturvorträge halten an einem Abend. Es ist immer literarisch-musikalisch und es läuft mit Live-Musik und wie gesagt sind wir sehr froh in der Kunsthandlung Huber und Treff seit circa 5 Jahren unser Format anbieten zu können. Und so ist es auch seit dem letzten Jahr üblich, dass wir einen Themenabend anbieten und der ist in diesem Jahr zu Hans Zibulka.
0: Welche Bedeutung hat für Sie Hans Zibulka und warum wurde er gerade ausgewählt?
1: Hans Zibulka gehört zu den meistgelesenen Autoren der DDR-Zeit. Er wurde ausgewählt, weil wir ja immer auch für das Erinnerungsgedächtnis arbeiten. Ich habe selbst eine eigene Literaturreihe, die heißt Lauter Literatur, in der ich auch den Fokus auf DDR-Literatur habe. Auch Frauenliteratur, aber auch DDR-Literatur. Und da gehört der Hans Zibulka dazu, auch weil er ein Thüringer Autor ist. Er hat in Gotha gelebt und hat Texte zu Dornburg und zu Erfurt geschrieben, auch natürlich zu Gotha. Er hat eine wichtige Lyrik und Prosa geschrieben, die wirklich erinnert werden sollte. Er ist auch eine Art Identifikationsfigur gewesen. Er war sehr berühmt und bekannt für seine kritischen Schriften. Er kam in Konflikt mit der DDR-Zensur, besonders in den 80er Jahren, weil er sich da gegen die Umweltzerstörung, die überall sichtbar war, und die Verantwortungslosigkeit des Menschen, weil er sich dagegen in seiner Literatur gestellt hat und auch öffentlich.
0: Und ein Thema ist ja auch, dass er in den Krieg ziehen musste als Soldat. Das spielt ja auch in seinen Werken eine Rolle. Und eben, was Sie eben auch genannt hatten, dieser Umweltteil, das sind ja auch Themen, die heute viele Leute beschäftigen. Glauben Sie, dass da eben auch viele das lesen könnten oder hören könnten dann und dann auch noch sehr viel Bezug zu heute sehen?
1: Ja, natürlich. Das sind hochaktuelle Schriften. Er hat sich zur Kriegsgefahr geäußert, Anfang der 80er Jahre ganz besonders. Also den Krieg hat er selbst von Anfang bis zu Ende noch dazu mit Gefangenschaftsjahren mitmachen müssen. Das hat sein Werk grundsätzlich beeinflusst. Und als dann wieder eine neue Kriegsgefahr heraufzog, hat er sich vehement und immer ganz humanistisch gegen Krieg gewendet und für den Frieden ausgesprochen, auch insgesamt für die Verantwortung des Einzelnen, damit Frieden stattfindet, damit Frieden einfach ist. Genauso war das eben, was die Umweltzerstörung betraf. Also man nennt ihn auch den Pionier der Umweltdebatte als

0: einer der frühen Mahner gilt er, der die Katastrophe heraufziehen sah und auch da eben dagegen anschrieb. Hans de Bolka ist in seinen Schriften sehr aktuell.
1: Und auch die Vergangenheit hat ihn ja auch sehr beschäftigt, also Goethes Werke zum Beispiel, wie spiegeln die sich auch wieder?
0: Ja, also zum Beispiel Dornburg, da hat er die Dornburger Blätter verfasst. Goethe war ja in Dornburg zu bestimmten Zeiten in diesem damals schon mal frisch renovierten Renaissance-Schloss. Da hat er ein Zimmer gehabt und Zbulka war dort auf eigenen Spuren, hat diese Landschaft erkundet, hat sich dort aufgehalten und geschrieben und hat natürlich zu Goethe recherchiert, zu seinen Briefen und in Zitaten immer wieder Goethe, gerade in den Dornburger Blättern, erwähnt. Also Hans de Bolka steht für die literarische Form der Tagebuchprosa. Die hat er meisterhaft beherrscht. Das ist auch in den Dornburger Blättern so. Da verwebt er Natureindrücke und aktuell politische Eindrücke, aber auch Privates. Und dann wiederum Goethe, wie er dieses Zimmer wahrnimmt, wie es gestaltet ist. Die Dornburger Blätter, aus denen werden wir dann morgen Abend in der Friedenskirche auch einen Teil lesen.
1: Genau, und das wäre auch meine nächste Frage. Welche Werke wurden denn da ausgewählt, beziehungsweise wie wurden die ausgewählt, die dann morgen gelesen werden?
0: Es wird so sein, dass die biografischen Stationen von Cebulka beleuchtet werden und damit im Zusammenhang seine Werke, die in diesen Jahren entstanden sind. Er hat ja zuerst mit Lyrik begonnen nach dem Krieg und hat sich mehr und mehr dann zur Prosa hingezogen gefühlt. Zwei eigentlich vom Metier her völlig unterschiedliche Genres, aber er hatte beide, hat er wunderbar beherrscht. Und so werden wir morgen Lyrik anbieten und Tagebuchprosa und Biografie, wie ich schon sagte. Und was die Themenkreise selbst betrifft, wird es einmal Krieg sein und Heimat. Heimat ist auch ein ganz wichtiges Topic bei ihm, weil er seine Heimat nicht mehr wiederfand, als er zurückkehren wollte. Die Eltern waren vertrieben worden. Er konnte nie mehr in sein Haus zurück nach Hause und hat sich dann in Thüringen eine zweite Heimat geschaffen und hat in Gotha gelebt. Und auch noch in Erfurt, hat also zu Gotha und Erfurt ganz besonders wichtige Beziehungen geknüpft. Also die beiden wollen wir auf alle Fälle einbeziehen. Und auch neben den Dornburger Blättern auch Swantow, weil er Ostsee-Tagebücher verfasst hat. Er war also gerne auf Hiddensee, auf Rügen. Und da gibt es Swantow aus den 80er Jahren. Und natürlich können wir in dieser eine Stunde, anderthalb Stunde dann nur eine kleine Auswahl an Gedichten und Tagebuchprosa und Werkeinführung anbieten. Aber wir haben eine ganz besonders schöne Musik. Und zwar kommt der Komponist und Pianist Matthias Hessel aus Berlin. Und er hat eine Thüringen-Suite komponiert, die morgen Abend in Verbindung mit den Thüringen-Tagebüchern eben aufgeführt wird in der Friedenskirche. Der Einlass 18 Uhr und Beginn der Veranstaltung 19 Uhr, Friedenskirche Jena. Es sprechen Christina Hansmann, Iris Kerstin Geisler und Eva Schimek. Und der Komponist ist selbst anwesend.
1: Genau, und das war auch Iris Kerstin Geisler, die diese Veranstaltung mitorganisiert, zu Hans de Bolka und seinen Werken mit einem kleinen Konzert. Und wir machen weiter mit Musik, und zwar Cloud of Unknowing von den Gorillaz zusammen mit Bobby Womack hören wir jetzt.

Across the Universe von Element of Crime war das. Wir kommen zum Ende, das war unser vorletzter Song. Danach hier, nach der Jena-Zeit, geht es weiter mit Funky Times. Und ich finde das beeindruckend. Ich habe letztens gesehen, dass diese Sendung ja auch schon sehr lange hier existiert. Und ich finde es einfach toll, wenn Leute so lange bei ihrem Hobby auch bleiben. Und das könnt ihr auch. Ihr könnt auch hier vorbeikommen und eure Sendungen machen. Wenn ihr Ideen habt, dann ruft doch mal an, schreibt eine E-Mail, kommt vorbei. Das ist alles möglich. Das war die Jena-Zeit vom 7.10.2026. Ich bin Jule Niedergesäß und morgen gibt es auch mit mir wieder eine Jena-Zeit um 17 Uhr und auch am Freitag wieder um 17 Uhr mit neuen Beiträgen und auch Veranstaltungstipps und ganz viel Musik. Mal gucken, ob die morgen ein bisschen fröhlicher ist als die heute. Wie gesagt, ich bin gerade vom Herbst sehr inspiriert. Und ja, ich sage tschüss und wir hören noch Janis Joplin mit Half Moon und ich hoffe, ihr bleibt dran und schaltet morgen dann wieder ein. Bye, bye.

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4: Ja, und ich hoffe, bei mir geht heute alles klar. Ich bin heute alleine im Studio, keine Katja, keine Katrin und auch keine Jenny da. Ihr hört Funky Times auf 103,4 und ich habe euch coole neue Musik mitgebracht, Klassiker und natürlich auch wirklich derbe, fette Bässe. Also dazu komme ich auch noch, aber zu einem, der auch wirklich coole Bässe an Start hat, das ist Bootsy Collins. Ja, ihr wisst ja, der Gitarrist von Prince. Und er hat einen Song rausgebracht 2004, Play with Bootsy. Und der ist einfach mega. Also habt viel Spaß. Hier am Mikro ist die Silke. Ganz viele Grüße an die neuen Zuhörer. Hallo Frank. Und ich wünsche euch viel Spaß. Play with Bootsy, Play with Silke. Hier ist Funky Times auf 103,4.

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1: Yeah, Funky Times mit einem funky Klassiker aus dem Jahre 2004. Hier ist die Silke am Mikro und ich habe euch gesagt, ich bringe euch ganz neue Musik mit. Und zwar neue Musik, die gar nicht so neu ist. The Game mit Love It or Hate It. Ihr werdet sagen, ja, das kennen wir doch schon. Ja, korrekt. Aus dem Album 2005. Und da war er zusammen mit 50 Cent im Studio. Aber die Freundschaft, oder wie man das neudeutsch sagt, es ist kompliziert gerade mit 50 Cent. Und so hat er gedacht, ich will doch nochmal diesen Klassiker anfassen. Aber wenn das mit 50 nicht geht, dann hole ich mir einen anderen klassischen Menschen ins Studio, der wirklich geliebt wird, und zwar Snoop Dogg. Und Tatsache, dieser Song ist wirklich eine coole Nummer und hat nichts von seinem Charme verloren, und Snoop macht das prima und ersetzt den 50 Cent prima. Also es ist wirklich eine Hommage an den legendären Flow des Dr. Dre Klassiker aus den Jahren 1992. Aber ich habe jetzt so viel schon erzählt und gelabert. Ich würde sagen, ich spiele mal diesen wunderbaren Song Love It or Hate It, The Game mit Snoop Dogg in der Neuauflage aus den Jahre 2026. Viel Spaß.
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Alicia Keys. Oh. Die Dame habe ich ja vor 3 Jahren in Berlin live gesehen, in der Uber Arena, war sehr cool, sehr schick. Und das ist ein Song, der 2003 auf ihrem Album The Diary of Alicia Keys veröffentlicht wurde und You Don't Know My Name, und produziert hat es Kanye West, der damals eigentlich als aufstrebender Produzent bekannt war, noch gar nicht selber gerappt hat, und eigentlich sollte dieser Song oder Samples aus diesem Song, diese Charge auf Jay-Z's Album kommen. Zu Jay-Z kommen wir jetzt gleich, aber das kam anders, und zwar hat Alicia diesen Song wunderbar umgesetzt. Sie hat sogar einen Grammy gewonnen 2005, und der Kanye, der hat auch ein ganz markantes Sample aus einem Soul-Klassiker der 1975er Jahre, Let Me Love My Love to You, verarbeitet, nämlich in diesem super genialen Klavierspiel, was auch super zu Alicia passt, und hat das ein bisschen hochgepitcht. Also sehr schön, sehr toller Song. Und Jay-Z, das ist jetzt sozusagen ein Stichwort. In den aktuellen Charts ist ein Song, der heißt Morning Dew, Donk. Und dieser Song ist von Beyoncé, der sozusagen der Partner von Jay-Z oder die Partnerin. Und dass dieser Song gerade in die Charts kommt, das ist sehr überraschend, denn eigentlich ist dieser Song produziert 2013 und ist sozusagen nicht richtig veröffentlicht worden, und dann kamen einzelne Snips und Fragmente, und dann 23 hat TikTok irgendwie so eine längere Demo-Version irgendwie viral gemacht, und jetzt ist tatsächlich am 4. Juli ein vollständiger Song ausgekoppelt worden, und um den Song geht's jetzt. Es ist ein sehr sinnlicher Song, eigentlich eine Liebeserklärung an ihren Partner Jay-Z. Und ich spanne euch nicht länger auf die Folter. Es ist ein bisschen chillig. Ich mag ihn. Und hier hören wir die gute Beyoncé, aber in der Originalversion, nicht in der im Remix, wo auch dann ihr Ehemann mitrappt. Also Beyoncé, Morning Dew.

ihr jetzt alle einschlafen, da werde ich euch jetzt wieder aufwecken mit einem wunderbaren Song von The Black Eyed Peas. Und alle Zuhörer wissen ja auch, nach diesem Song kommt der Klassiker der Sendung, der mindestens 30 Jahre alt ist oder noch älter. Also seid gespannt, was ich euch raussuche. Und ich habe es gerade schon gesagt, Black Eyed Peas, Don't Funk With My Heart. Hier ist Funky Times mit der Silke am Mikro. Viel Spaß.

Funky Times auf 103,4 und ich habe euch einen super Klassiker rausgesucht, einen wirklich tollen, und zwar von Cheryl Lynn aus den Jahren 1978, und Got to Be Real stürmt auf Anhieb die Platz 1 der R&B Charts und erreichte Platz 12 der Billboard Hot 100, ja. Und sie wurde in irgendeiner Talentshow entdeckt. Also 1976 gab es auch schon irgend sowas wie The Voice of, weiß ich nicht, keine Ahnung. Jedenfalls wurden große Plattenlabels auf sie aufmerksam und sie hat einen Plattenvertrag mit Columbia Records bekommen. Und Got to Be Real wurde übrigens geschrieben von David Page, den Keyboard- und Gründer von der Band Toto, kennt ihr vielleicht noch, Afrika und so. Und David Forster hat das produziert, und an der Gitarre, das ist auch wieder Angeberwissen, war Ray Parker Jr., ihr wisst ja, Ghostbusters und so. Also 1978, dieser Platz 1, den spiele ich jetzt bei Funky Times auf 103,4. Viel Spaß!

Funky Times mit der Silke im Mikro und das war Cool and the Gang mit Too Hot. Ja, ein wunderschöner Klassiker aus den Jahren 1980. Und was geht's da? Um eine, ja, wie sagt man so schön, Teenagerliebe, die sehr schnell anfängt und aber auch dann ist irgendwann das Feuer leider verloschen. Und naja, egal. Ich hoffe, euer Feuer für die Sendung ist nicht verloschen. Ich spiele neue Musik, alte Musik, erfülle auch Wünsche, wenn ihr Lust habt. Also dann müsst ihr mir einfach mal eine Nachricht zukommen lassen. Entweder in dorsilke@funkytimes.de oder viele Leute haben auch meine Nummer. Eine coole Dame, die ich gerne spielen würde oder werde, ist Amber Mark und sie hat einen Song veröffentlicht 2017, Lose My Cool, und da habe ich den Frank Modi Remix. Ja, und der ist wirklich cool. Und Amber Mark ist eine ganz tolle Sängerin aus den USA, hat aber auch mal eine Weile in Berlin und in München gewohnt, in Pankow unter anderem, da hat sie ihre erste Gitarre bekommen, ja, und sie hat sich selber das Spielen beigebracht und eine wirklich schöne Stimme. Und ich war drauf und dran, eigentlich auch zu einem Konzert von ihr zu gehen, aber dann hat es doch nicht ganz so gepasst terminlich, aber vielleicht kommt sie nochmal. Amber Mark, Lose My Cool, hier bei Funky Times auf 103,4.

Looks my cool, hier ist Silke, hier ist Funky Times. Und wir haben auch, ich habe vorhin gerade über Funky Konzerte gesprochen und da bin ich noch hier so im Studio am Brausen und ich habe da vorhin Cool and the Gang gespielt. Leute, die kommen in ihrem betagten Alter nach Frankfurt am 26. Mai. Hey, hey, hey, in die Jahrhunderthalle. Na, das passt ja zum Alter. Also, die sind ja auch mindestens 3 oder 4 Jahrhundert alt, zusammengezählt. Also, das werde ich doch mal mir aufschreiben. Das ist, wäre doch vielleicht mal eine coole Sache. Eine coole Sache, das sind auch die Jungs von De La Soul aus, ja, aus, wo kommt die her eigentlich? Genau kann man gar nicht sagen, aber ich glaube Detroit oder New York, aber egal. Wir haben einen Song oder ich habe einen Song rausgesucht aus den Jahren 1991, Ring Ring. Und der ist wirklich super schön basslastig, was ich euch ja sozusagen angekündigt habe. Hier ist De La Soul mit Ring Ring. 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

Yeah, ein wunderbarer, lustiger Song, der eigentlich, so ein bisschen ironisch ist, weil dieses Lied wurde eigentlich geschrieben, um ihre Frustration über aufdringliche Fans darzustellen, ne? Denn sie waren ja schon ein bisschen erfolgreich und so, und da riefen eben ständig Leute an und belagerten den Anrufbeantworter der Band und wollten Demo-Tapes vorbeibringen und wollten Empfehlungen und einen Plattenvertrag und so weiter und so fort. Und das ist wirklich die direkte und humorvolle, aber auch genervte Absage an diese Musiker. Funky Times, eine Stunde schon fast wieder vorbei. Ich freue mich über alle Zuhörer, alle Reaktionen. Ich wünsche den ersten Kranken gute Besserung, dass die sich bald erholen. Die ersten Infekte und Grippen gehen schon rum. Also es ist noch gar nicht richtig kalt, aber trotzdem, also verarbeitet das gut. Nächste Woche ist vielleicht auch frei wegen Schulferien oder übernächste Woche. Haltet durch. Ich verabschiede mich und sage Danke, und ich verabschiede mich mal mit einer schönen Hausnummer, und die hat es mir auch so ein bisschen angetan, und zwar wurde da Get Down Saturday Night von Oliver Sheetham aus dem Jahre 1983 gecovert, und die Band heißt Pre-Funk, und die hat sich das geschafft, eine 7 Minuten 20 lange clubtaugliche Version auf den Markt zu bringen, der wirklich, wirklich gut klingt. Wir werden natürlich vorher rausgehen, weil leider ist meine Sendezeit dann vorbei. Ich bedanke mich bei allen Zuhörern. Guckt mal, dass ihr im November wieder einschaltet. Und wenn es Wünsche gibt, dann schickt mir die einfach an silke@funkytimes.de. Und ich sage Tschüss und winke, winke. Und hier kommt, ja, Get Down im Club Mix. Viel Spaß und Tschüss.

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0: Bücherstunde. Herzlich willkommen zur Bücherstunde Oktober.
1: Schon Oktober
0: wieder, Wahnsinn. 2026, das begrüßen Sie Ralf Kuttke
1: und Katja Müller.
0: Wir möchten heute folgende Titel vorstellen. Guten Morgen, schönes Wetter heute von Tanja Kokoska, von Andreas Kossert, Elsas Welt, von Dörte Hansen das neue Buch Bruder. Dann im Licht des neuen Tages von Jarka Kubsova und von Michael Hugentobler bis die Bären tanzen. Ja, na dann, starten wir wieder mit einer Musik.
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0: So, und wir starten mit einem fröhlichen Buch, nämlich Tanja Kokoska. Guten Morgen, schönes Wetter heute.
1: Klingt schon fröhlich, der Titel eigentlich.
0: Genau, bei DTV erschienen, 347 Seiten, also dieses Jahr erschienen. Das ist sowas fürs Herz und für die Seele, vielleicht auch ganz gut für den Herbst. Also das Cover ist kunterbunt, fröhlich und lädt förmlich ein, zuzugreifen. Also wenn man das Buch sieht,
1: Stimmt.
0: Ja, dann muss man mal gucken. Also das ist wie so ein Plattenbau und jeder Balkon ist in einer anderen Farbe. Und das ist das Debüt von Tanja Kokoska, die 1971 in Frankfurt geboren wurde, Journalistin ist und zum Beispiel für die Frankfurter Rundschau gearbeitet hat. Ja, das Buch spielt in der Siedlung am Kastanienbaum. Genau 1584 Menschen wohnen in den 100 dreistöckigen Mietshäusern. Sie leben Tür an Tür und allzu oft nebeneinander her, wie es im Buch heißt. Also es ist jetzt keine Matheaufgabe bei den vielen Zahlen. Ja, also alle haben ihre Sorgen, die meisten haben mehr Sorgen als Geld und kennen sich oder kennen sich nicht, wie das halt in so einem Viertel ist. Und dann passiert etwas, das alle so ein bisschen zusammenrücken lässt. Und zwar wortwörtlich zusammenrücken lässt in einer Turnhalle. Das Buch ist eine Art Reigen. Wir lernen die Menschen in der Siedlung kennen, begleiten sie ein Stück und dann gehen wir zum nächsten über. Und am Anfang ist das ein bisschen verwirrend, aber mittlerweile kennt man sich, weil das ja ein geschlossener Personenkreis ist und die Geschichte dadurch immer ein bisschen weiter erzählt wird. Ja, und da gibt es Ina, fast 40. Vormittags ist sie Tätowiererin, abends Rezeptionistin. Sie lebt mit ihrem 17-jährigen Sohn zusammen. Vater gibt's nicht. Leider. So, Zitat. Ihr Sohn Henry hat sie zweimal wecken müssen. Sie war so müde vom Spätdienst im Hotel. Sie hatte es nicht mal geschafft, sich abzuschminken. Du siehst aus wie ein Panda-Bär, hatte Henry gesagt und gelacht. Er hat ihr auch wieder Frühstück ans Bett gebracht, Kaffee und Müsli mit aufgetauten Himbeeren und ihr eingeschärft, sie solle an ihren Zahnarzttermin denken und sich gründlich vorher die Zähne putzen. Ina weiß, dass es umgekehrt sein müsste. Sie müsste Henry wecken, ihm Frühstück ans Bett bringen und ihn ermahnen. Aber sie genießt es, wenn er das tut. Und außerdem ist ohnehin bald alles vorbei. Zitat Ende. Denn Henry macht gerade Abitur und er ist ein ganz super guter Schüler und er hat Pläne, die jetzt nicht in die Kastaniensiedlung passen und die beiden müssen unbedingt reden. Ja, und dann gibt es Frau Kaiser, über 90, leicht dement und schrecklich einsam, denn ihr Sohn Roland, Roland Kaiser, genau, lebt in Japan. Nur eine junge rumänische Pflegerin kommt vorbei und trotzdem versucht sie, das Leben zu genießen. Zitat: Wenn das Wetter schön ist, so wie heute, sitzt Frau Kaiser auf ihrem Küchenstuhl an der offenen Fenstertür und betrachtet ihr kleines Gartenstück. Dort blüht, was die Natur selbst sät. Gänseblümchen, Löwenzahn, Margeriten und das Gras wird nie gemäht. Es ist ein großes Summen in Frau Kaisers Garten. Nirgends in der Siedlung gibt es mehr Bienen, Hummeln und Schmetterlinge. Im Winter wirft sie den Eichhörnchen Walnüsse hin und den Vögeln Sonnenblumenkerne. So hat sie was zu schauen. Zitat Ende. Dann gibt es auch noch Herrn Bello, der ohne seine Frau nun endlich oder zurechtkommen muss, irgendwie den Koch Sammy aus Pakistan, die Arslans mit ihrem kleinen Laden und einige andere. Und als der Baggerführer Paco eine Bombe aus dem Zweiten Weltkrieg findet, kommt Bewegung in die Geschichte. Alle müssen ihre Wohnung verlassen, sich in einer Turnhalle versammeln. Aber das Leben geht weiter für die Bewohner und irgendwie hat sich für alle irgendwas am Ende des Buches verändert. Die Geschichten gehen gut aus, ohne kitschig zu sein. Also mehr mag ich jetzt gar nicht erzählen. Also wichtig ist, es ist wirklich ein Wohlfühlbuch. Und die Autorin schreibt so liebevoll und voller Würde von ihren Figuren und Wärme, ne? So richtig was Herzliches. Sie wachsen einem ans Herz von der ersten Seite an. Für alle, die wieder an das Gute glauben wollen. Ist wirklich bei allen. Es gibt ja viele so aufregende Bücher und wo so Probleme. Hier sind auch Probleme drin, aber es ist trotzdem irgendwie nett.
1: Das ist auch mal schön.
0: Ja.
1: Aber es gibt kein Hörbuch, glaube ich.
0: DTV?
1: Ich habe keins gefunden.
0: Weiß nicht.
1: Na gut, dann hören wir halt gleich die nächste Musik.

0: So, mein erstes Hörbuch, was ich vorstellen möchte, ist von Andreas Kossert, einem studierten Historiker. Das Buch Elsas Welt. Und Elsa ist seine Großmutter, die in Lodz gelebt hat, vor dem Zweiten Weltkrieg, während des Zweiten Weltkriegs. Und er hat nicht nur das Leben seiner Großmutter bis ins Detail erforscht, er kannte sie auch noch als Kind und hat mit ihr gesprochen, sie vieles gefragt, sondern er hat auch die Geschichte der, sagen wir, von Polen auch und von der Stadt Lodz und immer mehr ins Detail, auch von allen Nachbarn seiner Oma, und hat das sehr intensiv nachgeforscht und hat das so in eine schöne Geschichte hier so entwickelt. Das ist eigentlich eine Mischung von Sachbuch und Roman, möchte vielleicht nicht eine Geschichte seiner Lebensgeschichte seiner Oma, seiner ganzen Familie eigentlich. Also wir wissen ja wahrscheinlich alle nicht so viel detailliert von der Stadt Lodz, einfach nur, dass es die gibt, und von dem Lied, ja, Theo, wir fahren nach Lodz. Eine Stadt, die für seine historischen, seine deutschen Vorfahren einst das gelobte Land war, also schon noch länger her, ja. So beginnt Andreas Kossats persönlichstes Buch. Er hat also schon mehrere Bücher geschrieben, mit einer Reise ins polnische Lodz, in die Stadt, in der seine Großmutter Elsa geboren wurde, lebte und aus der sie nach dem Zweiten Weltkrieg vertrieben wurde. Lodz, das ist heute die drittgrößte Stadt Polens, eine eher unbekannte Industriestadt, also nicht so der Tourismusmagnet. Aber im 19. und frühen 20. Jahrhundert war sie etwas ganz anderes, ein brodelnder Schmelztiegel aus Polen, Deutschen, Juden und Russen sogar. Eine boomende Textilmetropole, das Manchester des Ostens wird es auch genannt. Deutsche Kolonisten kamen im 18. Jahrhundert hierher, angezogen von der Aussicht auf Arbeit und Wohlstand. Unter ihnen Kossats Vorfahren. Sie bauten sich ein Leben auf, generationenlang, zwischen den Kulturen, zwischen den Sprachen, zwischen den Nationen. In dieser Welt kommt also seine Großmutter Elsa zur Welt. Und in dieser Welt wächst sie auch auf. Kossat erzählt ihre Geschichte vom Aufbruch der Kolonisten im 20. Jahrhundert, im 18. Jahrhundert an, über den rasanten Aufstieg Lodz zur Textilmetropole bis hin zu Elsas Alltag unter der deutschen Besatzung im Zweiten Weltkrieg in erdrückender Nähe von Terror und Vernichtung. Denn das ist das Erschütternde an der Geschichte. Elsas Heimatstadt wird im Krieg von eben jenen besetzt und terrorisiert, denen sie selbst als Deutsche zugerechnet wird. Also wie gesagt, die Mischung Polen, Deutsche, Juden, Russen, ja, war also so mehrere Völker, die eigentlich gut miteinander gelebt haben bis dahin. Das Ghetto Lodz gab es also auch, ja, nicht nur in Warschau, auch in Lodz wird ein jüdisches Ghetto, ja, installiert, oder wie man es nennen soll, eines der größten sogar im besetzten Polen. Das liegt mitten in der Stadt und Elsa lebt tatsächlich ganz in der Nähe nebenan von diesem Ghetto. Was wusste sie? Ja? Was hat sie gesehen? Was hat sie verschwiegen? Diese Fragen stellt Kossat und er beantwortet sie so ehrlich, wie es die Quellen erlauben. Hat also wirklich viel Quellenmaterial studiert und auch sehr, sehr vieles herausbekommen. Nach Kriegsende erlebt Elsa das Schicksal hunderttausender Deutscher im Osten. Sie wird vertrieben, kommt in ein Lager, ja, in ein Arbeitslager, was es tatsächlich auch da in Polen in Windeseile errichtet wurde, wo die Deutschen fast alle einfach mal reingesteckt wurden. Sie hat also ihre Heimat verloren. Was bleibt in Erinnerungen? Fotos, Briefe und halt Andreas Kossat als Enkel, der Historiker wird und Jahrzehnte später auf den Spuren der Großmutter diese Geschichte zusammenstellt. Er reist öfter nach Lodz, geht durch die Straßen, in denen Elsa aufwuchs, besucht Häuser, Archive, Friedhöfe, er trifft Menschen, Polen, die in den Häusern der Deutschen leben, die nach dem Krieg selbst Vertriebene waren. Aus dem Schicksal einer einzelnen Frau wird so ein großes Panorama der Geschichte Mitteleuropas, ein Europa der Übergänge, der Mehrsprachigkeit, der nationalen Unschärfen und des Nationalismus im 20. Jahrhundert. Andreas Kossat, 1970 geboren, ist, wie gesagt, Historiker und wissenschaftlicher Mitarbeiter im Dokumentationszentrum Flucht, Vertreibung, Versöhnung in Berlin tätig. Er hat also mehrere Bücher geschrieben, auch das Buch Kalte Heimat, ist ein Bestseller geworden, und Die Schlafwandler zum Beispiel auch. Also er ist schon ein gestandener und erfolgreicher Autor. Das Buch ist am 9.9.26 im Siedler Verlag erschienen, 416 Seiten. Das Hörbuch im Audioverlag, knapp 12 Stunden lang gelesen von Olaf Pessler. Und ich würde mal denken, für alle Leute, die speziell natürlich an Polen interessiert sind oder an der Zeit Zweiter Weltkrieg davor und danach. Und diese ganzen vertriebenen Problematiken sind natürlich auch in dem Buch ausgiebig behandelt. So, jetzt ein Ausschnitt aus dem Hörbuch.
1: Im sowjetischen Lager erwartete Else und ihre Familie Schlimmes. Aber wenigstens hatten sie dort, das betonte sie immer wieder, weniger Schikanen, Hass und Rache zu befürchten als im polnischen zuvor. Das Lager muss mit einem Krankenhaus verbunden gewesen sein, das auch als Lazarett diente. Holzbaracken, zahllose sowjetische Soldaten, die bei der Großoffensive an Oder und Weichsel sowie beim Sturm auf Berlin verwundet wurden, versorgte man im Hinterland der Front, so auch in Lodscher-Krankenhäusern. Seit ihrem siegreichen Feldzug gegen die Deutschen hatte die Sowjetunion in Polen das letzte Wort. Auch ihre Militärkommandantur mit Sitz auf der Pomorska stand außerhalb der Kontrolle der polnischen Behörden. Leider weiß ich den Namen des Lagers nicht mehr. In der Forschungsliteratur stoße ich auf die Namen von 3 Lodscher-Krankenhäusern, die von den Sowjets in Lazarette umgewidmet wurden. Auf der Stellinga, der Północna und der Milczarskiego.
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0: So, jetzt wird es ein bisschen ernster. Dörte Hansen-Broder, bei Penguin erschienen, gerade erst so vor, glaube ich, einer Woche oder vor zwei, 2026, 222 Seiten. Also für mich ist es ja schon definitiv das Buch des Jahres. Also großartig.
1: Du bist Fan von ihr, oder? So ein bisschen?
0: Ja, aber für mich ist das echt das Beste.
1: Ja?
0: Ja. Also ich war jetzt ein bisschen vorsichtig mit diesem Reiher drauf und dachte, mal gucken. Aber wirklich, also.
1: Ich denke mal, das verfilmte Buch mit Charlie Hübner, wie hieß es?
0: War es nicht Altes Land?
1: Irgendwas, nee, nee.
0: Die Mittagsstunde?
1: Ja, Mittagsstunde. War auch sehr schön.
0: Sehr schön verfilmt. Ja, das. Ja, die sind alle gut. Aber das war, na gut. So, also sie wurde 1964 in Husum geboren, lebt immer noch dort, hat Linguistik studiert und ist inzwischen als Autorin gefeiert. Ihr erster Roman, Altes Land, erschien 2015, also sie braucht auch immer eine Weile so zwischen den Büchern. Das wurde damals Lieblingsbuch des unabhängigen Buchhandels und Lieblingsbuch vieler Menschen. Ja, und danach 2018 die Mittagsstunde und 2022 zur See. Ich glaube, das haben wir hier auch vorgestellt. Und die wurden im Prinzip sofort alle Bestseller.
1: So alle 4 Jahre ungefähr. Mhm.
0: Ja, ja, müssen wir noch ein bisschen warten.
1: Hm. Ist doch gut.
0: Ihre Heimat ist also Nordfriesland und im Norden spielen auch all ihre Bücher. Also diese Heimat und diese Landschaft, die gehört da einfach hin. Im Mittelpunkt dieses Buches steht der Bahnsenhof, also ein Bauernhof, der seit Generationen im Familienbesitz ist. Der Hof selbst ist ein großes Tier. Man hütet ihn ein paar Jahrzehnte lang, dann hütet ihn ein anderer, heißt es im Buch. Inzwischen hütet ihn Henning Bahnsen. Er ist von Haus aus Ingenieur und so hat er den Hof zu einem Hochleistungsmilchhof entwickelt. Melkroboter, digitales Monitoring, also alles automatisiert. Nochmal ein Zitat. Henning fasst die Tiere nicht gern an. Er hat für Tiere kein Gefühl. Er führt den Stall wie ein Motorenwerk mit gut gewarteten Maschinen. Zitat Ende. Noch nie gaben die Kühe mehr Milch. Henning hat einen Zwillingsbruder, Broder. Es ist also auch ein Broder, auch ein Name im Norden. Ich war auch erst ein bisschen irritiert, aber ist tatsächlich so. Als Kinder sind sie sich ganz nah, ein Herz und eine Seele zum Verwechseln ähnlich. Zitat, zu zweit sind sie am besten und das wissen sie. Nur manchmal geht es nicht zusammen, wie sie später schmerzhaft erfahren müssen. Aber Broder hat den Kuhverstand des Vaters vererbt und für ihn war klar, dass er den Hof übernimmt. Er studierte Tiermedizin, arbeitet trotzdem die ganze Zeit nebenher auf dem Hof. Und doch entscheidet sich der Vater, Henning, dem Bruder, den Hof zu geben. Das verletzt Bruder so sehr, dass die Verbindung zu Henning reißt. Aber Milchviehhöfe haben es schwer und der Leitspruch der traditionellen Landwirtschaft war immer schon wachsen oder weichen. Der Vater hoffte, dass der Hof mit Hennings Technikgläubigkeit bestehen kann. Bruder war ihm wohl zu ähnlich mit seinem Kuhverstand. Er eröffnete später unweit seine Praxis, um dem Hof nahe zu sein. Und Bruder ist auch der Einzige, der spürt, dass das mit Henning und dem Hof nicht mehr lange gut gehen wird. Aber er ist zu verletzt, um etwas zu unternehmen. Große Themen ruft Dörte Hansen aus, neben dieser Bruderrivalität. Trauer, Schmerz, Verlust, Liebe, das Leben auf dem Dorf, auf dem Bauernhof. Ertrag kommt vom Ertragen. Das gilt für beide, Mensch und Tier, so heißt es im Buch. Was bedeutet konventionelle Landwirtschaft heute? Die Bauern arbeiten hart in dem Glauben, den Tieren Gutes zu tun. Vielleicht hatten es die Tiere auch noch nie so gut wie heute, aber die jungen Leute sehen es anders. Auch die nächste Generation der Bahnsens, Maybrit, die Tochter von Henning, arbeitet auf dem Hof mit. Sie sagt, es ist für sie schon fast alltäglich, für ihre Videos vom Hofalltag als Bauernsau oder Kälberquälerin beschimpft zu werden. Für intensive Landwirtschaft gibt's aufs Maul, Mama. Ist so. Zitat Ende. Broder als Nutztierarzt erlebt das auch hautnah. Seine Tochter studiert auch Tiermedizin und macht ein Praktikum bei ihm. Danach rechnet sie gnadenlos mit ihm ab. Zitat, du bist wie ein Frontarzt, der die Verletzten bloß schnell fit macht, um sie wieder in die Schlacht zu schicken. Wie kannst du das verantworten? Auf welcher Seite stehst du eigentlich? Zitat Ende. Was passiert, wenn der Leistungsdruck immer höher wird, dabei die Erlöse die Kosten nicht mehr decken? Wie lange geht Wachstum zulasten der Tiere? Dörte Hansen schreibt wie immer aus wechselnden Perspektiven und in ihrem so typischen, knappen und doch poetischen Sound. Das ganze Leben steckt im Buch und einmal angefangen zu lesen, ist man darin gefangen. Neben den Brüdern gibt es auch starke Frauen. Da gibt es Ellen Hennings Frau, die mit der Dorfbegabung, wie es im Buch heißt, gesegnet ist. Marie-Claude ist Bruders Frau. Die hat diese Begabung eher nicht. Sie ist Französin, Künstlerin, eine erfolgreiche sogar. Im Buch heißt es, für einen Bauernsohn aus Norddeutschland war das ein kühner, erstaunlicher Gedanke, dass sich ein Mensch nicht nützlich machen muss. Er hatte nicht gewusst, dass es sowas gibt. Tja, ein Buch, das nachhallt, das bleibt, also man immer wieder so dran denken muss. Für alle, die über Vergänglichkeit, Verantwortung und das Leben nachsinnen mögen.
1: Also, klingt wirklich interessant. Wenn du so begeistert bist,
0: ja, es lohnt sich.
1: Muss ich mir tatsächlich das Hörbuch besorgen, was es auch gibt. Und wo wir jetzt mal kurz reinhören können.
2: Ein selig dümpelnder Ballon, als Henning ihm sein Handy reichte und das Foto zeigte, das er bei Instagram gerade hochgeladen hatte. In einem Stall zwei Brüder mit identischen Gesichtern, beide lachend. Der eine hatte sich noch schnell das Haar aus dem Gesicht gestrichen und sein Kinn ein bisschen ins Profil gedreht. Und neben ihm sein Zwilling, rot und schwitzend und das Haar platt in die Stirn geklatscht. Er sah aus wie die missratene Kopie des Bruders. Die lächerliche B-Version von Henning Bahnsen. B wie Bruder. Der Aufschlag war so hart, dass ihm die Luft wegblieb. Auf seinem Teller lief das Ei, das er gerade angeschnitten hatte, auseinander. Jetzt das Messer. Dann wurde ihm die Haut zu eng, gleich würde sie zerreißen. Er kannte das Gefühl von früher, auch das Gleißen, wie von einem Blitz. Jetzt Hennings Stirn und Wangen, schneiden, reißen, sehen, wie er blutet. Es war so stark wie lange schon nicht mehr.

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0: Mein nächstes Buch wurde geschrieben von Jarka Kubsova. Es heißt Im Licht des neuen Tages, im S. Fischer Verlag erschienen, 304 Seiten. Und das Hörbuch bei Argon, 8,46, also knapp 9 Stunden lang, gelesen von Heike Warmuth und Valerie Ceplanova. Ja, worum geht es in dem Buch? Elli Hayek ist die Hauptperson, sie ist Schriftstellerin. Sie hat eine erwachsene Tochter, Clara, die gerade ausgezogen ist und zunehmend auf Abstand geht. Das macht ihr so ein bisschen zu schaffen. Einen Lebensgefährten hat sie noch, Jan, der ihre Nähe sucht, die Elli aber gerade nicht so wirklich geben kann. Und, was hat sie noch? Eine Schreibblockade, die sich nicht auflösen lässt. Als Clara auszieht und Jan andeutet, dass er gern zusammenziehen würde, trifft Elli eine spontane Entscheidung. Sie mietet ein abgelegenes Haus im Wald. Weit weg von allem, um endlich wieder schreiben zu können. Doch der Wald hat einen anderen Einfluss auf sie. Das auslösende Moment ist eine Erinnerung aus der Kindheit. Elli denkt an Viktorka, eine Figur, von der ihr ihre tschechische Großmutter erzählte. Nach einem schwerwiegenden Viktorka ist die vermeintlich verrückte Frau aus dem Wald, jung, einst lebenslustig, dann nach einem angeblich schwerwiegenden, nie ganz geklärten Ereignis für wahnsinnig erklärt und fortan allein im böhmischen Wald lebend. Also die Frau lebt allein im Wald. Ihr wird nachgesagt, ihr Kind getötet zu haben. Bis heute tatsächlich pilgern Menschen in die Gegend, in der sie angeblich gelebt haben soll. Und Elli erfährt, Viktorka hat wirklich existiert. Hinter der Märchenfigur steckt eine reale Frau. Eine Frau, die in Bosena Nemtschowas berühmten Roman Babička, einem der bekanntesten Werke der tschechischen Literatur, zur literarischen Figur wurde. Und hinter dieser Figur beinahe verschwunden ist die wirkliche Viktorka. Das lässt Elli keine Ruhe. Sie macht sich auf die Reise. Zurück in das Land, aus dem sie selbst als Kind geflohen ist. Die Fluchtgeschichte wird dann auch erzählt im Buch. Denn das zweite große Thema, wie gesagt, dieses Romans ist Ellis eigene Vergangenheit, die sie so gern verdrängen möchte. Aus Eliška Hajková wurde dann bei ihrer Einbürgerung in der Bundesrepublik Elli Hayek. Sie hat also ihren Namen geändert. Und danach fragt jetzt niemand mehr nach ihrer Herkunft. Ne? Sonst bei dem tschechisch klingenden Namen war immer die erste Frage, ach, wo kommst du denn her? Die Flucht aus der Tschechoslowakei, die Erstaufnahmelager, die Sozialwohnung, das alles hat Elli tief vergraben. Ich möchte gar nicht darüber mehr reden. Weder ihre Tochter noch ihrem Lebensgefährten Jan gegenüber hat sie sich je wirklich geöffnet in dieser Beziehung. Einmal tat sie es doch und bereute es aber anschließend. Je tiefer Elli in Viktorkas Leben eintaucht, desto mehr Gemeinsamkeiten findet sie zwischen ihr und Viktorka. Elli fragt sich, wer Viktorka wirklich war. Hat sie tatsächlich so gelebt, wie sie in dem Roman beschrieben wurde? Eine Verrückte, die ihr eigenes Kind getötet haben soll, die immer wieder zum Fluss läuft, die Arme in einer Position, als würde sie ein kleines Kind halten. Elli erschließt sich die wahre Geschichte der Viktorka, auch mit Hilfe der Wirtsleute, bei denen sie ein Zimmer gemietet hat. Es zeigt sich nach und nach wieder einmal mehr, wie sie als Frau, also die Viktorka als Frau, unverschuldet in eine Lage geriet, aus der sie nicht in ein normal gelebtes Leben entkommen konnte. Und wir als Leser nehmen Stück für Stück Anteil an der furchtbaren Zwangslage und Ausweglosigkeit, in der sich eine junge Frau Anfang bis Mitte des 19. Jahrhunderts befand. Die reale Person, auf der die Figur basiert, lebte also in der ersten Hälfte des 19. Jahrhunderts in der böhmischen Landschaft unter österreichischer Herrschaft, in einer Zeit, in der Frauen laut dem österreichischen bürgerlichen Gesetzbuch von 1811 rechtlich kaum eigenständig handeln konnten. Sie galten als Anhängsel des Mannes, konnten nicht über Kinder entscheiden und mussten dem Mann an seinen Wohnort folgen. Ja, also Damals hatten die Frauen also wirklich gar nichts zu sagen. Jarka Kubsova, 1980 übrigens geboren in der Tschechoslowakei, kam als Kind auf der Flucht nach Deutschland und wuchs in Hamburg auf. Sie studierte dann Literatur und war als Journalistin tätig, bevor sie mit Marschlande ihren ersten Roman vorlegte. Im Licht des neuen Tages erschien jetzt am 26. August 2026, wie gesagt, bei S. Fischer, 304 Seiten. Der Roman vereint wirklich märchenhafte Elemente mit, ja, feministischen und zeitgeschichtlichen Facetten. Auch die Biografie der Autorin scheint hier, ähnlich wie bei Leyla Slimani, vielleicht immer uns, eine Rolle zu spielen. Also, für alle geeignet, die vielschichtige Geschichten mögen, die sich nicht mal so nebenbei lesen lassen, für alle, die sich für tschechische Geschichte und Kultur interessieren und für alle, die Geschichten über Frauen lieben. Und hier gibt es natürlich, ich habe es ja gehört, das Hörbuch, jetzt ein kleiner Ausschnitt.
1: Eine verunsicherte Magd öffnete. Nach langem Hin und Her holte sie den Bauern. Er musterte mich kühl, während ich mein Anliegen vortrug. »Wir haben genug Mägde«, sagte er. Das Mädchen, das ihn geholt hatte, schaute neugierig und mitleidig über seine Schulter. »Fremde Hände kann ich nicht gebrauchen. Solche wie du machen sich schon bald wieder aus dem Staub. Versuch's woanders.« Dann drehte er sich um und verschwand hinter der Tür. Ich versuchte es woanders, aber auch am nächsten Hof wurde ich abgewiesen. Dort reichte mir die Bäuerin immerhin einen Kanten Brot. Und dann gab sie mir noch einen Rat. »Ich weiß nicht, was du hier machst oder wo du herkommst, Mädchen. Aber ich rate dir, geh ganz schnell dorthin zurück.« Ich wollte nicht einsehen, was die Frau gesagt hatte. Ich wollte mein Glück noch im nächsten Dorf probieren.

0: So, und jetzt mal noch was ganz anderes.
1: Sagst du immer.
0: Ja, das sind wirklich ganz verschiedene. Ich überlege ja, ich habe immer so ein paar fertig, die ich besprechen könnte. Und dann überlege ich immer, was so unterschiedlich ist. Dass man so auch mal für jeden was trifft und nicht immer so in dem gleichen Pudding ist. Gut, also wir haben jetzt Michael Hugentobler, Bis die Bären tanzen. Bei DTV erschienen, auch in diesem Jahr, 348 Seiten. Auf der Rückseite dieses Buches steht: Der charmanteste, bezauberndste, auch verrückteste Liebes- und Familienroman der Gegenwart. Für Leser von Maria Lecky, Nelio Biedermann, Wea Kaiser und John Irving. Mhm. Na, das bin ich doch, oder?
1: Nelio Biedermann gehe ich mit, aber Irving ist so schwierig, finde ich.
0: Ja, so. Jetzt könnte ich eigentlich aufhören, denn das sagt ja alles. Und Bücher dieser Autoren habe ich ja auch schon schwärmend vorgestellt.
1: Ja.
0: Aber die Beschreibung ist komplett richtig. Aber wahrscheinlich wollen Sie doch ein bisschen mehr hören, als Sie es lesen wollen. Es ist bereits der dritte Roman des Autors. Hugentobler wurde 1975 in Zürich geboren, bereiste 13 Jahre lang die Welt und hat unter anderem als Postbote gearbeitet. Also ich glaube, das ist wirklich ein bisschen ein schräger Typ. Ein wirklich spezieller Postbote ist in diesem Roman nicht ganz unbeteiligt am Fortgang der Handlung. Naja, jedenfalls ist Michael Hugentobler ein Geschichtensammler und Fabulierer ganz im Sinne der oben genannten Autoren. Die Nähe zu Irving kommt nicht nur durch die Bären im Titel. An einer Stelle sagt die Mama, also die Mutter, nur zwei Buchstaben entscheiden über Finden und Erfinden. Irgendwie, das trifft's. Aber worum geht's? Um eine Familiengeschichte, die sich über ein ganzes Jahrhundert erstreckt, das im 20. Genau, das 20. Jahrhundert sozusagen. Ne? Im Mittelpunkt stehen die Familie Lieber. Mama, ihr Mann und ihre vier Kinder. Sie haben ihre Heimat Heidenheim am Bodensee verlassen und versuchen nun in der Schweiz Fuß zu fassen.

0: Leider wird auch das fünfte Einbürgerungsgesuch abgelehnt. Bücher sind ganz wichtig für die Familie, viel wichtiger als Essen, wie die Nachbarn sagen und so ein bisschen die Stirn runzeln. Und so bleiben sie irgendwie fremd im Dorf. Sie erzählen sich gerne Geschichten, den Vorfahren sind die wildesten Dinge passiert und keiner weiß, ist das nun wahr oder nicht und erfunden oder Ja, aber alle sind sich sicher, dass sie solche Geschichten auch erleben wollen. Die Liebers haben also, wie gesagt, vier Kinder. Anne, die Älteste, die liest viel und hat den Bauch voller Wut. Belle hat schon als Kind beschlossen, den Baron Hirsch zu heiraten. Der heißt mit Vornamen Baron. Und genau, und das ist natürlich eine tolle Verwechslung, die immer wieder auch in der Handlung eine Rolle spielt, dass alle denken, das ist der Herr Baron. Und dabei heißt der Baron Hirsch. Zu heiraten, dessen Eltern bunte Kostüme nähen. Jakob, Kopp genannt, ist also der Sohn, will Turnlehrer werden und Elfi, die Jüngste, muss viel Zeit im Sanatorium verbringen. Und dann kommt der Vater traumatisiert und verwundet aus dem Ersten Weltkrieg zurück und damit ändert sich für die Familie eigentlich alles. Die Kinder wollen nur noch weg von zu Hause und es verstreut sie in alle Herren Länder. Aber alle vier verlieben sich, leider nicht immer glücklich. Sie verlieren den Kontakt zueinander, aber ein Knoten, der die Fäden zusammenhält, bleibt über die Jahre, nämlich die Mama, die Mutter. Das Buch gliedert sich in drei Teile. Im ersten wird im Prinzip die Familie vorgestellt, sodass man da so ein bisschen Gefühl kriegt, sind ja eine Menge Personen. Der zweite Teil spielt in den 40er Jahren und dann treffen sich alle 1998 zum großen Finale in Tasmanien wieder. Dazwischen liegen unzählige wilde Geschichten zum Lachen, zum Weinen, viel Unglück und Trauer und dann wieder ganz viel Liebe. In dieser Familie war es verboten, über Unglück zu sprechen. Lieber sprachen sie gar nicht miteinander. Genau, noch ein Zitat. Manchmal frage ich mich, ob es die Liebe wirklich gibt oder ob wir sie nur erfunden haben, damit wir unsere Herzen spüren, sagt Kopp an einer Stelle. Und also dieses Familienthema und so ist ja sowieso im Mittelpunkt. Jetzt noch eins. Das Problem jeder Familie, egal wie perfekt oder unperfekt sie erscheinen mag, gründet auf der Erwartung, all diese Menschen müssten sich jederzeit vertragen. Dabei wäre es doch viel einfacher, die Familie als losen Verband von Individuen zu sehen, die mal dicke Freunde sind und mal eben nicht. Ja, die sich sogar mal abwenden. Auf diese Weise könnten wir uns eine Menge qualvoller Geburtstagsfeste, Weihnachtsfeiern und Hochzeiten sparen. So, und jetzt kriegen Sie noch eins, weil man einfach mal gucken muss, was das für ein wirklich, erzählte Geschichte ist. So ganz anders als die anderen Bücher von eben. Das Leben ist eine wunderschöne Katastrophe. Und natürlich dürfen wir es mit Schweigen überdecken. Wir schützen uns so. Wir können uns selber dann besser ertragen. Aber wenn es keine Vergangenheit gibt, gibt es auch keine Zukunft. Es gibt nur das Jetzt. Zitat Ende. Ganz viele kluge Sätze. Ganz besonders erzählt, so spannend, dass man es nicht aus der Hand legen kann. Für alle, die fantasievolle Geschichten leben und für alle, die einen Abenteuer-Liebes-Familienroman, also 3 in 1, lesen mögen.
1: Wie viele Seiten nochmal?
0: 348, glaube ich.
1: Ja, geht.
0: Geht, ja, aber es ist auch eng bedruckt. Also das ist schon wirklich im Vergleich zu manch anderen.
1: Zieht sich doch ein bisschen.
0: Aber das ist schon eine lustige Truppe.
1: Ja?
0: Ist was Besonderes. Wie gesagt, also es trifft es wirklich. Also auch Wea Kaiser, das ist so ein bisschen das, so wie die, wie das Buch erzählt ist.
1: Ja, leider kein Hörbuch. Heute hast du also zwei Titel ohne Hörbuch.
0: Ich muss aber, hab's letzte Mal versprochen, ich sag was zu Caro Wahl.
1: Ja. Jetzt gleich oder erst Musik hören?
0: Das ist mir cool.
1: Also hören wir erst Musik.

0: Freunde an,
1: weil hier jeder was dazu sagen kann. Aber eigentlich will ich das alles gar nicht hören, weil mich diese Ratschläge stören.

0: Und du schreibst mir, dass du nichts mehr von mir hören willst. Und dann denke ich, ich hab dir nie alles gesagt. Aber immerhin nichts.
1: Ja, ich hatte ja das letzte Mal versprochen, dass ich hier für alle Caro Wahl, ne, das neue Buch mal lese und dann mal gucke, ob sich's lohnt.
2: Hast du gelesen?
1: Also, ja, ja. Und? 1999 Meter über dem Meer. Ja, die liefert ja jetzt jedes Jahr ein Buch. Und kaum eine Autorin polarisiert so. Also,
2: stimmt.
1: Schon bevor das Buch überhaupt erschienen wurde, wurde es zerpflückt von allen. Ja, also sie hat ja auch ordentlich geliefert. 4 Bücher in 4 Jahren.
2: Ja,
1: und
2: dort eins, nur eins geschrieben.
1: Ja.
2: Ein kleines, kurzes.
1: Und das war eigentlich auch ganz gut. Ich habe erst Caroline Wahl gelesen und dann Dörte Hansen. Und ja, also Caroline Wahl ist unterhaltsam. Ja, die provoziert. Manchmal ist sie mir ein bisschen auf den Keks gegangen mit ihrer provokanten Art, aber es ist tatsächlich unterhaltsam zu lesen. Es geht um Samara, eine junge Frau, die eigentlich vor sich selber flieht, vor ihrer Einsamkeit, ihrer Angst. Die hat wahrscheinlich auch so Anfälle von nicht nur Angstzustände, sondern auch so ein bisschen Depression und hat aber eigentlich auch eine klare Vorstellung, was sie möchte. Ich weiß, was ich will reich sein, unabhängig und frei. So, das ist ihr Lebensspruch.
2: Ist so ein Plan, oder?
1: Und um das Ziel zu erreichen, macht die sich auf den Weg und reist erst nach Bali, dann arbeitet sie ein bisschen in der Agentur und dann war das auch nicht in Ordnung und dann schmeißt sie es wieder hin. Und dann fährt sie in ihrem Mercedes, den ihr die Eltern geschenkt haben. Autos sind irgendwie extrem wichtig, wie gesagt, die provoziert, wo sie kann. Die Autorin fährt sie in die Berge nach St. Moritz und lügt sich im Prinzip durchs Leben. So, ist wie so eine Hochstaplergeschichte. Und trotzdem ist es nicht böse, ja. Es ist unterhaltsam, man kann es auch nicht weglegen, weil man dann denkt, ey, was wird denn das jetzt werden? Ich meine, Caroline Wahl hat mal selber gesagt, ihre Bücher gehen alle gut aus. Also man kann entspannt weiterlesen, man weiß, es geht gut aus. Ja, also es ist eine verrückte Geschichte, ein turbulenter Roadtrip. Man muss ein bisschen Provokation aushalten. Am besten Autos und Müllermilch mögen. Und dann geht's. Aber es ist keine große Literatur. Ja.
2: Aber schon Parallelen zur Autorin, ne? Die Hauptperson.
1: Ja, das auf alle Fälle. Ja. Und sie hat ja voriges Jahr sich so aufgeregt, dass sie nicht auf der Longlist zum Buchpreis, dass sie den Buchpreis nicht gekriegt hat. Ne? Das war ja überhaupt. Und dass sie dann noch nicht mal auf der Longlist stand.
2: Dies Jahr
1: aber
2: auch nicht.
1: Dies Jahr auch nicht. Und wenn man danach die Dörte Hansen liest,
2: schön,
1: dann ist es eigentlich aus meiner Sicht unverschämt, dass sie das überhaupt denkt. Nichtsdestotrotz kann man es lesen und kann Spaß haben mit ihren Büchern. Aber es reicht nicht an ihr erstes Buch heran. Das muss man auch ganz klar sagen.
2: Okay, das habe ich nicht gelesen, aber...
1: Die Assistentin, gell?
2: Nee, waren es nicht 22 Beinen oder so?
1: 22 Bahnen war das erste.
2: Und dann war gleich... Den habe ich gelesen, aber die Bahn, 22 genau. Bahnen habe ich ehrlich gesagt abgebrochen, weil es zu langweilig war.
1: Ja, dann ist aber das noch...
2: Noch?
1: Ja, ja.
2: Gut, dann
1: aber
2: lass
1: die
2: ich's.
1: Provoziert halt auch.
2: Ja.
1: Mit diesem Auto, wirklich.
2: Ich finde die eigentlich ganz witzig. Also,
1: ja, sie ist auch witzig.
2: Finde die ganz gut, also so als Person auch interessant.
1: Schön, also man kann es lesen.
2: Schon cool, was sie
1: man
2: so
1: muss
2: macht.
1: Man darf sich bloß nicht anstecken lassen.
2: Lesemarathon.
1: Genau, ich halte hier, winke ihm jetzt hier gerade, sieht ja keiner.
2: Ich habe Karten gekauft.
1: Oh.
2: Hannah Häfner, die Riesin.
1: Hannah Häfner.
2: Mein Top-Favorit-Buch dieses Jahr fast.
1: Ja, und seit gestern ist die auf der Liste, auf der Longlist sozusagen der unabhängigen Buch.
2: Na dann.
1: Mal gucken, ich glaube ja, sie kriegt den Preis.
2: Das war schön.
1: Und das war ein großartiges Buch, da freue ich mich auch ganz doll drauf. Es sind viele schöne Sachen, diesmal Ingo Schulze kommt und was wirklich auch mich ganz besonders freut, ist Maike Winnemuth, die mit ihrem Eine Seite noch, warum Lesen uns so glücklich macht. Das ist wirklich auch ein sehr schönes Buch und ich glaube, das ist eine wahnsinnig tolle Frau. Die muss man mal erleben. Und dann, ja, dann hatten wir Christine Westermann, Elke Heidenreich und nun Maike Winnemuth.
2: Na dann.
1: Ja? Schön.
2: Jedes
1: genau.
2: War ein besonderes Highlight.
1: Genau. Wir machen auch wieder, meine Kollegin und ich, so eine Art Bücherstunde und stellen ein paar Bücher vor, damit alle Weihnachtsgeschenke haben und genug zu lesen über Weihnachten.
2: Ja.
1: Genau. Lena Gorelick war auch schon mal da. Ja, also das Heft ist jetzt raus. Auf der Webseite ist alles vorgestellt.
2: Gut.
1: Geht jetzt richtig los. Schöne Sachen diesmal.
2: Ja, wie gesagt, an der einen Veranstaltung bin ich auf jeden Fall dabei. Das schenkst du mir jetzt. Mhm. Ach, danke.
1: Vielleicht wird es dann noch eine zweite.
2: Ja, ja, doch, kann sein. Ich würde mal kurz zusammenfassen und dann können wir uns verabschieden. Heute vorgestellt, guten Morgen, schönes Wetter heute. Tanja Kokoska von Andreas Kossert, Elsass Welt. Dörte Hansen mit ihrem neuen Buch Bruder. Jarka Kubsova im Licht des neuen Tages und Michael Hugentobler, bis die Bären tanzen. So, dann stürzen Sie sich drauf, Hörbuch oder Lesebuch. Und wir verabschieden uns. Bis zum nächsten Mal.
1: Bis zum nächsten Mal.
2: Tschüss.
1: Tschüss.

0: Bücherstunde. 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
4: Herzlich willkommen zu Carlotta Caputa Support. Hier geht es um kleine und große Künstler und die Support-Acts, die sie auf Tour begleitet haben. Also über Ed Sheeran reden wir heute nicht, der hat gerade nicht so viel Support, aber über Kraftklub sprechen wir. Denn die haben gerade ihre Sterben in Karl-Marx-Stadt-Tour beendet und ich habe sie in Berlin gesehen, in der Wohlheide. 17.000 Leute hatten Bock. Hatten eine richtig gute Zeit, denn die Jungs hatten Bock und hatten Spaß und das hat man bei jedem Lied gespürt. Es war ein ganz toller Auftritt. Es wird heute aber ein bisschen ruhiger und deswegen habe ich einen melancholischeren Song von ihnen rausgesucht vom neuen Album Kraftklub mit Faber und all die schönen Worte.
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1: Kraftklub und Faber und all die schönen Worte. Nach der Tour ist vor der Tour, haben sich die Jungs von Kraftklub gedacht und schon wieder die nächsten Tourdaten released, nächsten Sommer in riesigen Arenen und auf großen Flächen. Das war ja keine Phase, heißt die Tour, und es wird aus allen Alben einen Zusammenschnitt von Songs geben. Sie haben gesagt, es wird ein ganz neues Konzept sein. Ein paar Sachen sind schon ausverkauft, aber einiges ist auch noch offen in Leipzig zum Beispiel. Guckt mal rein, wenn ihr Bock habt, Kraftklub mal live zu erleben. Kann ich nur empfehlen. Macht sehr viel Spaß. Wir hören vom zweiten Kraftklub-Album in Schwarz 2 Dosen Sprite. Ein Song über Erfahrungen, wenn man auszieht und Erfahrungen beim Erwachsenwerden.

Kraftklub mit zwei Dosen Sprite. Support bei Kraftklub in der Wuhlheide war der großartige Apsilon, der tiefe, berührende und politische Texte macht. Ich erzähle gleich mehr über ihn und spiele euch erstmal mein Lieblingslied von ihm, Kaputte Diamanten von Apsilon.

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Du sagst, alles gut, Ehrenwort. Wie viel Dezibel hat ein leeres Wort? Apsilon mit kaputte Diamanten. Apsilon, das ist Arda Yolci. Er wurde 1997 in Berlin geboren und fing schon mit 14 an, seine eigenen Texte zu schreiben. 2021 wurde ein Produzent auf ihn aufmerksam und er veröffentlichte seine ersten Songs. Von seinem neuen Album Glanz Null, das in diesem Sommer erschien, hören wir Sommermärchen.

Ich werd 9 Jahre alt jetzt. Bald ist WM, ja, bald ist WM. 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Doch ich will ein weißes Trikot, und zwar das vom Ballack. Viele schöne Flaggen, ja, die Welt zu Gast bei Freunden. Für einen Sommer alle glücklich, alle sind jetzt Deutsche. 4. April 2006. Ich bin 9 Jahre alt jetzt. Ich pust 9 Flammen aus, darf mein Ballack-Trikot tragen. Mein Baba macht den Fernseher an am Abend, und nachdem der Sprecher meint, dass die Weltmeisterschaft bald startet, wird er ein bisschen ernster in der Sprache, und er sagt: 2 Kugeln in den Kopf, der Tote hatte schwarze Haare. Noch ein dünner Mord, die Kripo ist gerade am Fahnden. Türkenmafia, Kurdenmafia, glauben die Beamten. 3 Kinder ohne Vater, die Familie wird befragt. Mein Baba drückt den Knopf, schüttelt den Kopf. Er sagt: Geburtstagskind, Zeit zu schlafen, Arda, komm. WM-Start 2006. Philipp Lahm, oben rechtes Eck. Fanmeile, ganz Berlin, legt sich in den Arm. Ich bin mit meinem Baba auch da in der Hand, ne kleine Fahne. Im Auto auf der Rückfahrt hör ich von der Straße Jubel. Doch mein Baba guckt komisch und kurbelt das Fenster zu. Denn im Radio reden sie von einem Trauermarsch in Dortmund, weil vor kurzem kam der 9. Ausländer bei einem Mord um.

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0: Ganzen ihren Augen, ich gucke in kaputte Diamanten. Sie sagt okay genug, sie will mich ja nicht stören. Ich sei bestimmt müde, außerdem hat sie gehört, heute sei mein Geburtstag. Alles Gute, was für ein Zufall, was für ein Zufall. Genau auf den Tag, vor fast 20 Jahren, kam sie nach Hause und ihr Vater war nicht da, weil ein Nazi mit einer Waffe nahm ihren Baba leider weg. Das war damals, 4. April 2006.
1: Ich hab Gänsehaut. Absilon mit Sommermärchen. Kraftklub, die waren mein letztes Konzert und mein nächstes wird nicht Seattle. Die hat für mich gerade das Album des Jahres rausgebracht. Es heißt Große Liebe. Nicht Seattle, das ist Katharina Kollmann. Und einem Freund habe ich ihre Musik so geschrieben. Eine Mischung aus Gundermann und Judith Holofernes. Dallas von Nicht Seattle.

Dallas von Nicht Seattle vom gerade erschienenen Album Große Liebe. In einem Interview wurde die 40-Jährige gefragt, wie geht es denn der großen Liebe? Und Katharina Kollmann sagte, sie hat sich emanzipiert. Als ich das nächste Lied zum ersten Mal gehört habe, hatte ich Gänsehaut und Tränen in den Augen, denn ich wüsste nicht, wo ich heute wäre, wenn meine lieben Freundinnen nicht immer für mich da gewesen wären und mich aufgefangen hätten. Das allerschönste Lied über Frauen und über Freundschaft. Nicht Seattle mit Meine Ladies.

großartig, fantastisch, wundervoll. Ich könnte den ganzen positiven Adjektivladen leerräumen, Grüße an meine Mutti, um dieses Lied zu beschreiben. Und es würde ihm nicht gerecht werden. Aber wenn ich es Freundinnen vorspiele und sie, wie ich, zu Tränen gerührt sind, sagt das vielleicht mehr als 1000 Worte. Nicht Seattle, meine Ladies. Ich freue mich sehr auf das Konzert im November. Sie kommt auch im Dezember nach Jena. Ich glaube ins Casablanca. Guckt mal. Ist bestimmt fantastisch. Ich freue mich, dass ich sie euch vorstellen konnte. Nicht Seattle. Ihr habt euch vielleicht schon gefragt, wo dieser Name herkommt. Ich weiß es, ich erzähle es euch, von dem Tokotronic-Lied, mit denen war sie nämlich 22 auf Tour. Wir sind hier nicht in Seattle, Dirk.

Tokotronic. Und wir sind hier nicht in Seattle, Dirk. Die Hamburger Band um Dirk von Lozo gibt es seit 1993. Mein liebstes Tokotronic-Lied, das spiele ich euch gleich. Ich durfte die Band schon oft erleben, das wollte ich noch kurz erzählen. Die Konzerte sind toll. Die sind immer anders zusammengestellt, sie bringen immer neue Songs mit, sie sind sehr kraftvoll, sie sind live wirklich auch sehr witzig. Das nächste Lied, mein Lieblingslied von Tokotronic, kommt vom selben Album wie das Lied, das wir eben gehört haben. Digital ist besser. Das erschien 1995 und das Lied heißt: Die Idee ist gut, doch die Welt noch nicht bereit.

Tokotronic. Die Idee ist gut, doch die Welt noch nicht bereit. Nicht Seattle war nicht nur Support für Tokotronic, sondern auch mit Ketka unterwegs. Die Band ist ebenfalls aus Hamburg, hat sich 2001 gegründet mit Markus Wiebusch als Texter und Sänger. Deiche von Ketka.

Deiche von Ketka. Ich mag die Hamburger Band, die ich mal beim Dockville Festival in der Hansestadt erleben durfte. Ich mag sie für Songzeilen wie Vergiss Romeo und Julia, wann gibt's Abendbrot? Willst du wirklich tauschen? Am Ende waren sie tot. Ich werde immer für dich da sein. Bist du dabei? In dem Gefühl, wir wären zwei. Ketka mit Baloo.

Ketka mit Baloo. Ich habe ja schon erzählt, ich freue mich drauf, nicht Seattle live zu erleben. Ich habe nochmal gegoogelt. Hier in Jena spielen sie im Trafo am Nikolaus. Ich sehe sie schon im November in Leipzig, gemeinsam mit einer Leipziger Band, Frau Lehmann. Melancholia von Frau Lehmann.

Melancholia von Frau Lehmann. Die Band Frau Lehmann formierte sich um die Texterin und Sängerin Fiona Lehmann. Aber der Bandname ist angelehnt an den großartigen Roman von Sven Regner, Herr Lehmann. Wer nicht lesen will, der Film Herr Lehmann ist auch super. Wir hören passend zum Herbstanfang Frau Lehmann mit Sommer.

Frau Lehmann und Sommer. Mit auf der Bühne in Leipzig stehen neben Nicht-Seattle und Frau Lehmann auch Alexander Günther, der besser unter dem Künstlernamen Blumes bekannt ist und seit ein paar Jahren Songs veröffentlicht. Das einzig englische Lied kommt jetzt in dieser Sendung, sonst waren es nur deutsche. Grüße an Harald. Blumes mit Reimbursed Life.

Blumes mit Reimbursed Life. Und damit sind wir auch schon ans Ende gekommen bei Carlota Caputa Support. Und es ist hier Tradition, dass wir immer mit einem Cover enden. Da will es schon anfangen. Das haben wir nochmal gestoppt. Heute habe ich ein Cover mitgebracht von einem Apsilon-Song. Koffer heißt der. Der Künstler Herbst hat es sehr gefühlvoll bei TV Noir gesungen und ich bedanke mich mit diesem sehr schönen Cover bei euch fürs Zuhören, freue mich aufs nächste Mal und wir hören Herbst mit dem Apsilon Cover Koffer.

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6: Hallo und herzlich willkommen zu Metaspace. Metaspace ist vom feministischen Netzwerk Metaware aus Weimar. Ich bin Laura und moderiere heute zusammen mit Sabrina unsere 22. Metaspace-Sendung. Und wie immer ist es eine ganz besondere Sendung. Und zwar nehmen wir euch mit zum Metaware Spätsommerfest, das am 23. September stattgefunden hat. Und Sabrina und ich, wir waren an der Orga beteiligt und können euch hier noch ein paar Insights erzählen. Sabrina, hallo.
7: Hi.
6: Erzähl doch mal, was war das denn für eine Veranstaltung?
7: Also, es war eine ganz tolle Veranstaltung. Wir hatten ein ganz buntes Programm. Es gab Workshops, es gab ganz tolle Bands, DJs, auch eine Lesung. Und das Ganze ging von 13 bis 23 Uhr. Es war so eine Tagesveranstaltung, offen für alle. Und wie du schon angesprochen hast, ja, wir haben das organisiert und zwar auch ehrenamtlich. Ja.
6: Das klingt nach einem bunten Programm auf jeden Fall. Und ich habe nicht gehört, ich war ja dabei. Es war am Wohnlabor in Weimar. Und die letzten Jahre war das Sommerfest von Metaware ja im Künstlergarten, wenn ich mich richtig entsinne. Wie kam es dazu, dass wir dieses Jahr dann am Wohnlabor waren?
7: Ja, stimmt. Also die letzten 3 Jahre hat es im Künstlergarten stattgefunden. Und dieses Jahr dachten wir uns jetzt einfach mal, wir brauchen mehr Platz für dieses Tagesprogramm. Also der Künstlergarten hat ja auch nur, ich weiß nicht, 50 bis 80 Plätze. Und wir haben uns gedacht, wir nehmen einfach mal den kompletten Innenpark ein am Wohnlabor. Also das Wohnlabor der Klassikstiftung hat den Sitz vorm Stadtschloss mit Blick auf den Innenpark. Und ja, wir wollten einfach mehr Menschen von unserem Programm begeistern.
6: Und ich glaube, es ist auch einfach ein guter Ort, an dem sowohl Publikum, was gezielt zu der Veranstaltung einfach gut hinkommen kann, als auch Menschen, Touris, die da einfach vorbeischlendern und da stehen geblieben sind. Das ist unser Plan ganz gut aufgegangen.
7: Ja, auf jeden Fall. Und ja, Jux und Alina von der Metaspace Crew haben auch die Veranstaltung mit den Mikros begleitet und das freut uns total. Sie haben einfach eine Perspektive auch aufgenommen, die wir an dem Veranstaltungstag gar nicht sehen konnten. Und Jux hat daraus eine Reportage gebaut, die haben wir selbst noch gar nicht angehört. Wir sind echt ziemlich aufgeregt. Und ja, los geht's mit dem Rückblick auf das Metaware Spätsommerfest.
8: Spielende Kinder im Ilmpark. Ein riesiger Holzkubus vor dem Weimarer Schloss. Der Soundcheck ist gerade vorbei und die Tischtennisplatte hochfrequentiert. Ich nähere mich der Infobox, einem sogenannten Bauhaus-Cube. Hier erfährt Mensch sofort. Metaware hat hier ein Spätsommerfest auf die Beine gestellt. Eine emsige Wuseligkeit ist zu spüren. Aufregung und Spannung liegt in der Luft. Ich treffe auf Laura, Teil des Orga-Teams des heutigen Tages.
9: Ich bin total freudig aufgeregt. Das Wetter ist gut, was mega schön ist. Die ersten Gäste sind da für die Workshops, die Soundchecks laufen. Es ist richtig aufregend, aber auch einfach richtig, es gibt mir richtig viel Energie, das hier alles zu machen. Das ist richtig schön.
8: Energie hat auch die Organisation dieses, man muss es ein Festival nennen, gekostet. Wie kam es dazu, dass sich Laura ehrenamtlich engagiert?
9: Ich hatte richtig Lust drauf, coole Bands nach Weimar zu holen, die man sonst hier nicht hat. Und eigentlich hatte Sabrina mich nur für, ja, magst du Booking mit mir machen, gefragt. Und dann ging alles ganz schnell, dass ich irgendwie in die Hauptorga auch mit reingerutscht bin. Was dann total okay war und was einfach krass ist. Also ganz lange redet man über diesen Tag und jetzt ist er da. Und das ist einfach ein krasses Gefühl. Und es ist schön zu sehen, dass Leute das annehmen und wir hier so einen professionellen Tag organisieren auf ehrenamtlicher Basis. Es gibt Siebdruck, Seifenworkshop und man kann sich Kopfhörer ausleihen, um unsere Metaspace-Radiosendung zu hören. Und es gibt einen DJ-Workshop. Und gemeinsam haben sie, dass sie sich an Flinterpersonen richten, um einen Safer Space zu schaffen für Flinterpersonen und ja, die Dinge ausprobieren wollen, die sie vielleicht vorher noch nicht gemacht haben.
10: Der treibende Techno-Beat verrät es. Der DJ-Workshop ist schon in vollem Gange. Luisa, aka DJ Lame, hat sich mit einem kleinen Kreis an Menschen auf der Bühne vor dem Holzkubus eingefunden. Die Stimmung ist ausgelassen. Lame reißt erst einmal ein paar Witze über das typische DJ-Nicken.
11: Also, was ist ein Mischpult? Was passiert auf dem Mischpult? Wie kann ich das Mischpult benutzen? Was sind so Features, die gerne und viel benutzt werden und viel Effekte haben? Zum Beispiel einen Bass rausnehmen oder wieder reingeben oder die Höhen rausnehmen. Also es fing mit den ganz rudimentären Grundlagen an. Und dann habe ich halt auch noch die Media Player, also die CDJs, erklärt, weil digitales Auflegen einfach einstiegsfreundlicher ist als jetzt mit Schallplatten.
12: Genau, das sind eigentlich so erstmal die wichtigsten Knöpfchen hier an der Ecke, die ihr kennen müsst. Einen Knopf, den möchte ich noch vorstellen, und zwar ist es hier halt das Level. Und zwar meint ihr, Musik ist immer gleich laut?
11: Ziel ist natürlich auch, einen Erfolgsmoment am Ende zu haben. Alle haben die Eins gefunden.
13: Nice.
11: Alle haben Übergang gemacht. Das ist auch immer das Ziel, dass alle einmal das Equipment mindestens in der Hand hatten, einmal den ganzen Laden durchgespielt haben für einen Übergang und dann hoffentlich mit einem Erfolgserlebnis nach Hause gehen. Viele nette Leute, die sich jetzt schon gefühlt zusammengeschlossen haben und eine neue Crew gebildet haben.
14: Ja, mir hat es sehr gefallen. Ich habe mich auf jeden Fall richtig empowered gefühlt. Ich habe gar keine Vorerfahrung damit, außer dazu zu tanzen. Und habe irgendwie voll den guten Einstieg gefunden und auch Lust weiterzumachen. Meine Mitbewohnerin, die hat auch mitgemacht. Wir haben jetzt schon, haben irgendwie nebenbei schon gegoogelt nach irgendwelchen DJ-Puls, die wir uns für die WG zulegen können. Ja, also ich habe Bock.
15: Also ich fand es mega cool und auch sehr entspannt. Wir waren eine relativ kleine Gruppe, also es war irgendwie voll intim. Und Louis hat uns ja so die technischen Sachen beigebracht und dann ging es auch schon ans Praktische und wir haben halt ja einfach sind so reingedeift irgendwie und ja, jetzt bin ich voll angefixt. Also es war zwar ein bisschen kurz, aber ja, umso mehr habe ich halt jetzt Bock.
10: Einmal um die Ecke gegangen, sitzen einige Menschen auf Bierbänken und lauschen interessiert den Infos der WorkshopleiterInnen Emma und Lea. Das Thema Seife scheint alt und jung zu vereinen. Saubere Sache, meinen die TeilnehmerInnen.
16: Ja, ich bin gerade zu Besuch aus Berlin bei meiner Tochter und wir wollten gerne was zusammen machen. Das ist natürlich immer total schön, sowas zusammen zu erleben. Ich liebe Kreativität und was mit den Händen zu machen, das hat richtig Laune jetzt gemacht.
17: Ja. Ja, ich hatte das Gefühl, dass die auf jeden Fall wussten, was sie machen und dass sie Lust hatten, das Menschen beizubringen.
16: Die beiden haben das total gut erklärt und hat richtig Spaß, da was mitzunehmen.
10: Obwohl der Seifenworkshop gleichzeitig zum Siebdruckworkshop stattfindet, ist es möglich, beides auszuprobieren.
13: I think we had a lot of fun, and I think we exploited a bit. We did two soaps. I did one bag, and I still have one bag and one shirt standing that I want to print another. I think I found it quite fun.
8: Amelie und Samira zeigen den Interessierten geschickte Griffe für den eigenen Siebdruck. So manch findige Teilnehmerin erwirbt noch kurzfristig einen Stoffbeutel, um ihn sogleich zu bedrucken.
13: Some people had the blurred lines, some words were missing, and some of them was perfect.
18: We always have to remember that it has some color in the silk.
13: It was really nice that it was held in both language, and like every people would feel comfortable, and nobody is forced to understand. And then everybody has equal access, of course, to the content as well.
8: Jene, die zu spät zum Siebdruck-Workshop kommen, können Metaware-Merch in diversen Größen und Stilen kaufen. Neben dem Missy-Magazin werden am Merch-Stand auch Exemplare vom Wiener Anschläge-Magazin verkauft. Die gesponserten Magazine und Beutel kommen nicht von ungefähr, denn uns wird heute noch eine Lesung mit der Chefredakteurin erwarten. Doch bevor es dazu kommen sollte, gab es für die kleineren BesucherInnen das Highlight des Tages auf die Ohren. Die Liedermacherin Nika Neulich. Sie hat sich gerade mit Haarkreide einen Regenbogen ins Haar gemalt und ich treffe sie im Backstage. Sie trinkt einen Kaffee und wir quatschen über ihre Musik.
19: Ich freue mich total. Es ist immer super spannend für mich, bei solchen Festen oder Festivals zu spielen, wo das Publikum gemischt ist, also die sich nicht nur an Kinder richten, weil ich immer sehr gespannt bin, wie viele Kinder dann auch den Weg zur Bühne finden. Und es sieht alles super schön hier aus, die Kulisse ist toll, die Bühne sieht gemütlich aus, alle Leute sind total nett. Und deswegen freue ich mich jetzt drauf, dass ich nachher starten kann.
20: Das macht man nicht.
19: In erster Linie ist meine Musik einfach so, dass sie die Lebenswelt der Kinder aufgreift und dass die Themen in Gitarrenpop verpackt, der auch für erwachsene Ohren cool klingt, handgemacht ist. Und es schwingt schon so eine politische Ebene bei mir mit. Ich als queere lesbische Frau ist es mir einfach auch ein Anliegen, für Vielfalt zu stehen, auch auf der Bühne. Deswegen trage ich den Regenbogen im Haar. Mir geht es vor allem auch um Empowerment von Mädchen, um Gleichberechtigung und Gendergerechtigkeit. Und das versuche ich immer wieder in meinen Texten unterzubringen. Aber es ist jetzt nicht so, dass ich sage, ich mache aus politischen Gründen Musik. Ich mache erstmal Musik, der Musik willen und das Politische, was in meinem Leben einfach mitschwingt, das schwingt auch in den Songs ganz.

Also mich nervt vor allem die Kleidung. Also dass es in den Kaufhäusern eine Jungs- und eine Mädchenabteilung gibt, dass wenn man Schulranzen mit seinem Kind kauft, man erstmal die Läden auschecken muss, welcher Laden nicht in eine Jungs- und eine Mädchenabteilung die Motive unterteilt hat. Das regt mich richtig auf. Ich hoffe, dass das irgendwann anders wird. Und dann auch dieses Jungs sind wilder und dürfen wilder sein und Mädchen sind ruhiger. Da komme ich auch im privaten Umfeld immer wieder an meine Grenzen in den Diskussionen darüber, wie viel jetzt in der Biologie der Jungs steht, ob die jetzt wirklich schießen müssen und draufhauen müssen und sich prügeln müssen oder ob man ihnen vielleicht nicht viel mehr durchgehen lässt als Mädchen oder sie auch viel mehr in wilde Spiele involviert und ihnen wildes Spielzeug anbietet, als dass man das bei einem Mädchen tun würde. Also diese ganze Spielzeug und Kleider und Marketing-Geschichte, die regt mich sehr auf und ich hoffe, dass ich da irgendwann mal was

Also ich versuche in meinen Liedern männlich und weiblich gelesene Namen einfach auch mit Attributen zu versehen, die jetzt in der Gesellschaft häufig genau dem gegenteiligen Geschlecht zugeordnet werden. Also in meinem einen Song hat zum Beispiel ein Janosch als Lieblingssache einen Glitzerstift und Mädchenname, der mir gerade nicht einfällt, hat ein Piratenschiff und so versuche ich das einfach immer wieder aufzubrechen und natürlich auch mit meinem Lied Schnups egal, wo es darum geht, dass Mädchen eben auch alles machen können, was Jungs machen und dass es eben egal ist, ob man ein Junge oder Mädchen ist, Schnups egal. Und in der letzten Strophe geht es dann auch um einen Jungen, der einen Rock trägt und Rad schlagen kann und seine Puppe badet. Also so versuche ich das immer wieder aufzugreifen und auf dem neuen Album habe ich auch noch mal 1 bis 2 Songs geplant, wo das ganze Thema wird und dann auch nochmal so ein bisschen umgekehrt. Genau, entweder das Gegenteil anbieten oder aber auch einfach die Freiheit anbieten, ja? Also ihr habt einfach die Freiheit, das zu machen, was ihr wollt. Und da ist es völlig unerheblich, welches Geschlecht ihr habt. Und man durfte auch nicht Schlagzeug oder sowas spielen, aber das ist eigentlich völlig egal. Deswegen, und heute stehe ich auf der Bühne und mache, was ich will. Und jetzt werden wir mal ein bisschen rockiger.

0: Der Bär schaut sich Berlin an. Da muss man mal gewesen sein. Also, pass auf. Es war sehr schön bei euch in Weimar. Es hat Spaß gemacht. Ich habe, glaube ich, noch nie so eine grüne Aussicht gehabt wie heute. Das ist der Wahnsinn. Ich war richtig, komme mir vor, als wenn ich im Wald baden gewesen wäre oder sowas. Ich fahre heute Abend wieder nach Karlsruhe zurück. Wenn euch das gefällt, was ich hier mache für Kinder und ihr Lust habt, mich ein bisschen zu unterstützen, dann nehmt eine CD mit heute. Da sind 10 Songs drauf. Und ich habe eigentlich alle von den Songs auch gespielt, bis auf ein paar. War sehr schön, ich freue mich, dass ich für euch hier gespielt habe. Und der letzte Song heißt 2 Millionen Seifenblasen und das war die schlechteste Anmoderation aller Zeiten. Ein Applaus dafür bitte. Wer von euch hat besten Freund oder eine beste Freundin? Hände hoch. Oh, guck mal, die armen Erwachsenen, da melden sich ganz wenige. Oh. Okay, also, der Song ist für alle Leute mit besten Freundinnen oder guten Freundinnen.
1: Ja, ich wusste überhaupt nicht, was mich erwartet, wenn ich hier so ein Kinderkonzert angucke. Aber Prädikat auf jeden Fall, selbst für kinderlose Erwachsene, extrem unterhaltsam.
2: Was hast du so gefeiert? Warum fandest du so lustig?
1: Ja, ich überlege, also es war auf jeden Fall, es waren viele, viele so richtig witzige Sachen, wo man auch immer denkt, geil, den Spagat zu schaffen zwischen Kinderbespaßen, dass Witze für Kinder lustig sind und gleichzeitig auch noch die Erwachsenen irgendwie mitzunehmen, dass die auch noch irgendwas ernsthaft zu lachen haben und nicht nur aus Sympathie mitlächeln, so stark. Auf jeden Fall richtig gut, hat Spaß gemacht.
3: Ja, ich möchte hier mit meinem Kind Limonade trinken. Ich möchte vor allem das Metaware-Kollektiv mal wieder in Aktion sehen und vor allem hier sehen, wie sich Subkultur und sogenannte Hochkultur treffen. Hier vom Schloss in Weimar. Es ist immer ein ganz spannender Ort, finde ich. Und jetzt so hier in der Sonne sein, gute Musik hören, mit netten Leuten eine Limonade trinken.
4: Also es sind immer noch viele Kinder da. Das finde ich sehr schön. Normalerweise auch so auf Metaware-Veranstaltungen, das heißt normalerweise, aber es ist auch viel Party, viel Club, was Tolles. Genau, aber dass so ein Event da ist, was mal auch mehrere Gruppen so vereint und das ist auch ziemlich gekonnt, das finde ich sehr schön. Es ist konstant was los. Es ist eine sehr, sehr schöne spätsommerliche, frühherbstliche Atmosphäre.
5: Ihr seid bei Metaspace, eurer feministischen Radiosendung vom Netzwerk Metaware aus Weimar. Ja, wir blicken heute auf das Metaware Spätsommerfest am 23. September zurück und gerade haben wir die erste kleine Reportage gehört und es wurde ja berichtet, dass das Spätsommerfest es geschafft hat, mehrere Gruppen zu vereinen. Und Nika Neulich, die Sängerin, die Kindermusik macht, wurde richtig gefeiert. Ich habe sie auch mega gefeiert. Ich habe einfach nur die ganze Zeit auch meine Arme und Beine bewegt, je nachdem, was sie wollte. Ich habe mitgemacht. Laura, möchtest du erzählen, warum es denn uns so wichtig war, auch eine Kindersängerin dabei zu haben?
6: Also ich glaube tatsächlich, dass wir nach dem Kinderact am längsten gesucht haben. Das war echt herausfordernd, irgendwie eine Band oder einen Act zu finden, der feministische oder queerfeministische Musik für Kinder macht und sind dann auf Nika Neulich gestoßen, was total toll war und an irgendeinem Punkt in der Planung war klar, wir wollen auch was für Kinder machen. Wir wollen nicht wie die letzten Male uns auf die Studi-Bubble fokussieren. Wir wollen da irgendwie raussteppen und auch was für Ältere, für Erwachsene, für nicht studierende Personen und für Kinder und Familien machen, einen Ort oder eine Veranstaltung machen, an dem sich ja verschiedene Zielgruppen auch einfach wohlfühlen. Und ich glaube tatsächlich, also das haben die Stimmen ja jetzt auch wieder gespiegelt, dass wir das ganz gut geschafft haben. Und was uns auch wichtig war oder was die Veranstaltung, glaube ich, auch ganz gut gezeigt hat, wie viele verschiedene Fähigkeiten einfach in dem Metaware-Netzwerk schon vorhanden sind, die wir an dem Ort zum Beispiel mit den Workshops auch mit anderen geteilt haben. Also zwei der Workshops wurden ja auch von Metaware-Menschen einfach selber gemacht. Und es ist cool, einen Ort zu schaffen, an dem man so Wissen, was schon da ist, einfach teilen kann und was möglichst niedrigschwellig, eben dadurch, dass es kostenlos war, ja, anderen zu ermöglichen.
7: Ja, das auf jeden Fall. Genau, du hattest ja auch gemeint, uns war die Kindersängerin besonders wichtig. Auf jeden Fall, wir haben da nicht losgelassen, eine Person zu finden. Und ja, haben ein vielfältiges Programm geschaffen. Aber welche Kriterien waren uns denn insgesamt für das Line-Up wichtig?
6: Also worauf wir uns alle einigen konnten, dass wir ein vornehmlich Flinter-Line-Up auf die Bühne stellen wollten, wobei uns auch klar ist, und das war auch mehrmals im Planungsprozess Thema, dass an vielen Stellen einfach noch Luft nach oben ist in Sachen Diversität.
7: Ja, auf jeden Fall.
6: Ja, nachdem wir jetzt in die Workshops reingehört haben, würde ich sagen, gucken wir als nächstes mal in die Lesung. Die kam nämlich als nächstes. Da hatten wir eigentlich Frances Seeg angefragt. Frances Seeg konnte leider nicht, hat uns aber Brigitte Teissel empfohlen, wie es eben gerade auch schon kurz berichtet wurde, Chefredakteurin des Wiener oder des österreichischen feministischen Magazins Anschläge. Und in die Lesung werden wir jetzt als nächstes mal reinhören, die von Lisa organisiert und moderiert wurde, die auch den Metaware Lesekreis betreut.
8: Umbaupause. Die Tanzfläche wird nun mit Stühlen bestückt. Zwei Gläser Wasser stehen auf einem kleinen Holztisch auf der Bühne. Auf einen der Stühle setzt sich Lisa und stellt die Autorin Brigitte Teissel vor. Sie wird heute aus ihrem Buch Klassenreise lesen. Ein Buch, das Menschen porträtiert, die in der ArbeiterInnen- oder Armutsklasse aufgewachsen sind. Der Mythos, du musst dich nur anstrengen, dann kannst du alles erreichen, soll mit dem Buch Stück für Stück enttarnt werden. Ich möchte ein paar Worte zu Brigitte
9: sagen. Sie ist heute, beziehungsweise jetzt nicht aus Wien angereist, aber lebt und arbeitet in Wien, wurde in Graz geboren und hat auch als erste in ihrer Familie an einer Universität studiert. Studiert hat Brigitte dann Journalismus und Unternehmenskommunikation in Graz und Gender Studies in Wien. Heute ist Brigitte Redakteurin beim feministischen Magazin Anschläge. Wir haben auch einige Exemplare der Anschläge hier in unserem Merch-Stand. Also nehmt euch gerne was davon mit. Und außerdem arbeitet sie jetzt als Erwachsenenbildnerin und freie Journalistin und versucht in ihrer Arbeit Feminismus und Antiklassismus zu verbinden. Und das ist auch was, worüber wir heute sprechen wollen. Unser übergeordnetes Thema ist das Thema Klassismus bzw. Antiklassismus. Und wir möchten über das folgende Buch sprechen, nämlich Klassenreise. Brigitte wird heute auch daraus lesen.
10: Ja, was ist jetzt ein Aufstieg? Ist das so ein Ankommen? Also viele sagen, dass es immer so ein Dazwischen ist, wenn man in der Arbeiterinnenklasse oder in Armut aufgewachsen ist und dann irgendwie wechselt, dass es immer eine Reise bleibt. Und wir wenden uns auch eigentlich so gegen das Oben und Unten, das es natürlich gibt, aber das wir natürlich auch auflösen wollen. Und deshalb haben wir diesen Begriff gewählt, genau, und Klassismus wolltest du auch genau kurz erklärt haben. Ja, das ist noch gar nicht so bekannt im deutschsprachigen Raum, obwohl es den Begriff schon lange gibt. Ist eigentlich von feministischen Aktivistinnen geprägt worden, schon in den 70er Jahren, dann in den 90ern so in den deutschsprachigen Raum gekommen, aber erst in den letzten Jahren, dass er so bekannter ist, und damit meint man eigentlich ähnlich wie zu Sexismus und Rassismus, so die Diskriminierung und Ausgrenzung aufgrund der Klassenherkunft oder Zugehörigkeit, also jetzt zum Beispiel erwerbslose Menschen, wohnungslose Menschen, aber auch Arbeiterinnenkinder im Bildungssystem, die da Diskriminierung und Ausgrenzung erfahren. Dass diese Schulentscheidung von zentraler Bedeutung für das spätere Leben ist, das habe ich damals als Neunjährige schon verstanden. Warum ich es verstanden habe, weiß ich nicht. Aber es war mir klar, es ist nicht wurscht, in welche Schule ich nach der Volksschule, das ist Grundschule, gehe. Das ist nicht egal. Und es ist wichtig, dass ich in das Gymnasium komme. Obwohl mir meine Eltern in die Richtung nie Druck gemacht haben. Also es war kein Thema, dass wir jetzt alle ins Gym müssen, weil es ist super, null, wirklich niemals war klar, dass es aber es war klar, das ist die bessere Schule und das wäre jetzt besser für mein Leben, wenn ich da hinkomme. Ich habe ja auch gemerkt, dass es in meiner Klasse nur sehr wenige Kinder in andere Schulen schaffen. Also alle migrantischen Kinder mal fix nicht, nur die österreichischen Kids sind auf das Gymnasium gewechselt. Wer quasi fix wechselt, das waren halt die Kinder, die so ein bisschen besser gestellt waren. Also nicht Kinder von reichen Leuten, die gab es ja in Simmering de facto eh nicht, aber es waren halt schon die Kinder vom Facharbeiter mit dem Haus am Stadtrand. Die Georgs der Klasse. Das war vollkommen klar, dass die aufs Gymnasium wechseln. Noten waren meinen Eltern auch egal. Meine Mutter hatte eine schwierige Schulkarriere, es war wirklich mühsam für sie. Sie hat also immer gefunden, das sei keine Kategorie. Also sie findet es gut, dass wir jetzt lesen, schreiben und rechnen lernen. Also kein Druck, es war kein, du musst gute Noten heimbringen. Oder dass es überhaupt interessant sei, welche Noten du heimbringst. Oder auch in welcher Schule du bist. Das war meiner Mutter wirklich vielleicht nicht ganz egal, aber sie hat immer vermittelt, dir muss es gut gehen, das war ihr wichtig. Und wenn die Schulform dich quält, dann finden wir eine Schule, wo du es fein hast.
9: Ja, vielen Dank für das Vorlesen von dieser ersten Stelle. Ich möchte jetzt an verschiedenen Punkten, die gerade genannt wurden, anknüpfen und ja, versuchen, das so ein bisschen im Gespräch noch weiter zu erörtern. Und ich wollte einmal darauf eingehen, dass ja an einer Textstelle beschrieben wird, dass mit steigenden Klassen in der Schule auch immer weniger SchülerInnen übrig bleiben. Wie oder was würdest du sagen, sind denn so die Hauptgründe, warum Kinder vor allem aus Armutsfamilien oder aus ArbeiterInnenfamilien in weniger hohe Schulklassen kommen?
10: Ja, da gibt es vielfältige Gründe. Man weiß ja so aus Erhebungen zum Beispiel, dass sehr viele Kinder Nachhilfe bekommen. Dafür braucht man Ressourcen, also es wird sehr viel Nachhilfe privat bezahlt. Wo viele einfach die Ressourcen nicht haben, dann können manche Eltern zu Hause helfen, je nachdem, ob sie die Zeit haben oder ob sie auch selbst jetzt in irgendwelchen Fächern Bescheid wissen. Da gibt es mal sehr ungleiche Voraussetzungen. Dann gibt es auch Studien, die zum Beispiel zeigen, dass LehrerInnen Empfehlungen fürs Gymnasium auch nach der sozialen Herkunft, dass das die Entscheidung beeinflusst, ob sie eine Empfehlung geben oder nicht. Und dann kommen noch so Faktoren hinzu, wie Barbara da ganz gut schreibt, dass viele Kinder aus bürgerlichen Schichten schon aufwachsen, so mit dem Selbstverständnis, dass sie so eine Schule machen werden, dass sie Abitur machen werden, dann studieren werden und anderen Kindern das eigentlich total fremd ist und dass dann manchmal auch in Familien die Meinung gibt, das ist nutzlos oder es ist besser, möglichst schnell Geld zu verdienen. Das heißt natürlich nicht, dass jetzt Abitur zu machen und Studium zu machen der einzig gute Weg ist. Es geht eher darum, dass Leute, die das gerne machen würden, ob ihnen das ermöglicht wird oder nicht. Und da gibt es eben sehr viele strukturelle Hürden, die da greifen.
9: Ja, vielen Dank erstmal bis hier. Ich würde gerne, wir haben noch ein Funkmikro, das ich gerne in die Runde geben kann. Und ich würde mich riesig freuen, wenn irgendjemand vielleicht einen Wortbeitrag, noch eine Frage hat an Brigitte, gerne irgendwas noch loswerden möchte in diesem Kontext. Okay, ich sehe eine Hand.
11: Ist Duzen okay?
10: Wenn ja, gerne.
11: Okay, gut. Du hattest ja zu Beginn gesagt, dass so das gesellschaftliche Narrativ ist, jeder kann das schaffen, jeder kann aufsteigen. Und jetzt haben wir drei Geschichten gehört, wo das der Fall ist. Und ich frage mich, gibt es noch andere im Buch? Sind die drei Geschichten repräsentativ für das Buch? Und genau, warum hast du ausgerechnet die jetzt ausgewählt und vielleicht auch eine Nicht-Aufstiegsgeschichte? Oder genau, also da, das ist so meine Frage oder Anregung.
10: Genau, wir haben absichtlich lauter Porträts von solchen Klassenreisenden genommen, die dann auch ein Studium gemacht haben und einen Studienabschluss, um eben aufzuzeigen, dass das nicht solche Geschichten sind, das sind lauter besonders motivierte, fleißige Leute, sondern um zu zeigen, welche Hürden es da auf ihrem Weg gab. Und wie eigentlich alle beschreiben, wie viel Zufall da mitgespielt hat, welche Unterstützung auch, weil so das Narrativ ja auch ist, dass das so Einzelkämpfer sind teilweise und es einfach das Talent, die Intelligenz, was auch immer wäre. Und mit den Geschichten wollten wir das eigentlich so ein bisschen entzaubern, diese Erzählung von den Einzelkämpferinnen. Genau.
9: In dem Buch Klassenreise sind nicht alle Porträts erschienen, die ihr gemacht habt, sondern es gibt noch mehr. Und dazu gibt es auch eine Website, die heißt klassenporträts.at. Also einfach mal googeln oder reingucken. Das erweitert dann vielleicht das Spektrum nochmal ein bisschen mehr. Und ja, an der Stelle würde ich sagen, wenn noch weiter Redebedarf ist, meldet euch. Und dann vielen, vielen Dank für das Zuhören, vielen Dank fürs Fragen stellen und vielen Dank an dich, Brigitte, fürs Dasein.
10: Ich auch, danke.
8: Brigitte Theisel sitzt nach der Lesung entspannt vor der Bühne, als ich die Gelegenheit ergreife, mit ihr zu sprechen.
10: Ja, das Gespräch mit Lisa war super nett. Lisa hat super interessante Fragen gestellt, souverän moderiert und hat mich gefreut, dass dann während der Lesung noch einige dazugekommen sind, weil hier es ja im öffentlichen Raum ist und auch Leute vorbeikommen. Das finde ich ein tolles Format. Finde ich super wichtig, niederschwellig zugängliche, frei zugängliche Kulturveranstaltungen, weil viele klassische Kulturinstitutionen ja sehr hohe Eintrittspreise haben und gerade auch für Jugendliche, die von zu Hause vielleicht nicht so die Möglichkeit haben, ist das eine super Gelegenheit. Ich bin beeindruckt, wie super es organisiert ist hier. Also für die nächste Veranstaltung, wo ich beteiligt bin, habe ich schon was gelernt. Ja, alle Leute sind total herzlich, heißen einem willkommen. Es wird alles gezeigt, von super gutem Kaffee bis hin zu Entspannungsraum. Also, ja.
8: Brigitte verrät mir auch, was sie gerade in ihrer Ideenschmiede hat.
10: Ja, Bettina und ich, meine Co-Autorin, würden gerne ein neues Buch starten, aber da sind wir noch ganz in der Anfangs- und Recherchephase. Hoffentlich wird's was. Auch wieder zum Thema Klassenverhältnisse.
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6: Ihr habt einen Ausschnitt von der Lesung mit Brigitte Theisel gehört, die beim Spätsommerfest von Metaware am Wohnlabor stattgefunden hat. Und Jux war da auf der, mit dem Mikrofon dabei und Alina auch und haben ein paar Stimmen und auch Teile der Lesung eingesammelt. Ich war selber bei der Lesung gar nicht so da, kopfmäßig, deswegen war das total schön, das jetzt nochmal im Nachgang zu hören. Und ich habe nur beobachtet, wie am Anfang so einzelne Plätze so im Gäste, also so besetzt waren und dann nach ein paar Minuten oder nach der ersten Viertelstunde dann doch auch irgendwie alle und dass Leute im Vorbeigehen dachten, oh, da setze ich mich mal hin und höre zu. Und das ist irgendwie genau das, was wir wollten. Es ist irgendwie toll, dass das geklappt hat. Die Lesung gibt es dann auch noch als Ganzes zum Nachhören auf Soundcloud, weil wir den ganzen Mitschnitt haben, falls euch das interessiert. Und ja, Sabrina, wir beide haben das ganze Ding ja mitorganisiert.
10: Ja.
6: Und wir haben jetzt schon mitbekommen, es gab Workshops, es gab eine Band für Kinder, eine Lesung. Wie viel Vorbereitung steckt da eigentlich drin und was waren so herausfordernde Planungsschritte für dich oder so aus deiner Perspektive?
13: Ja. Wie viel Vorbereitung steckt da drin? Ja, also ich persönlich habe 6 Monate vor der Veranstaltung angefangen und habe Fördergelder eingeholt. Und das war schon richtig anstrengend, weil wir für keine Metaware Veranstaltung so viele Fördergelder bisher eingeholt hatten. Also das war wirklich herausfordernd, weil wir auch mit Förderern gearbeitet haben, mit denen wir zuvor noch nie in Kontakt getreten sind. Also das war richtig spannend. Weitere Felder, die ich herausfordernd empfand, war auch das neue Team. Wir sind zusammengekommen, wir kannten uns schon bei Metaware so ein bisschen, so die einzelnen Personen. Aber dass man 4 bis 6 Monate intensiv an so einer großen Veranstaltung arbeitet, motiviert bleibt, das war also für mich persönlich sehr herausfordernd und beschäftigt mich jetzt noch im Nachhinein, genau, was man da noch besser machen könnte. Aber ja, jeder Act, den wir ausgewählt hat, hat mir so einen Schub gegeben. Und dann bin ich dran geblieben und dachte mir, ja, wir müssen diesen Tag realisieren. Wie war das denn für dich, Laura?
6: Ähnliche Herausforderung, auch, dass sich das Team neu gebildet hat und man mit Leuten zusammenarbeitet, die man noch gar nicht kannte. Das ist, glaube ich, immer eine Herausforderung. Und auch, dass wir das Metaware ja sich eher als loses Netzwerk versteht und nicht als Verein. Das heißt, wir oder vor allem du hatten in der Fördermittelakquise einfach weniger oder andere Möglichkeiten. Wir konnten jetzt nicht, du konntest nicht den einen Eintrag stellen für die, weiß ich nicht, 6.000 Euro, sondern wir nennen sie später auch noch, keine Sorge, alle 50.000 irgendwie verschiedenen Sponsoren und Fördermittelgeber einzeln anfragen. Und das ist einfach schon enorm viel Arbeit. Und was ich auch herausfordernd fand, war die Logistik, also so wirklich die praktische Logistik dann am Ort. Gibt es Toiletten? Wo sind sie? Gibt es Strom? Wie viel Strom brauchen wir? Wir wollten noch diese Bauhaus-Cubes, diese Holzkuben dazu aufbauen. Wie kommen die von A nach B? Wer hat einen Anhänger? Wo kommen die Getränke her? Also so ganz viele, ja, so Logistikfragen, mit denen ich mich vorher noch gar nie beschäftigt habe, die aber so einen guten Einblick geben, wie viel Orga in einem Festival oder in einer größeren Veranstaltung einfach steckt. Das war total spannend und auch herausfordernd.
13: Ja, aber auch die Momente zum Beispiel mit dem Bauhaus Cube haben uns als Team sehr zusammengebracht, weil wir so einen Empowerment-Moment hatten, weil wir diese Cubes einfach aufgebaut haben.
6: Ja.
13: Ja, wir waren 6, 7 Personen und haben die einfach aufgebaut.
6: Ja.
13: Uns wurde gesagt, 4 Stunden, 2. Wir haben nur 2 Stunden gebraucht. Also ja, richtig toller Moment für mich persönlich. Genau, wir haben ja jetzt schon einige Reportageteile gehört und jetzt möchten wir noch mal ins Abendprogramm eintauchen. Da haben ja Laura und ich auch einige Bands ausgewählt, die bei unserem Spätsommerfest gespielt haben. Und wir sind jetzt gespannt auf den letzten Audiobeitrag von Jux zum Spätsommerfest.
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8: Ich entdecke die Band Baby of the Bunch vor dem Wohnlabor. Sie entspannen sich bei einem frischen Getränk und wirken ausgewachsen.
14: Hallo, wir sind Baby of the Bunch. Ja, wir entspannen uns gerade hier auf der Wiese und sitzen vor dem Burgplatz und gucken auf die Bühne und wir freuen uns sehr darauf. Also wir freuen uns immer, wenn wir wie bei Veranstaltungen spielen können, die halt von Flinters oder für Flinterpersonen organisiert werden, und es ist auch total schön, Konzerte zu spielen mit freiem Eintritt, weil jeder kommen kann. Und ja, die Menschen hier sind total entspannt, das Essen ist lecker, Soundcheck wird gut, wir haben richtig Bock drauf.
15: Das Wetter
14: ist sehr schön und wir hoffen, dass noch zahlreiche Leute erscheinen und sich dieses kostenlose Kulturangebot, ja, das noch nutzen. Ja, wir machen uns einfach einen schönen Samstag in Weimar und versuchen unseren Teil dazu beizutragen, dass es ein schöner Konzertabend wird.
8: Kennt ihr denn die anderen Acts auch? Oder also kennt ihr Fatih aus Weimar, die Wave-Band, die auch spielt? Kennt ihr die?
14: Vor heute kannten wir die noch nicht, aber wir haben die vorhin beim Soundcheck gesehen und die waren total geil. Also der Sound war richtig nice, die Texte waren cool, die waren auch super sympathisch. Also wir freuen uns auch sehr auf deren Auftritt.
8: Vielen Dank. Nun ist es Zeit für Zerstreuung. Das Wave-Duo Fatih schwemmt dem Publikum zart-harte Texte in brechenden Wellen in die Synapsenstrände.

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3: Nochmal ganz vielen Dank an das Metaware-Kollektiv aus Wunderbohr. An Georg am Sound, der macht das wunderbar und irgendwie

0: halt hier her verweisen, hier kann man chillen. Es gibt hier hinten Wasser, wir haben hier ein paar Snacks und Traubenzucker. Und ansonsten habe ich eine coole Präsi, die ich euch zeigen möchte.
1: Das Spätsommerfest verlief ohne erkennbare Zwischenfälle. Die Band, die wir nun schon im Hintergrund hören, ist Matching Outfits. Das Lo-Fi-Trio singt von Freud und Leid zwischenmenschlicher Beziehungen, verpackt in sehnsüchtige Lo-Fi-Beats und Call-and-Response-Gesang.
2: Eigentlich nur noch zwei Kassetten, ne? Eine wurde verkauft. Wie war es sonst so in den letzten 2 Stunden hier in der Infobox?
3: Viele Leute, die erstmal kommen und gucken, stehen bleiben, zuhören. Es wurden vor allem Sticker und Infomaterialien bei uns bis jetzt mitgenommen.
2: Was ist denn heute dein Highlight?
3: Ich freue mich vor allem auf die Bands und Acts, die dann so ein bisschen lauter werden, so zum späteren Abend hin. Ich freue mich aber grundsätzlich auf die Atmo, die so einen Open-Air Free-for-All, so eine Veranstaltung mit sich bringt. Viele Kinder, Menschen, die glaube ich nicht damit gerechnet haben, dass heute sowas stattfindet. Das ist insgesamt die Atmo, ist glaube ich so mein Highlight.
4: Also akustisch fand ich Matching Outfits richtig sweet. Also ich wollte direkt wieder 14 sein und ich kann ja auch 29 sein und die Indie-Musik total feiern, aber das ist so, ich weiß nicht, das hat mich total überrascht, weil ich das sonst in Weimar echt noch nicht so gehört habe. Sonst hört man oft Ähnliches, was auch schön ist, aber das habe ich jetzt in Weimar noch nicht gehört.
1: Wenn es nach dem Publikum gegangen wäre, hätten Matching Outfits noch ewig spielen dürfen. Aber ja, auch die Fans von Baby of the Bunch waren gespannt.
5: Es gibt nachher, glaube ich, so eine Riot Band oder so. Ich habe den Namen leider vergessen. Baby of the Bunch, stimmt, so hieß es. Genau, bin ich extrem gespannt. Ich glaube, das wird richtig gut.
6: Guten Tag. Wir sind Baby of the Bunch aus Berlin. Der erste Song heißt Make Out.

Baby of the Bunch tragen Make-up, das mich wegen der verwaschenen Augenpartie an Kiss erinnert. Die rotzige Punk-Manier merkt man ihnen sofort an, als sie die Bühne betreten. Das Publikum wirkt von Anfang an begeistert. Und von der Präsenz der vier Musiker

0: Ja, wir haben noch einen sommerlichen Song. Für passend zum Spätsommerfest. Er heißt Let's Go Swimming. Ja, es geht darum, dass man schwimmen gehen will. Dankeschön. Der nächste Song heißt Your Mom. Und es geht darum, dass man auf jemanden steht. Und dann trifft man aber die Mutter von der Person und die Mutter ist viel heißer.
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Vielen, vielen Dank. Es ist das erste Mal, dass wir in Weimar heute spielen. Hoffentlich bald wieder mal. Sehr, sehr gerne. Oh Mann. Okay, für den nächsten Song brauche ich kurz mein Getränk. Normalerweise trinke ich Bier auf der Bühne. Ich habe meinen alkoholfreien Monat jetzt. Ja, fast geschafft. Oh, ein Glück, Alter. Okay, passt auf. Also, ich war 20 Jahre alt ungefähr. Das war so vor 3 Jahren. Dachte mir nichts Böses meines Lebens. Ich bin auf eine Party gegangen. Ich dachte, ich wäre heterosexuell. Ich war auch in einer heterosexuellen Beziehung. Ja, ich weiß auch nicht. Ich dachte, das ist einfach keine Ahnung. Manchmal denkt man solche dummen Sachen, keine Ahnung. Ich gehe da auf jeden Fall hin. Gar keinen Bock auf die Party. Direkt rein in die Küche. Ich wollte mir einfach nur einen so reinsaufen, mich zulaufen lassen. Plötzlich steht da das wunderschönste Wesen der Welt in dieser Küche. Ich weiß noch genau, das Frühlingslicht schien von hinten auf sie so herab und sie sah einfach so wunderschön aus und es war aber ein Girl und ich so, lol, ich bin gay. Es war wirklich wie so ein Schlag ins Gesicht. Ich so, Gott, jetzt macht alles einen Sinn. Genau, und wir haben dann auch was miteinander gehabt und ich war so voll verknallt und es hat aber leider nicht so gut geendet, weil jetzt kriegt sie gerade ihr zweites Kind von ihrem Partner. Ich bin nicht der Partner. Ja, und jetzt ist sie ins Erzgebirge gezogen und eigentlich war das unser Plan. Also es war mein Plan. Ich habe gedacht, keine Ahnung, ich fahre Gravelbike und ich weiß nicht, ich habe eine Drechselbank oder so. Ich habe mich da übelst gesehen und jetzt ist sie mit diesem Typen da und scheiße. Ja, das ist meine Outing-Story gewesen. Viel Spaß mit dem nächsten Song, Chapstick Girl. Ich weiß nicht, was ein Gravelbike ist.

0: Danke, dann schönen Abend noch. Bis bald.
1: Nach Baby of the Bunch wird es elektronischer und tanzbarer. Pani Paolo versorgt die Tanzenden mit House, wavigen Klängen und überraschenden Breakbeats.

Langsam wird es dunkler und kälter. So manch eine Person verschwindet kurz nach Hause und versorgt sich und Friends mit wärmeren Klamotten. Und vielen wird klar, der Sommer ist nun wirklich vorbei. Doch was hilft am besten gegen die Kälte? Tanzen! DJ Tryptophan hat diesen Beweggrund allerdings nicht nötig, denn Tryptophan macht es einer sehr leicht, den eigenen Booty nach Belieben zu shaken.

0: Ein wunderbarer Tag ist vorbei. Langsam leert sich der Platz vor dem Weimarer Schloss. Sabrina blickt glückselig auf die Bühne.
1: Einfach nur richtig erfüllend und schön und herzerwärmend, weil so viele wunderbare Artists da waren und ja, den Tag einfach schön gemacht haben. Highlight war am Morgen, weil ich da so die ersten Töne von den Bands gehört habe beim Soundcheck und wir einfach mit ein paar Teammitgliedern so zusammenkamen und das richtig gefeiert haben und fast geheult hätten. Das war so das Highlight, weil wir einfach gemerkt haben, wow, wir haben jetzt da monatelang dran gearbeitet und jetzt kommt das irgendwie zusammen und wir hören schon so die ersten Acts. Als letztes werde ich, gute Frage, hoffentlich noch mit dem Team anstoßen, so richtig feiern, was wir hier geschaffen haben und dann am Schluss die Cubes zusperren. Ja.
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3: Ja, am Ende einfach die Cubes zusperren, Sabrina.
4: Ja, habe ich gemacht.
3: Sehr gut. Was für ein Tag und Abend. Richtig toll. Ihr habt einen Einblick bekommen in das Metawarre Spätsommerfest, das wir am 23. September hier in Weimar veranstaltet haben.
4: Ja, und Laura, du hast auch schon gehört, was mein Highlight war. Und ja, was war dein schönstes Erlebnis?
3: Also es war schon richtig toll, einfach die Bands auf der Bühne spielen zu sehen, die man so ein paar Monate vorher in den Tiefen von Spotify entdeckt hat und sich vorgestellt hat, wie das wohl wirken würde am Wohnlabor mit Menschen, die dann auch davor stehen und das feiern. Und dann stehen die da und machen geile Musik und die Leute finden es geil. Das ist einfach richtig toll. Und dann fragen halt Leute, wer hat diese Band ausgesucht? Sowas habe ich ja noch nie in Weimar gehört. Und wir denken uns so, ja genau, deswegen haben wir das gemacht. Das sind einfach richtig tolle Momente und auch die Stimmung am ganzen Tag. Ich hatte das Gefühl, alle waren sehr wertschätzend miteinander und sehr lieb. Also sowohl die Crew als auch die Gäste, die da waren und auch die KünstlerInnen. Alles war irgendwie sehr lieb und wertschätzend. Das war einfach ein schönes Grundgefühl.
4: Ja, auf jeden Fall. Also ich habe das auch so gespürt, ich kenne das auch aus anderen Veranstaltungen, wo das nicht so ist, wenn es auch mal stressig wird, aber es hat halt einfach alles wunderbar geklappt an diesem Tag und ich fand es auch immer schön, wenn ich irgendeine Person aus unserem Team getroffen habe, weil alle so ein Grinsen im Gesicht hatten und ja, also das Feiern am Schluss ist ein bisschen zu kurz gekommen, aber das holen wir nach, vielleicht beim nächsten Sommerfest.
3: Ja, wer weiß.
4: Was würdest du denn beim nächsten Mal anders machen, Laura?
3: Also an dem Tag glaube ich gar nicht so viel. In der Organisation würde ich auf jeden Fall darauf achten, dass es einfach mehr Leute sind. Wir waren schon einfach mit so 6 Leuten ein sehr kleines Team für sehr viele Aufgaben. Und das, ich glaube, dadurch sind an vielen Stellen auch einige Sachen leider zu kurz gekommen. Das wäre beim nächsten Mal einfach cool, das noch auf mehr Schultern zu verteilen. Aber ansonsten... Ja, können wir schon nochmal so machen.
4: Auf jeden Fall. Die Motivation ist da.
3: Ja.
4: Ich denke auch, mit einem größeren Team könnten wir das nochmal stemmen, 2024.
3: Falls ihr die Bands nochmal nachhören wollt, dann könnt ihr das tun. Wir haben auch hier wieder eine Spotify-Playlist angelegt unter unserem Metaspace-Kanal. Ihr könnt einfach mal nach Spätsommerfest und Weimar auf Spotify gucken, da findet ihr eine Auswahl von Songs der Bands, die dort gespielt haben. Und jetzt hören wir nochmal einen kurzen Werbeblock zu Metaware.
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3: Ja, das war's auch schon mit der 22. Sendung von Metaspace. Ihr habt einen Rückblick vom Spätsommerfest gehört. Und wir würden gerne noch ein paar Danksagungen am Ende loswerden. Sabrina, willst du loslegen?
4: Ja, okay. Also, großes Danke geht raus an die Orga-Gruppe. Ohne euch wäre das nicht möglich gewesen. Danke an Louis, Samira, Anna, Lisa. Danke an alle Gäste, die da waren und die HelferInnen, besonders Susan, Georg von Culture Care, Wayley, die die Bar gemanagt hat, Walle, geil, ohne Walle wäre die Logistik nicht so reibungslos abgelaufen. Mega, dass du dabei warst.
3: Danke auch, ganz großen Dank an Jux und Alina. Es war immer eine Freude, über den Platz zu gucken und irgendwo eine Person von euch beiden mit einem Mikrofon zu sehen und jemanden zu interviewen. Es war dann immer richtig so, ha, schön, mal gucken, was da rauskommt. Und es ist einfach mega cool. Ich sage ja immer, ein Audiobeitrag sagt mehr als 1000 Fotos. Nee, es war richtig, also einfach eine tolle Zusammenfassung für eine Veranstaltung. Kann man sich auch mal merken, finde ich, so für zukünftige Formate.
4: Voll. Und dann auch noch ein großes Danke an Jux hier an der Technik im Studio von Radio Lotte für das Fahren dieser Sendung.
3: Ja, Sabrina. Ne? Toll, dass wir hier zum ersten Mal doch auch zusammen moderiert haben.
4: Ja, es hat mega viel Spaß gemacht. Ja, und nochmal zum Spätsommerfest. Die Veranstaltung war ja kostenfrei und kostenfrei konnte sie nur werden durch die ganzen Förderungen, die wir eingeholt haben. Und jetzt schreibt euch mit, weil wenn ihr auch so eine Veranstaltung auf die Beine stellen wollt in Weimar, dann sind das eure Anlaufstellen. Und zwar danke an Stura von der HFM, Stuko von der Bauhaus-Universität, Studierendenwerk Thüringen. Danke an die Gesellschaft Freunde Förderer der Franz Liszt Weimar. Danke an die LAG Soziokultur, besonders hier der Feuerwehrtopf, mega gut. Grüße gehen raus an Herrn Lochthofen. Danke für die vielen Gespräche und die Informationen, wie ich den Feuerwehrtopf denn durchführen kann. Dann danke an die Literarische Gesellschaft Thüringen als Partner. Sie haben für uns den LAP, also den lokalen Aktionsplan Weimar, ins Boot geholt. Danke an Thüringer Landstrom und die Energiegenossenschaft Ilmtal. Und danke an die Neue Liszt-Stiftung. Wow.
3: Wow.
4: So viele Förderer. Und damit sind wir am Ende mit unserer Sendung. Das war Metaspace. Eine Sendung von Metaware, dem feministischen Netzwerk aus Weimar.
3: Dann sagen wir mal Tschüss.
1: Tschüss.
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2: Einen wunderschönen guten Morgen an diesem Mittwoch, den 7. Oktober. Wir haben es 9 Uhr und ich bin Beate vom Campusradio Jena. Schön, dass ihr eingeschaltet habt, schon dabei seid. Wir machen jetzt ein bisschen weiter mit fetziger Musik. Ich hoffe, ihr seid langsam in den Tag gestartet und habt Lust auf 2 Stunden Campusradio. Vielleicht auch nur eine, auch nur eine halbe, wäre auch okay. Bleibt so lange dran, wie ihr dran sein wollt. Ich freue mich über jede Zuhörerin und starte mit euch zusammen in diesen Mittwochmorgen jetzt mit Dominik Hartz. Atme aus.
3: Ich glaube, ich habe es jetzt gecheckt.

Cherie. Das war Cherie von Raum 27. Und wir haben es 9.10 Uhr. Ich gucke einmal schnell mit euch, was wir heute noch so Cooles machen in dieser Sendung. Ich habe für euch dabei um 10.45 Uhr den guten Hunger, damit ihr nicht uninformiert eure Essensplanung angehen müsst. Um 10.15 Uhr unseren Insta-Hit. Wir schicken ins Rennen The Waves von Giant Rooks und Vienna von Billy Joel. Jede Person, die nicht weiß, was der Insta-Hit ist, wir lassen jeden Montag und Mittwoch euch ZuhörerInnen auf Instagram mit abstimmen, um unser Musikprogramm mitzubestimmen, und schicken immer zwei Songs ins Rennen. Ihr könnt einfach auf Instagram in der Campus Radio Jena Story mit abstimmen, welcher Song es heute sein soll. Eben entweder The Waves von Giant Rooks oder Vienna von Billy Joel. Ich bin sehr gespannt. Jetzt um 9.45 Uhr, also in einer halben Stunde, habe ich ein Interview für euch mit dabei. Und zwar haben wir im Sommer am Highfield die liebe Dilla interviewt. Da dieses Lausch am Griff haben wir uns dann um 3:15 an. Und jetzt gleich um 9.15 Uhr das aktuelle Album der Woche. Ich verrate noch nicht, was es ist, aber es lohnt sich. Ansonsten um halb wie immer das Wetter und die Veranstaltungstipps. Und jetzt geht es weiter mit ein bisschen guter Musik von Bodega Weather Me.

0: Das war Bodega mit Weather Me und wir haben 9:15. Das heißt, es wird Zeit für unser Album der Woche. Ja, diesmal ist es ganz wortgewaltig und bittersüß. Große Liebe heißt nämlich unser Album der Woche in diesen ersten, ja, kalten, aber sonnigen Tagen des Oktobers. Und ich persönlich finde es überzeugt mit seinen 10 Tracks auf ganzer Linie. Ich habe mir auch ein paar Gedanken gemacht, bin in die Recherche gegangen, habe es für euch einmal durchgehört und jetzt mit dabei von Nicht Seattle das Album der Woche Große Liebe.
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Die große Liebe. Ein Ausdruck, der Assoziationen hervorruft. Da können Geschichten von Sehnsucht und bittersüßem Abschied à la The One That Got Away in den Kopf kommen. Gedanken an die erste Person, für die man jemals etwas gefühlt hat. Happy End Hochzeiten. Buch, Serien oder Filmcharaktere, die so offensichtlich zusammenpassen, dass man als Zuschauerin am liebsten in die fiktive Welt hineinschreien möchte. Oder Musik. Zum Beispiel das neue Album von Nicht Seattle, das diesen Namen trägt.

Nicht Seattle, das ist Katharina Kollmann, die unter diesem Namen seit 2019 Musik veröffentlicht. Das aktuelle Album ist bereits ihr viertes. Hierfür hat sie sich, zufälligerweise, vier Bandkollegen angelacht. Sönke Torpus, Juliane Graf, Sebastian Albin und Gregor Leser unterstützen die Singer-Songwriterin auch auf der aktuellen Große-Liebe-Tour, mit der sie am 6. Dezember 2026 auch nach Jena ins Trafo kommen.

Die große Liebe beginnt in Dallas. Zumindest trägt der erste Song des Albums diesen Namen. Träge schleppen sich die ersten Zeilen dahin. Es geht ums Warten. Ums Warten auf Nachrichten, vielleicht auch auf Liebe zu einer anderen Person. Es geht um das sich treiben lassen. Alles kann, nichts muss. Die verschiedenen Arten von Liebe sind, wenig überraschend, das Kernthema dieses Albums. Da ist ein Lied voll von Bewunderung für ihre Freundinnen. Meine Ladies heißt der Song und erzählt mit verliebtem Blick von der Stärke und der Klugheit der Frauen und dem Glauben daran, gemeinsam Großes zu schaffen. Kollmann gelingt es generell, ganz unaufgeregt viel zu sagen. So ist die Musik des Albums durchweg entspannt, baut sich ab und an auf und fügt sich dann wieder in gewohnte Muster. Dafür ist reichlich Zeit. Der kürzeste Track Schnee misst 4 Minuten 25, der Finaltrack Fremde dauert fast 8 Minuten. Die Themen, die behandelt werden, lassen oft tief blicken. So erinnert Station 8 an einen Klinikaufenthalt. Akribisch werden die Räumlichkeiten beschrieben, die Stimmung ist bedeckt. Auch mehrgenerationale Sitzkreise finden mehrfach Beachtung, gegriffen aus Kollmanns Lebensrealität. Sie ist Chorleiterin in einem Stadtteilzentrum in Pankow. Sie selbst war Teil eines Wohnprojekts in Mecklenburg-Vorpommern. Besonders schwer kommt der Song Stubenfliege daher. Er beschreibt eine Person, der das Lächeln im Hals stecken bleibt, die ihr Leben lang schwierige, möglicherweise gewaltvolle Erfahrungen gemacht hat und Trost in kleinen Momenten findet. Zum Beispiel, wenn ihr eine Stubenfliege über die Zehen krabbelt. Heißt das Album auch Große Liebe, so schlägt es doch melancholische Töne an. Die Songs laden nicht zum Tanzen, sondern zum Nachdenken, zum Träumen und zum Verweilen ein. Dabei scheint immer wieder durch, worum es eigentlich geht. Um die Kraft der eigenen Liebe, den Glauben an das Gute im Gemeinsamen und daraus resultierende Subversion. Oder wie Kollmann in Ich mit Brille singt: Ich denke den ganzen verdammten Tag an dich. Meine Liebe ist so schön, unsere nicht. Sie ist so simpel, na und, ich mag dich. Nicht Seattle bringt mit Große Liebe ein Album raus, das mit ehrlicher Poesie und soliden Indie-Klängen überzeugt. Und ist damit unser Campus Radio Jena Album der Woche.

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1: Ja, nicht Seattle mit großer Liebe. Das ist das Album der Woche, unser ADW. Und wenn ihr gerade euch dachtet, oh nein, macht den Song noch nicht aus, dann keine Sorge, dann habe ich gute Nachrichten für euch. Ich habe eben diesen Song jetzt für euch im Programm. Hier ist Meine Ladies von Nicht Seattle. Ich wünsche euch ganz viel Spaß.

Das war Meine Ladies von Nicht Seattle aus unserem Album der Woche. Und es geht direkt weiter mit neuer Musik, ein bisschen rasanter. Wir haben für euch neu im Programm seit dieser Woche Fella featuring Bella Bass mit Catch Me If You Can. Fella und Bella Bass sind beide im Rap zu verorten. Fella, ja, laviert so zwischen Deutschrap, Alternative Indie und Skatekultur und Bella Bass ist eher den Einflüssen von New Wave Rap und Indie zuzuschreiben. Früher hat Fella Musik gemacht unter dem Namen Okay Fella, kennt ihr vielleicht auch, und stand bereits als Support für Bad Chief und Wassermann auf der Bühne. Und Bella Bass ist Teil des Hip-Hop-Kollektivs Otipendia und hat 2023 mit dem Track Rasselbande eine Menge Aufmerksamkeit erlangt. Daher kennt ihr ihn bestimmt auch schon, ja. Und jetzt haben die beiden zusammen einen Song geschrieben. Er heißt Catch Me If You Can. Wir hören rein.

0: Catch Me If You Can von Fella und Bella Bass. Und jetzt ist es allerhöchste Zeit für
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0: Wir gucken auf das Wetter in Jena mit Daten der klimatologischen Messstation der Ernst-Abbe-Hochschule. Aktuell sind es frostige 10 Grad, Tendenz aber zum Glück steigend. Das erwartet uns jetzt immer öfter, dass die Morgende sehr kalt sind, aber es nachmittags nochmal schön warm rein knallt. So auch heute. Wir erwarten Temperaturen mittags bis zu 22 Grad und Sonne. Ihr könnt euch also auf ein Mittagessen am Campus in der Sonne freuen oder im UHG-Innenhof. Auch da scheint sie ja noch schön rein. Heute Abend gehen die Temperaturen dann runter auf 16 bis 14 Grad und nachts wird es dann wieder ein bisschen frischer, 12 Grad Minimaltemperatur, und es wird vielleicht auch wieder Regen durchziehen in Jena. So viel zum Wetter. Wir lassen euch natürlich aber nicht im Regen stehen, was eure heutige Tagesplanung angeht, und haben für euch dabei
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0: Ein paar Tipps, was ihr heute so machen könnt in Jena. Ja, die Semesterferien sind noch nicht ganz rum, entsprechend der Sommer aber schon, entsprechend sind die Veranstaltungen in Jena heute eher vereinzelt zu finden. Was aber passiert ist auf der EAH oben ganz viel, erst die Semesterstart, zusammenkommen und grillen. Um 16 Uhr veranstaltet der Studer der EAH nämlich das EAH erst die Grillen, Chill and Grill, sagt man auch, habe ich gesehen. Es wird im Amphitheater im Nebenhaus 4 gegrillt und ihr könnt gerne alle vorbeikommen, von Studi bis Prof sind wirklich alle willkommen. Es gibt vor Ort auch schon kostenloses Grillgut, auch in vegetarisch und vegan. Es gibt einzelne Stände, auch wir werden vertreten sein mit dem Campus Radio. Bringt gerne aber selber auch noch was zum Grillen mit. Keinen eigenen Stand, das glaube ich, hätte man anmelden müssen. Naja, auf jeden Fall kommt gerne vorbei, startet mit uns und der EAH in das Semester. Um 16 Uhr geht's los im Amphitheater im Nebenhaus 4. Ja, und danach hat die EAH für euch, ich sage immer die EAH, der Stura, für euch organisiert die große Ersti Party im Casablanca. Da werden DJs Super Goldig und Lukas Weigel mit euch die Nacht zum Tag machen. Sie haben 80er, 90er und 2000er Musik im Gepäck und feiern mit euch in den Semesterstart rein. Los geht's um 22 Uhr und feiern könnt ihr bis 5 Uhr morgens. Respekt, wer das noch schafft. Der Eintritt ist für EAH-Studierende kostenfrei. Externe Studierende zahlen 5 Euro an der Abendkasse von 22 bis 5 Uhr mit DJs Super Goldig und Lukas Weigel. Die große Ersti-Party im Kassa. Ansonsten habe ich mal wieder ein paar Film- und Kinotipps für euch rausgesucht. Das geht gerade bei dem Wetter, finde ich, auch wieder gut. Vor allem abends, wenn es dann draußen schon ganz kalt ist und man sich nochmal wo einkuscheln möchte. Nicht zur Primetime, sondern um 17.30 Uhr und um 19 Uhr läuft in Originalsprache mit Untertitel der Film Primetime mit Robert Pattinson. Wenn Moral zur Obsession wird, ein Reporter auf der Jagd nach Ruhm und Wahrheit. Es ist ein Thriller, es wird spannend. Ich habe zumindest den Trailer schon gesehen, sieht sehr, sehr gut aus. Kann man auf jeden Fall reingucken, 17.30 Uhr oder 19 Uhr, wie gesagt. Ansonsten könnt ihr Digger sehen. Um 20.45 Uhr heute. Ein mächtiger Mann kämpft gegen die Eigenkatastrophe. Die Uhr tickt für alle, die Tom Cruise-Filme mögen. Um 20.45 Uhr. Primetime läuft auch nur um 19 Uhr. Ich habe mich verguckt. Morgen läuft er um 17.30 Uhr. Heute läuft Primetime um 19 Uhr. Und ansonsten aber heute um 17 Uhr nochmal Same Sun im Programm mit dem Fahrrad durch Afrika. Es ist ein Dokumentarfilm, der auch schon in der Kulturarena war. Könnt ihr euch auch angucken. Es ist ein sehr, sehr schöner Film heute um 17 Uhr. Eine Fahrradreise durch Afrika, entdecke das Unbekannte und dich selbst mit dem Film Same Sun mit dem Fahrrad durch Afrika. Ja, und außerdem heute um 17.30 Uhr noch die Odyssee für alle, die den Nolan-Blockbuster noch nicht gesehen haben. Schlappe 172 Minuten, also etwas über fast drei Stunden, könnt ihr euch dieses Werk angucken und euch ein eigenes Bild davon machen. Ja, das sind die Filme, die euch heute im Kino am Markt erwarten. Guckt einfach selber nochmal ins Programm, wenn euch noch mehr interessiert. Am Schillerhof läuft auch einiges. Für Studierende mit der Tosca ist heute ins Kino gehen auch kostenlos, so wie immer von Montag bis Donnerstag. Ich nehme das da gerne wahr, vielleicht ihr ja auch. Und ansonsten wünsche ich euch, egal was ihr tut oder lasst, ganz, ganz viel Spaß. Und das Campus Radio Jena wünscht euch den natürlich gleich mit.
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0: Und mit guter Musik geht's direkt weiter. Ich habe dabei Märchen von Alice Stark.

0: Island Vibe von Creeps und Cozy Sia war jetzt gerade der Song und jetzt ist es 9:45 und wir hören noch in einen Beitrag rein, diesmal von der lieben Flo, die war nämlich diesen Sommer auf dem Highfield Festival fürs Campus Radio Jena. Vielleicht habt ihr ja auf Instagram unsere coolen Reels und Beiträge und Sachen dazu gesehen. Wenn nicht, schaut auf jeden Fall nochmal da vorbei, kriegt ihr ein paar Sommer-Vibes noch mit ab. Ja, und wir haben auf dem Festival oder Flo hat auf dem Festival mit der lieben Dilla gesprochen, eine Künstlerin, die schon seit ein paar Jahren im deutschen Indie zu verorten ist. Mit Photosynthese, glaube ich, ist so der Song, mit dem sie so am bekanntesten geworden ist, der auch auf vielen WG-Partys lief, auf denen ich war. Und wir haben einfach mal mit ihr geredet. Und ich würde sagen, wir hören einfach mal, was Flo und Dilla so gesprochen haben.
1: Ja. 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
4: Schön, dass du da bist. Letztes Jahr war dein Signature-Look ja eher die rote Brille und dieses Jahr sieht man dich mehr mit Sonnenbrille. Was ist der Grund für den Lookwechsel?
5: Ich habe eine neue Sonnenbrille gekauft und die war so cool. Und dann habe ich sie angezogen und dann hatte ich sie irgendwie immer an. Ich finde den Look cool. Ich ändere sehr schnell meinen Geschmack.
4: In der letzten Zeit und auch in den letzten Jahren warst du auf sehr vielen Festivals unterwegs. Gibt es eine besondere Festivalerinnerung, die dir in Erinnerung geblieben ist? Und wenn ja, welche und warum?
5: Wenn ich ehrlich bin, verschwimmen alle Festivals so ein bisschen in einen riesengroßen verschwommenen Tag. Aber eins, wo ich mich, glaube ich, für immer dran erinnern werde, ist das Apple Tree Garden vor zwei.

0: feiern. Es war jetzt dieses Jahr auch richtig cool, aber da haben wir in so einem Zirkuszelt gespielt und es sah schon mal ultra cool aus. Es ist eh so ein süßes Festival. Und ich erinnere mich, dass Einlassstopp war. Und danach habe ich so Videos gesehen, wie Leute um dieses Zelt rumstanden und mitgetanzt haben. Und es war irgendwie ein sehr geiles Gefühl. Aber tat mir auch ein bisschen leid für die Leute, die nicht mehr reingekommen sind.
1: Was machst du vor deinem Auftritt, um die Nervosität runterzufahren? Oder sagst du nach so vielen Auftritten, man ist eh nicht mehr nervös?
0: Dieses Jahr haben wir gar nicht so ein Ritual. Das hatten wir immer die ganzen Jahre. Dieses Jahr ist irgendwie das Motto eher so Augen zu und durch. Aber ich trinke immer ganz gerne mit meiner Band vorher ein Gläschen Shampoos oder so oder ein Bierchen. Und das lockert auf jeden Fall schon mal auf.
1: Bekannt geworden bist du vor allem durch die Songs mit Amy X. Ist ja auch eine Freundin von dir. Hast du Bock nochmal auf eine Zusammenarbeit mit ihr?
0: Ja, auf jeden Fall. Wir haben uns erst letzte Woche wieder verabredet und gesagt, jetzt am Montag, also morgen, haben wir eine Session zusammen und schauen einfach mal wieder, was passiert. Einfach for fun, muss auch nicht rauskommen, einfach um wieder dieses alte Gefühl ein bisschen aufsprudeln zu lassen. Also ja, auf jeden Fall, Amy X forever.
1: Du hast richtig viele Songs, die gut ankommen. Aber gibt es einen Song, der deiner Meinung nach zu wenig Aufmerksamkeit bekommt?
0: Ja, ich könnte echt eine lange Liste nennen, glaube ich. Ich finde, Mein schönstes Kleid ist eigentlich mein Lieblingssong oder Mensch. Das sind, glaube ich, so die zwei, wo ich sage, ey, da habe ich meinen ganzen Juice reingesteckt. Und ich glaube, viele Leute haben wahrscheinlich auch gar nicht so richtig mitbekommen, dass sie gedroppt sind. Da würde ich gerne mal hören, dass das alle mitsingen, weil ich glaube, das wäre unglaublich.
1: Dein Künstlername, Dilla, leitet sich ja zumindest nicht offensichtlich von deinem bürgerlichen Namen ab. Gibt es eine Geschichte hinter deinem Namen?
0: Ja, ich hatte mal so einen Burner-Account auf Instagram, der hieß Armadillo, wie das Gürteltier. Das war aber irgendwie so mein Main-Account, als ich nach Berlin gezogen bin und alle neuen Leute, die ich kennengelernt habe, vor allem einer, Jeju, Shoutout, hat dann irgendwann immer so Armadilla oder Armadillo und dann irgendwann wurde Armadilla, weil er irgendwann irgendwas gesagt mit Dillas Beat oder so und ich war so, Dilla ist übergeil. Dann war ich so, okay, ich war eh auf der Suche, ich wollte nicht meinen bürgerlichen Namen nehmen. Und dann habe ich es genommen und dann ist mir im Nachhinein erst natürlich aufgefallen, dass ich mich nach dem größten Hip-Hop-Produzenten der Welt benannt habe. Jay Dilla, ohne das J. Aber am Ende, glaube ich, der Unterschied ist groß genug, dass man uns nicht verwechselt.
1: 2023 hast du bei einem Interview mit Radio Q gesagt, wenn ich irgendwann mal Fame bin, will ich trotzdem nur kleine Venues spielen? Stehst du immer noch hinter dieser Aussage?
0: Ja, ich glaube, was eine kleine Venue ist, hat sich vielleicht verändert. Ich glaube, so mein allererstes eigenes Konzert war im Humboldthain in Berlin und das waren 250 Leute. Und ich finde, diese Zahl ist schon sehr geil. Es fühlt sich an, als würde man mit allen connecten. Und bei so Arenen oder so, wo ich jetzt nochmal Support spielen durfte, das ist schon manchmal so recht unintim. Und es ist dann eher wie so eine Show. Mittlerweile mag ich beides. Ich glaube, so dieses Performen ist jetzt vielleicht auch ein bisschen einfacher geworden für mich. Aber ich ziehe so kleinere, ich würde jetzt kleiner mal so sagen, so 800er. Das ziehe ich dem schon noch vor.
1: Worauf freust du dich heute am meisten?
0: Ich muss sagen, ich fühle mich übertrieben geehrt, weil wir spielen auf der Blue Stage als Letzte, am letzten Tag vom letzten Highfield. Und als ich diese Info gekriegt habe, dachte ich auch so, was ist schiefgelaufen? Wie haben wir diesen krassen Slot bekommen? Also natürlich, ne, es wird ein Party-Set. Ich freue mich ultra, ein Closer zu sein, weil ich glaube, die Leute sind dann einfach super am Start, haben vielleicht schon den einen oder anderen Drink getrunken. Ist eigentlich alles perfekt.
1: Das wäre es auf jeden Fall mit unseren Fragen.
0: Dankeschön.
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5: Ja, vielen Dank, liebe Dilla, für dieses Interview. Und natürlich hören wir jetzt auch gleich noch ein bisschen in ihre Musik rein. Angesprochen im Interview war ja auch die Zusammenarbeit mit Amy X. Und deswegen habe ich euch mitgebracht an diesem Mittwoch, Willst du von Dilla featuring Amy X? Ganz viel Spaß dabei.

Dilla und MEX mit Willst du? Absoluter Banger. Wir haben ein kleines bisschen mehr neue Musik noch für euch im Programm. Die zweite Neuvorstellung des heutigen Tages kommt von Luca Marlina, einer Künstlerin aus Österreich. Und ich frage mich manchmal, wie viele KünstlerInnen und kreative Projekte und Ideen nicht entstanden wären, hätten wir keinen Lockdown, kein Corona gehabt. Nicht, dass es das deswegen besser machen würde oder aufheben. Man kann es natürlich auch nicht sagen. Luca Marlina ist auf jeden Fall auch in Lockdown, in ihrer im ersten Lockdown Künstlerin geworden und hat diese Zeit genutzt, um Musik zu machen. Und ja, ist jetzt eben im Alternative Pop und R&B unterwegs, stammt selber aus Wien, Österreich, hat also 2020 angefangen mit Musik, ist neben Musikerin auch noch Kunstschülerin und hat ihr im Sommer 2025 ihr Diplom in Animation und Experimentalfilm gemacht. Jetzt hat sie ein zweites Studium in Keramik angefangen und mit dabei habe ich heute von Luca Marlina für euch den Track Lügen. Lügen ist eine Single von ihr, in der es über Verletzungen geht, die Spuren hinterlassen haben. Ich möchte gar nicht so viel vorwegnehmen. Ich würde sagen, wir hören einfach mal rein.

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1: Einen wunderschönen guten Morgen. Es ist 10 Uhr in Jena und hier ist das Campusradio Jena. Schön, dass ihr dabei seid. Ich bin Beate. Ich moderiere heute die Sendung und habe jetzt noch eine schlanke Stunde für euch mit ein paar Inhalten gefüllt und mitgebracht. Ich erzähle euch einfach mal kurz, was jetzt noch passiert. Um 15:15, also in 15 Minuten, könnt ihr auf Instagram, nein, werde ich ablesen und auswerten, was ihr auf Instagram abgestimmt habt, unter campusradio-jena, könnt ihr jetzt nämlich noch abstimmen, ob ihr lieber The Waves von Giant Rooks hören möchtet oder Vienna von Billy Joel. Ich weiß, es sind zwei große Titel im Rennen. Ich habe auch gerade schon mal reingespickt, es sieht sehr knapp aus. Ihr könnt also jetzt noch alles mitbestimmen, alles verändern. Slidet uns in die Story, stimmt noch mit ab und um 15:15 schauen und hören wir dann, was dabei rausgekommen ist. Ja, um 10.45 Uhr habe ich für euch den guten Hunger dabei. Also einmal das Mensa-Menü, was es heute in den Mensen in Jena so Leckeres zu essen gibt. Und um 15:30 kommen wie immer das Wetter und die Veranstaltungstipps. Jetzt geht es aber erstmal in diese zweite Stunde direkt los mit guter Musik. Und zwar von Emil, Backseat Freestyle. Viel Spaß!

Das war David Kushner mit Electrified und jetzt habe ich noch einen neuen Song im Programm für euch dabei von niemand geringerem als Provinz. Provinz sollte den allermeisten, die zumindest ein kleines bisschen gerne in die deutschen Indie hören, ein Begriff sein. Sie wurden nicht zu Unrecht 2021 als beste Band mit der 1Live-Krone ausgezeichnet, haben schon verschiedene Features gehabt, unter anderem mit Nina Chuba, Ennio, Jeremias und Marjan und sind mit ihrem Album Pazifik, das 2025 rausgekommen ist, direkt auf Platz 1 in die deutschen Albumcharts aufgestiegen. Provinz, das sind die vier Jungs Vincent Weizenegger, Moritz Bösing, Robin Schmidt und Leon Sennewald. Seit 2017 machen die vier Musik, also seit 2017 ist Leon dabei, seit 2012 machen die vier Musik und haben jetzt einen neuen Song rausgebracht. Der heißt Cry Baby Cry. Ich bin gespannt, ich kenne ihn noch nicht und höre deswegen ganz gerne jetzt mal mit euch zusammen rein. Viel Spaß mit Provinz.

0: Cry Baby Cry von Provinz war das gerade eben neu bei uns im Programm beim Campus Radio Jena. Und ihr habt jetzt noch die Chance, in den nächsten 4 Minuten auf Instagram abzustimmen für den Song, der am 15:15 spielen soll. Entweder The Waves von Giant Rooks oder Vienna von Billy Joel. Klickt euch rein, stimmt mit ab, Campus Radio unterstrich Jena um 15:15.
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0: heute nicht von Enno Bunga. Aber was wir heute schon machen, ist unseren Insta-Hit. Bestimmt habe ich, ja, guck mal da.
1: Ja. Ihr wünscht, wir spielen. 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
0: Ihr habt abgestimmt. Es ist Viertel nach und ich bin so gespannt. Es war wirklich, wirklich, wirklich knapp heute, an diesem Mittwoch. Wir haben ins Rennen geschickt Vienna von Billy Joel und The Waves von Giant Rooks und haben euch gefragt, welchen von den beiden Songs wollt ihr denn lieber hören? Und ihr seid uns auf Insta in die Story geslidet. Das ist wirklich, wirklich knapp gewesen. Gerade eben kam noch eine Stimme rein. Wir haben, Trommelwirbel, 48% für The Waves von Giant Rooks und 52% haben für Billy Joel Vienna gestimmt. Es wird also Vienna ganz, ganz, ganz knapp, aber verständlich bei dem knappen Ergebnis sind beides sehr tolle Songs. Vielen Dank fürs Mitmachen an alle, die mit reingeslidet sind. Wir gehen gleich rein in Vienna von Billy Joel und hören diesen Insta-Hit des heutigen Tages. Ich wünsche euch ja ganz viel Spaß und ich freue mich. Es ist ein toller Song.
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0: Und jetzt ist hier von uns für euch ausgewählt Vienna von Billy Joel. Ganz, ganz, ganz viel Spaß dabei.

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1: Und wir variieren jetzt euren Rhythmus mit einem neuen Song im Programm. Und er heißt Music I Love und wird ja vielleicht bald zum Music You All Love. Von Rosalyn ist es die Künstlerin. Sie ist Armenierin und treue ESC-Fans kennen sie vielleicht. Sie ist nämlich 2022 mit dem Song Snap beim Eurovision Song Contest angetreten. Hier belegte sie zwar leider nur den 20. Platz, der Song ging aber im anschließenden Sommer viral auf Plattformen wie TikTok und Instagram. Die Künstlerin aus Armenien ist auch darüber hinaus sehr beeindruckend. Sie spielte im Alter von 6 Jahren schon Klavier, fing dann mit 11, 12 Jahren an, Songs zu schreiben und hat mit 13 am armenischen Vorentscheid für den Junior ESC schon teilgenommen. Sie ist außerdem trilingual, kann Lieder auf Russisch, Armenisch oder Englisch schreiben und sie sagt von sich selbst, dass sie, wenn sie eine Melodie in ihrem Kopf findet, auch sofort schon weiß, welche Sprache die Lyrics dazu haben soll. Bekannt ist von ihr auch der Song, den sie mit Duncan Lawrence geschrieben hat, namens Ouida, Would Do It Again. Duncan Lawrence gewann den ESC 2019. Es geht also hier, ihr merkt schon, um eine Person, die sich wirklich zu Hause fühlt im Eurovision Song Contest Lager. Und jetzt hat sie eben einen neuen Song rausgebracht, der heißt Music I Love von der Künstlerin Rosalyn. Ich bin ganz gespannt und freue mich, mit euch einmal reinzuhören.
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0: Und jetzt zurück zum Fact-Check. Die meisten Eulen sind nachtaktiv. Sie jagen in der Nacht und schlafen am Tag. Ausnahmen sind Beispiel die tagaktive Schneeeule, die Sperber-Eule, die Sumpfohreule oder der oft auch am Tag aktive Sperlingskauz.
1: Ja, klingt für mich aber mehr nach
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1: Ausnahmefällen.
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3: Ja, ihr Lieben, das waren aber euren Facts von Leo und es ist 10:30. Ihr wisst, was das heißt. Wir haben für euch
2: die Klimastation.
3: Mit dem aktuellen Wetter von der Ernst-Abbe-Hochschule Jena und deren klimatologischen Messstation. Es ist ein kleines bisschen wärmer geworden seit der letzten Stunde. Wir konnten ein paar Temperaturgrade dazu gewinnen. Jetzt hat es 13,9 Grad in Jena. Tendenz steigend und es steigt bis auf 22 Grad heute Mittag, wenn die Sonne dann richtig schön scheint. Ich bin verabredet zum Spazierengehen. Ich hoffe, ihr dann jetzt demnächst bald auch. Bei dem schönen Wetter kann ich es auf jeden Fall empfehlen. Oder vielleicht gibt es ja auch eine kleine runde Mensa im UHG-Innenhof, wenn das Wetter so toll ist. Ja, heute Abend klettern die Temperaturen dann wieder runter auf ungefähr 16 Grad und nachts wird es dann bis zu 12 Grad kalt und es soll auch vereinzelt regnen. Lasst also lieber nichts draußen stehen, was nicht draußen stehen oder hängen sollte, über Nacht. Das ist der Tag, das Wetter für heute und wir haben uns ein bisschen geguckt, was ihr Schönes machen könnt an diesem schönen Mittwoch.
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3: Ja, es ist Mittwoch und der Sommer ist vorbei, naja, fast vorbei, nach dem Wetter nach noch nicht ganz, aber zumindest die vielen, vielen Veranstaltungen in Jena sind ein bisschen zum Halt gekommen und das Semester auch noch nicht gestartet. Das soll euch aber nicht davon abhalten, nicht trotzdem schöne Dinge zu unternehmen. Der EHH-Sturer lädt nämlich heute um 16 Uhr zum Ersti-Grillen, Grill and Chill, im Amphitheater neben dem Haus 4 ein. Kommt gerne ab 16 Uhr vorbei. Es gibt Grillgut in Massen, auch in vegetarisch und vegan. Ihr könnt aber natürlich auch selbst gerne noch was mitbringen. Es werden ein paar Stände da sein. Wir vom Campus Radio werden auch vor Ort mit dabei sein. Ihr könnt um 16 Uhr einfach vorbeikommen, eben ins Amphitheater neben Haus 4. Neben dem Haus 4. EHH-Studis können wissen bestimmt, verdrehen bestimmt gerade die Augen, weil sie wissen, dass ich keine Ahnung habe von den Räumlichkeiten auf der EHH. Ich glaube aber, man findet es. Von Studi bis Prof sind, wie gesagt, alle willkommen. Bringt gerne was zu essen mit. Um 16 Uhr das EHH Ersti grillen. Und danach geht's weiter mit Party, Semester, Start, Sause. Von DJ Super Goldig und DJ Lukas Weigel. Die beiden legen im Kassa auf. Das Ganze wird auch organisiert von der EHH, vom EHH Sturer. Und es geht los mit Musik der 80er, 90er und 2000er Jahren. Wir feiern zusammen in den Semesterstart rein. Willkommen sind natürlich Studierende aller Universitäten. Für EHH-Studis ist der Eintritt auch kostenlos. Externe Studis zahlen 5 Euro an der Abendkasse. Um 22 Uhr geht's los und das Ganze geht bis 5 Uhr morgens. Ihr könnt also die ganze Nacht durchtanzen und zum Tag werden lassen, jetzt passend zum Semesterstart. Ganz egal, was ihr aber heute tut oder lasst, wir, das Campus Radio Jena, wünschen euch viel Spaß dabei.
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3: Jetzt passend zum Wetter heute Abend vielleicht oder vielleicht auch nicht, wenn jetzt der Herbst kommt. Der nächste Song heißt Kältewarnung und ist von Schlummer.

0: Dottalin featuring Liza und Optimistisch. Es ist 10.45 Uhr und
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0: Die Mittagszeit bahnt sich langsam an und wir haben für euch natürlich dabei das Programm, den Speiseplan der Mensen in Jena. Und zwar gibt es in der Mensa auf der Karl-Zeiss-Promenade Gemüse-Bolognese mit Farfalle für 2 Euro in vegan. Dann gibt es Falafel mit Gemüse-Couscous, dazu einen Joghurt-Minz-Dip, der leider nicht vegan ist, dafür aber vegetarisch mit viel Knoblauch, lecker, lecker, 2,50 Euro. Außerdem mediterranes Hähnchen-Gulasch mit Rösti-Ecken für 3,70 Euro oder Thüringer Aschebrätel mit Zwiebel. Dazu hausgemachter Kartoffelsalat mit Schwein für 4,70 Euro. In der Mensa am Ernst-Abbe-Platz könnt ihr heute gebratene grüne Bohnenpfanne essen mit Sojahack und Kartoffeln, dazu einem Kräuterdip für 2 Euro für Studierende. Das ist auch vegan, hat aber auch Knoblauch drinnen. Außerdem gibt es ganz und gar nicht vegan das panierte Wurststeak mit Spiralnudeln und Tomatensauce, dazu geriebenen Gouda für 2,80 Euro. Für 3,20 Euro gibt es die Spinatlasagne, dazu Tomatensauce, auch vegetarisch vegan. Und außerdem noch gebratene Schupfnudeln mit Honig und Butter, dazu Dessertsoße mit Vanillegeschmack für 3,20 Euro am Ernst-Abbe-Platz. Am Philosophenweg könnt ihr natürlich auch essen. Auch da gibt es heute die gebratene grüne Bohnenpfanne mit Sojahack und Kartoffeln und dazu den Sojakräuterdip. Außerdem die Kartoffel-Kürbiskern-Puffer mit Kräuterquark, dazu ein Apfel für 2,80 Euro. Hier gibt es auch Lasagne, aber mit Fleisch nach Bologneser Art für 2,80 Euro. Und außerdem noch die Plant-Based-Bratwurst mit Ketchup-Curry-Dip und Pommes für 3,20 Euro. Das ist vegan, vegetarisch und regional und auch sehr lecker. Außerdem gibt es noch die Hirtenrolle gefüllt mit Frischkäse, Tomatenreis oder Herzogin-Kartoffeln und Weißkraut-Paprikasalat für 3,70 Euro. Und last but not least, im schon hochgepreisten, wunderschönen, warmen, sonnigen UHG-Innenhof, die Penne all'Arrabbiata in vegan für 2 Euro oder ein fruchtiges Putencurry mit Mandarine und Reis für 5,20 Euro. Das ist das, was es zu essen gibt. Ich wünsche euch allen einen ganz, ganz guten Appetit.
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0: Und wir haben jetzt noch ein paar Minuten und ich möchte euch noch ein kleines bisschen Musik zeigen, ein bisschen Musik hören. Wir haben auch noch eine Neuverstellung gleich für euch dabei. Aber jetzt hören wir erstmal rein in Temporary von Vivi.

Das war Mittelmeer von Head Jet. Und wir sind schon fast am Ende dieser Campusradio-Sendung angekommen. Morgen geht's ab 8 Uhr wieder weiter mit ruhiger Musik und dann ab 9 Uhr mit noch mehr Musik, die ein bisschen fetziger ist. Wir haben morgen eine Playlist im Programm. Und ansonsten könnt ihr uns aber Freitag und auch nächste Woche Montag wieder mit Moderation hören. Ich sage jetzt erstmal Tschüss und wünsche euch einen ganz, ganz schönen Mittwoch. Ganz viel Sonne, ganz viel Spaß bei dem, was ihr heute so tut. Und lasst euch aber noch mit einem neuen Song in den Tag starten, nämlich Manifest von 3 Meter Feldweg. Die Band 3 Meter Feldweg lässt sich im Punkrock verorten. Sie sind mir damals mit ihrem ersten Album Durak in die deutschen Albumcharts gestartet und waren dann auf ganz, ganz vielen Festivals wie Highfield, Open Flair, Taubertal, Hurricane oder dem Deichbrand. Jetzt haben sie einen neuen Song. Er heißt Manifest und klingt so.